0: Rupert ist erstmals Europameister über 3000 Meter Hindernis. Der 29-Jährige siegte im Finale in Birmingham. Das deutsche Traumergebnis machte Karl Bebendorf als Dritter perfekt. Die gemischte deutsche Sprintstaffel sicherte sich über 4x100 Meter in Birmingham die Silbermedaille. Sensationell gewann auch Speerwerferin Julia Ulbricht Silber. Deutsche Medaillen gab es auch bei der Schwimm-EM in Paris. Isabel Gose hat EM-Silber über 400 Meter Freistil gewonnen. Die 24-Jährige schlug hinter der überragenden Italienerin Simona Quadarella an. Dritte wurde Goses Teamkollegin Maja Werner. Bei den Männern gewann Lukas Mertens EM-Bronze über 400 Meter Freistil.
1: Das Wetter. Bei 16 bis 12 Grad bringen die Wolken, die stellenweise unterwegs sind, immer mal wieder neuen Regen mit. Auch am Tag tröpfelt's hier und da mal. Zum Nachmittag bleibt's dann länger trocken und die Temperaturen gehen zum Wochenstart rauf auf bis zu 23 Grad.
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3: Zurzeit liegen uns keine Meldungen vor. Wir wünschen allen unterwegs gute Fahrt.
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1: So, holt schon mal den Ramazzotti raus, den Sati oder auch den Aperol Spritz, denn gleich wird's italienisch mit Eros Ramazzotti für euch jetzt in der Nacht. Aber vorher noch schnell ein Schlückchen vom irischen Whisky mit Ray Garvey und wer's alkoholfrei mag, dann gibt's jetzt erstmal Lil Nas X und Star Walking. Kommt gut durch die Nacht. Ich bin Sven Sandbote und begleite euch rein in den Montag. Es ist der 17. August.

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3: Alkohol wird öfter mal eingesetzt. Weiß ich nicht, um den anderen schön zu saufen, um ihn gefügig zu machen. Das Problem ist, ich kann das nicht. Alkohol kann ich nicht einsetzen, weil ich vertrage keinen Alkohol. Ich kann das nicht abbauen. Ich weiß, ich bin sofort besoffen. Ein Moscherie, ich kipp um. Ich vertrage das nicht so gut. Und mein Vater hat mich auch immer gewarnt vor Alkohol. Er hat gesagt, Kaya, wenn du Alkohol trinkst, ich mach dich kaputt. Kein Alkohol. Ich erziehe dich gut. Anständige Mensch. Mein Vater war streng, sehr streng. Wenn du das machst, ich hau dich weg. Ich mach dich kaputt. Der war aber auch sehr großzügig. Der hat mir mal alles gegeben. Ich geb dir gleich. Papa, krieg Alkohol. Ich geb dir Alkohol. Das ist aber nett von dir. Puh, oh fuck, diese. Sehr streng, aber auch unfreiwillig komisch. Der hat immer Sätze gebracht, die haben keinen Sinn gemacht. Ey, pass auf, wenn du das machst, du sitzt in Pfanne. Ich sitze in der Pfanne? Halt die Fresse, man sagt Deutschland so. Wenn du Alkohol trinkst, du bist betrunken, du sitzt in Pfanne.
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0: das Wetter.
1: Die Nacht ist mal grauer, dann wieder klarer und das bei Tiefstwerten von 16 bis 12 Grad. So ein bisschen Regen, der kann hier und da auch mal runterkommen. Ja, die Natur braucht's, aber es ist eh viel zu wenig, was da runtertröpfelt. Auch der Montag kommt stellenweise noch mit etwas Regen daher. Ansonsten ist die neue Woche erstmal gut grau mit sommerlichen 23 Grad maximal. So in Richtung Nachmittag, da haben wir bessere Chancen auf die Sonne.
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2: Zurzeit liegen uns keine Meldungen vor. Wir wünschen allen unterwegs gute Fahrt.
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1: Gleich gibt's einen 90er-Sound für euch vom unvergessenen Meatloaf. Vorher aber erstmal ein Mädelstrio aus Großbritannien, nennen sich Flow. Leak It ist ihr aktueller Song. Bekommt ihr nach diesen positiven Vibes hier. Das sind Train und Hey Soul Sister. So geht's durch die Nacht. Und ich bin Sven Sandbote. Grüße euch.

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1: Ich bin Dirk Zeitler. Von der angeordneten Evakuierung mehrerer Straßenzüge in der Eifelstadt Monschau infolge der nahen Waldbrände sind nach Angaben der Stadtverwaltung etwa 30 Menschen in 17 Häusern betroffen. Wegen des Großbrands im Naturschutzgebiet Hoherfenn sei dieser Schritt vorsorglich zum Schutz der Bevölkerung ergriffen worden. Wenn der Wind dreht, haben wir auf jeden Fall eine starke Rauchbelastung, sagte der Stellvertreter der Bürgermeisterin. Bis zum späten Abend war man auch in Monschau davon ausgegangen, dass Evakuierungen nicht nötig seien. SPD-Chef Klingbeil hat angesichts schwacher Umfragewerte und interner Kritik für den Kurs seiner Partei in der schwarz-roten Bundesregierung geworben. Wir alle machen uns Gedanken, wie wir stärker werden können, sagte der Vizekanzler bei einer Veranstaltung der rheinland-pfälzischen SPD in Hasloch.
2: An der SPD-Basis rumort es. In den Umfragen geht es eher nach unten und das vor den wichtigen Landtagswahlen im September. Außerdem finden viele, dass sich die Partei in der Koalition nicht genug durchsetzt. Zuletzt wurde deshalb auch die Kritik an den Parteichefs Baas und Klingbeil immer lauter und es gab Rufe nach einem Sonderparteitag. Den lehnt Klingbeil ab und er verteidigt die Kompromisse mit der Union. Die demokratische Mitte dürfe jetzt nicht streiten, sondern müsse das Land auf Vordermann bringen und so auch verhindern, dass die Rechtsextremen die Macht übernehmen. Thomas Brock, Nachrichtenredaktion.
1: Grünchef Banaschak fordert von der CDU nach den Ostlandtagswahlen Gesprächsbereitschaft auch mit der Linkspartei über eine mögliche Regierungsbildung ohne die AfD. Im ZDF-Sommerinterview sagte Banaschak.
3: In einer Situation, in der man befürchten muss, dass am Ende Antidemokraten und Verfassungsfeinde Einfluss auf die Politik bekommen, müssen Demokraten miteinander gesprächsfähig sein.
1: Das erwarte er von linken SPD und von der Union, so der Grünen-Chef. Bei der CDU gibt es einen generellen Unvereinbarkeitsbeschluss, wonach sie Koalition und ähnliche Formen der Zusammenarbeit mit Linke und AfD ablehnt. Zum Sport. Frederik Ruppert ist erstmals Europameister über 3000 Meter Hindernis. Der 29-Jährige siegt im Finale bei der Leichtathletik-EM in Birmingham. Das deutsche Traumergebnis machte Karl Bebendorf als Dritter perfekt. Die gemischte deutsche Sprintstaffel sicherte sich in Birmingham die Silbermedaille. Sensationell gewann auch Speerwerferin Julia Ulbricht Silber.
4: Das Wetter. Im Moment ist es nur gering bewölkt, meistens trocken. Nur selten kommt mal noch ein kurzer Schauer runter bei aktuell 16 bis 12 Grad. Der Montag wird ansonsten deutlich kühler, 20 bis 23 Grad. Und dazu gibt es einen Sonne-Wolken-Mix. Wenn es regnet, dann nur ganz leicht.
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6: A40 Essen-Dortmund zwischen Dortmund-Barob und Dortmund-Hombruch. 1 Kilometer Stau. Wir wünschen allen unterwegs gute Fahrt.
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4: Kurz nach drei durchhalten. Die Nachtschicht ist hoffentlich bald geschafft. Und ein bisschen Motivation dazu spiele ich uns vom Bibi Rexa. Hier ist New Religion. Ich bin Patrick Rickard. Morgen.

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0: Michael Schulte und Lovesick. Damit geht's durch die Nacht. Und ja, der ein oder andere hat auch gerne mal eine schlaflose Nacht. Da können wir aber helfen mit Serientipps. Film- und Streaming-Experte Jörg Albrecht, was können wir uns denn angucken?
1: Nur zum Beispiel schon wieder was Neues vom wohl fleißigsten Serienproduzenten, den es gibt, nämlich Ryan Murphy, auf dessen Konto gehen Serien wie American Horror Story oder auch die True-Crime-Serie Monster über berühmte Kriminalfälle wie den Serienkiller Ed Gein. Und beim Stichwort Serienkiller sind wir auch schon direkt bei Murphys neuester Serie, The Shards.
2: Ich finde es unheimlich, dass immer wieder Jugendliche in dieser Stadt verschwinden.
3: Vielleicht steckt der Trawler dahinter.
2: Wer?
3: Der Serienmörder, der in dieser Gegend unterwegs ist.
1: Der Trawler sorgt Anfang der 1980er Jahre in L.A. und Umgebung für Schlagzeilen mit seinen brutalen Taten. Und der 17-jährige Brett, der auf eine Elite-Schule geht, der hat jetzt den Verdacht, dass der mysteriöse Neuzugang Robert etwas mit diesen Morden zu tun hat.
0: Anders als bei der Monsterreihe basiert diese Geschichte aber nicht auf realen Verbrechen, oder?
1: Nee, The Shards ist keine True-Crime-Serie. Der Trawler, der ist reine Erfindung, nicht aber die Hauptfigur, der Schüler Brett. Der soll nämlich Brett Easton Ellis sein, der amerikanische Kultautor, der American Psycho geschrieben hat. Auch wenn, wie oft bei Ryan Murphy-Produktionen in letzter Zeit, vieles komplett drüber ist und manche Figuren eher Karikaturen sind, The Shards unterhält bestens. Zum Cast gehören auch Homer Gear und Kea Gerber. Die beiden, die haben berühmte Eltern, nämlich Richard Gear und Cindy Crawford.
0: Bleibt nur noch die Frage, wo können wir The Shards gucken? Bei Disney Plus. So, und jetzt, Jörg, wechseln wir das Streaming-Portal. Wir gehen zu Prime Video, da läuft die Serie Sterling Point.
1: Ja, und auch da spielt der Sohn eines Hollywood-Stars mit, nämlich der von Mark Ruffalo. Keen heißt er und er spielt den Bruder der Hauptfigur in Sterling Point. Auch die ist 17, sie heißt Annie, lebt in New York und stößt nach dem Tod ihres Großvaters Gordon, den sie nie kennengelernt hat, auf eine Reihe von Briefen.
4: Gordon hat uns unser Leben lang Briefe geschrieben und Dad versteckt sie in einem Safe.
5: Gordon ist nicht mal biologisch verwandt mit uns. Jetzt ist er tot, also wen juckt das?
4: Mich, denn unser Vater belügt uns und ich will wissen, wieso.
1: Also fliegt Annie nach Kanada, wo Grandpa gelebt hat. Es kommen Familiengeheimnisse ans Tageslicht und auf Annie wartet auch noch die erste Liebe. Starker Auftritt für Ella Rubin, die Annie spielt. Sterling Point ist zwar eine Teenie-Serie, macht aber auch Spaß zu gucken, wenn man schon lange kein Teenie mehr ist.
0: Sterling Point bei Prime Video und The Shards auf Disney Plus. Zwei neue Serien, vorgestellt von Film- und Streaming-Experte Jörg Albrecht. Dankeschön.
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0: Das Wetter.
1: Heute Morgen gehen wir mit 16 bis 12 Grad in die neue Woche. Meistens ist es trocken. Der Tag wird auch dann insgesamt nur noch 20 bis 23 Grad warm. Dazu gibt es einen Sonne-Wolken-Mix. Regen kommt nur selten runter. Wenn was kommt, auch nicht viel.
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2: A40 Essen-Dortmund zwischen Dortmund-Barob und Dortmund-Hombruch. 1 Kilometer Stau. Wir wünschen allen unterwegs gute Fahrt.
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1: Patrick Rickert ist hier. Guten Morgen. Jetzt mit dem 2000er von Avril Lavigne. Hier ist Skaterboy.

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1: Ich bin Doc Zeitler. Wegen des enormen Waldbrandes im Hohen Venn haben die Behörden eine Evakuierung in Teilen der nordrhein-westfälischen Stadt Monschau angeordnet. Betroffen davon sind nach Angaben der Stadtverwaltung etwa 30 Menschen in 17 Häusern. Wegen des Großbrands im Naturschutzgebiet Hoher Venn sei dieser Schritt vorsorglich zum Schutz der Bevölkerung ergriffen worden. Der Grund, sollte der Wind drehen, könnte die Rauchbelastung unerträglich werden. Bis zum späten Abend war man auch in Monschau davon ausgegangen, dass Evakuierungen nicht nötig seien. Die SPD macht innerhalb der Bundesregierung Druck für einen besseren Schutz vor Hitze, Niedrigwasser und weiteren Folgen des Klimawandels. Es brauche eine Kraftanstrengung des gesamten Staates, heißt es in einem Papier von SPD-geführten Ministerien.
2: Bund, Länder, Städte und Gemeinden müssen an einem Strang ziehen beim Klimaschutz. Das ist im deutschen System aber gar nicht so einfach. Dafür müsste das Grundgesetz geändert werden. Etwa damit der Bund Dinge mitfinanzieren kann, die eigentlich in den Händen der Kommunen liegen. Mehr Hitzeschutz in Kliniken oder mehr Grün in Städten. Die SPD-Minister schlagen außerdem einen nationalen Hitzeaktionsplan vor. Allein in diesem Jahr hat die starke Hitze zu mehr als 12.000 Toten geführt. Deutlich mehr als sonst in ganzen Jahren. Thomas Bremser, Nachrichtenredaktion.
1: Grünchef Banaschak fordert von der CDU nach den Ostlandtagswahlen Gesprächsbereitschaft auch mit der Linkspartei über eine mögliche Regierungsbildung ohne die AfD. Im ZDF-Sommerinterview sagte der Grünchef:
3: In einer Situation, in der man befürchten muss, dass am Ende Antidemokraten und Verfassungsfeinde Einfluss auf die Politik bekommen, müssen Demokraten miteinander gesprächsfähig sein.
1: Das erwarte er von Linken, SPD und von der Union. Bei der CDU gibt es einen generellen Unvereinbarkeitsbeschluss, wonach sie Koalitionen und ähnliche Formen der Zusammenarbeit mit Linke und AfD ablehnt. Zum Sport. Deutsche Medaillen bei der Schwimm-EM. Isabel Gose hat in Paris EM-Silber über 400 Meter Freistil gewonnen. Die 24-Jährige schlug hinter der überragenden Italienerin Simona Quadarella an. Dritte wurde Goses Teamkollegin Maja Werner. Bei den Männern gewann Lukas Mertens EM-Bronze über 400 Meter Freistil.
4: Das Wetter. Heute Morgen ist es meistens trocken, dazu aktuell 16 bis 12 Grad. Der Wochenstart wird grundsätzlich kühler. Höchstwert an diesem Montag 23 Grad und dazu wechseln sich Sonne und Wolken ab. Nur ganz selten sind leichte Schauer möglich.
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6: A40 Essen-Dortmund zwischen Dortmund-Barob und Dortmund-Hombruch. 1 Kilometer Stau. Wir wünschen allen unterwegs gute Fahrt.

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1: 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Atze Schröder ist auf die Suche nach den Promi-Sommerthemen gegangen und das Schönste, oder besser gesagt, die Schönste, hat er gefunden. Und auch sofort im Podcast verbraten.
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2: Ja, nee, ist klar. Nennt mich Nostradamus. Hab ich es nicht neulich noch gesagt? Sommer ist erst, wenn die Hunziker planschen geht. Und bitteschön, sie tut es dieses Jahr auf Sardinien. Ja, natürlich nicht alleine. Sie hat, wie üblich, die gesammelten Paparazzi von Bild, Bunte und Frau im Glück eingeladen, um im besten Sundowner-Licht von ihnen ganz unerwartet und zufällig überrascht zu werden, wie sie mit ihrem aktuellen Summer-Lover-Boy im Mittelmeer sauigelt und planscht. Mit anderen Worten, Michelle hat der Welt ihren neuen Stelzbock präsentiert. Dr. Love. Ja, da ist der Name Programm. Und es sind wieder so schöne Bilder geworden. So schön. Und da sieht man doch mal, dass auch die durchschnittliche Hausfrau wie Michelle, Mutter und Oma, alles in einem nochmal ein Happy End erleben kann. Toi, toi, toi, liebe Michelle, dass es diesmal das große Glück wird für unsere europäische Obermilf. Ja, Leute, wisst ihr was, ich rufe sie gleich mal an und frage nach, wie lange das alles noch so gehen soll und ob sie für den nächsten Sommer 27 schon irgendwo gebucht hat. Ich bin auf jeden Fall beruhigt, weil ich auch gesehen habe, dass der alte Badeanzug von Wetten, das noch passt. Ja, wie eine zweite Haut. Toll. Hoffentlich wurde der mit dem ZDF ordnungsgemäß abgerechnet. Ja, nee, ist klar.
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0: Das Wetter.
1: Im Moment ist es nur gering bewölkt, meistens trocken. Nur selten kommt mal noch ein kurzer Schauer runter bei aktuell 16 bis 12 Grad. Der Montag wird ansonsten deutlich kühler, 20 bis 23 Grad. Und dazu gibt es einen Sonne-Wolken-Mix. Wenn es regnet, dann nur ganz leicht.
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3: Zurzeit liegen uns keine Meldungen vor. Wir wünschen allen unterwegs gute Fahrt.
1: Guten Morgen, Patrick Rickert hier. Wir starten gemeinsam in die neue Woche mit Katy Perry. Hier kommt Teenage Dream im besten Mix.

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1: Ich bin Dirk Zeitler. Das Feuer im Naturschutzgebiet Hohes Venn rückt auf die erste Wohnbebauung auf deutschem Gebiet vor. Die Flammen stünden etwa 300 Meter vor den vor einigen Stunden evakuierten Gebäuden, sagte Monschaus Feuerwehrsprecher Tobias Schell. Die Häuser in den Ortslagen Rützhof und Geisberg mit rund 30 Bewohnern waren gegen 22 Uhr evakuiert worden. Die Brandbekämpfer hoffen, die Häuser retten zu können. SPD-Chef Lars Klingbeil hat angesichts schwacher Umfragewerte und interner Kritik für den Kurs seiner Partei in der schwarz-roten Bundesregierung geworben. Wir alle machen uns Gedanken, wie wir stärker werden können, sagte der Vizekanzler bei einer Veranstaltung der rheinland-pfälzischen SPD in Hasloch.
2: An der SPD-Basis rumort es. In den Umfragen geht es eher nach unten und das vor den wichtigen Landtagswahlen im September. Außerdem finden viele, dass sich die Partei in der Koalition nicht genug durchsetzt. Zuletzt wurde deshalb auch die Kritik an den Parteichefs Baas und Klingbeil immer lauter und es gab Rufe nach einem Sonderparteitag. Den lehnt Klingbeil ab und er verteidigt die Kompromisse mit der Union. Die demokratische Mitte dürfe jetzt nicht streiten, sondern müsse das Land auf Vordermann bringen und so auch verhindern, dass die Rechtsextremen die Macht übernehmen. Thomas Brock, Nachrichtenredaktion.
1: Grünchef Banatschak fordert von der CDU nach den Ostlandtagswahlen Gesprächsbereitschaft auch mit der Linkspartei über eine mögliche Regierungsbildung ohne die AfD. Im ZDF-Sommerinterview sagte der Grünchef:
3: In einer Situation, in der man befürchten muss, dass am Ende Antidemokraten und Verfassungsfeinde Einfluss auf die Politik bekommen, müssen Demokraten miteinander gesprächsfähig sein.
1: Das erwarte er von Linken, SPD und von der Union. Bei der CDU gibt es seit 2018 einen generellen Unvereinbarkeitsbeschluss, wonach sie Koalitionen und ähnliche Formen der Zusammenarbeit mit Linke und AfD ablehnt. Zum Sport. Frederik Ruppert ist erstmals Europameister über 3000 Meter Hindernis. Der 29-Jährige siegte im Finale bei der Leichtathletik-EM in Birmingham. Das deutsche Traumergebnis machte Karl Bebendorfer als Dritter perfekt. Die gemischte deutsche Sprintstaffel über 4x100 Meter sicherte sich in Birmingham die Silbermedaille. Sensationell gewann auch Speerwerferin Julia Ulbricht Silber.
4: Das Wetter. Heute Morgen gehen wir mit 16 bis 12 Grad in die neue Woche. Meistens ist es trocken. Der Tag wird auch dann insgesamt nur noch 20 bis 23 Grad warm. Dazu gibt es einen Sonne-Wolken-Mix. Regen kommt nur selten runter. Wenn was kommt, auch nicht viel.
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6: A42 Kamp-Lindfort-Dortmund zwischen Moers-Nord und Duisburg-Bekerwerth. 1 Kilometer Stau, 29 Minuten Zeitverlust. Wir wünschen allen unterwegs gute Fahrt.
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4: Kurz nach 5 und wir werden wach mit Ed Sheeran. Hier ist Azizam, Patrick Rickert im Radio. Guten Morgen.

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1: Luis Capaldi und Forget Me. Damit gehen wir in die fünfte Sommerferienwoche.
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1: Kevin Zimmer aus der Redaktion, womit starten wir denn in die vorletzte volle Ferienwoche?
3: Und vielleicht habt ihr es ja in den Ferien auf den Autobahnen selbst gespürt. Ich würde es euch nicht gönnen, aber trotzdem. Ja, manche Autofahrer sind halt sehr aggressiv unterwegs. Da wird gehupt, gerast oder links geblinkt hinter einem. Heute wird in Berlin eine Langzeitstudie zum Verkehrsklima in Deutschland vorgestellt. Das wird mit Spannung erwartet. Schwerpunkt der Untersuchung, wie aggressiv sind Autofahrer hier bei uns auf den Straßen und Autobahnen unterwegs.
1: Oh, wie das Ergebnis ausfällt, kann ich mir gut vorstellen. Aber wir warten es besser mal ab. Dann wird es heute nochmal sehr emotional für Fans der britischen Sängerin Bonnie Tyler.
3: Ja, die wird heute in ihrer Heimat in Wales beigesetzt. Sie war ja Anfang Juli in ihrer Wahlheimat Porto gestorben. Heute findet ein Trauerzug durch Skerven, ihrem Heimatort, statt. Zudem sind ausdrücklich auch Fans eingeladen, am Straßenrand zu stehen und dort ja, ihrem Star nochmal einen letzten Gruß zu senden. Die Beisetzung findet dann im engsten Familienkreis statt. Bonnie Tyler wurde 75 Jahre alt.
1: Und wettertechnisch können wir in dieser Woche durchatmen, Kevin.
3: So wie es aussieht, werden wir an keinem Tag in dieser Woche über 30 Grad erreichen. Und vielleicht kommt auch mal ein bisschen Regen runter. Der wird ja in NRW gerade dringend erwartet.
1: Kevin Zimmer mit allem, was wichtig ist heute. Dankeschön.

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1: Guten Morgen, Patrick Rickert hier. Wir starten gemeinsam in die neue Woche. Und damit wir auch richtig wach werden, lasse ich uns Musik von Lady Gaga da. Hier ist Just Dance.

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0: Musik aus den 90ern, TLC und Waterfalls. Gleich gibt's ganz neue Musik von den Sportfreunden Stiller. Ohne dich gehe ich kaputt. Gehst du mit?
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2: Heute ist der Black Cat Appreciation Day, der Tag der schwarzen Katze. Seit 2010 gibt es diesen Aktionstag, um den Ruf der dunklen Fellnasen gerade zu rücken. Der Aberglaube sieht in ihr eine Unheilsbotin. Bloß keiner schwarzen Katze über den Weg laufen. Es gibt Menschen, die wirklich Angst davor haben. Unsere schwarze Katze zu Hause heißt Amy. Sie ist eigentlich ein recht friedsames Wesen, lebt bescheiden zwischen Futternapf, Sofa und Bett. Vielleicht zuweilen ein bisschen eigenwillig. Manchmal ist sie total verschmust und im nächsten Moment lässt sie dich links liegen. Aber Unglück hat Amy uns in den 8 Jahren, in denen sie bei uns lebt, noch nie gebracht. Ganz im Gegenteil, sie ist eine hervorragende Krankenpflegerin, wenn sie sich geduldig ans Bein legt. Eine beeindruckende Seelsorgerin, wenn sie dir mit ihren Knopfaugen intensiv ins Gesicht schaut. Aber vor allem ist sie zu einem Mitglied der Familie geworden. Schwarze Katzen sind schwarze Katzen, nicht besser oder schlechter als andere Lebewesen auf dieser Erde. Die Message des Tags der schwarzen Katze reicht aber noch viel weiter. Der Aberglaube führt zu nichts. Er macht höchstens Angst. Und Angst engt ein. Ich freue mich lieber an Gottes vielen Kreaturen, auch an den schwarzen Katzen. Und ich freue mich, wenn sie schnurrend auf mich zukommen und mir einen Moment den Tag versüßen. Thomas Fresier von der Evangelischen Kirche für Augenblick mal.
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1: Mit Thorsten Adolfs. Guten Morgen. Die Waldbrandlage im belgischen Naturschutzgebiet Hohes Venn bleibt angespannt. Das Feuer rückt mittlerweile auf die ersten Häuser auf deutschem Gebiet vor. Kritisch ist die Lage vor allem in der Stadt Monschau. Malte Albrecht aus dem News-Team. Dort mussten am späten Abend die ersten Menschen Hals über Kopf ihre Wohnungen und Häuser verlassen.
2: Richtig. Ein Sprecher der Feuerwehr hat gesagt, dass die Flammen etwa 300 Meter von den Gebäuden weg sind, die evakuiert werden mussten. Gegen 22 Uhr wurden 17 Häuser in den Monschauer Ortsteilen Rützhof und Geisberg geräumt. Rund 30 Menschen sind betroffen. Sie kamen entweder bei Verwandten, Freunden oder in einer Schule in Simmerath unter. Die Brandbekämpfer hoffen nun, die Häuser retten zu können. Zu ihrem Schutz wurden Wiesen in der Umgebung komplett mit Wasser getränkt. Der Brand in Belgien wütet seit Freitag und hat schon rund 30 Quadratkilometer Fläche zerstört. Einsatzkräfte aus der Region Aachen, den Niederlanden, Schweden und Luxemburg sind zur Hilfe gekommen.
1: Wie sieht es in Hürtgenwald aus, wo zuletzt ja sogar tausende Menschen in Sicherheit gebracht wurden?
2: Da ist der Großbrand inzwischen unter Kontrolle. Rund 2000 Menschen konnten noch Samstagabend nach Gai zurückkehren. Die Löscharbeiten dauern aber weiter an, denn in dem etwa 300 Hektar großen Brandgebiet gibt es noch Glutnester. Ein Hubschrauber mit Wärmebildkamera überwacht deshalb die Lage und auch zwei Löschhubschrauber bleiben erstmal vor Ort.
1: Dankeschön, Malte. Und jetzt weitere Themen im Überblick. Das Niedrigwasser im Rhein macht Baustoffe teurer und bringt Bauprojekte ins Stocken. Weil die Schiffe weniger laden können, werden Materialien wie Sand und Kies knapper und damit auch teurer. Branchenverbände warnen, je länger die Lage anhält, desto größer werde das Risiko von Engpässen und Verzögerungen auf Baustellen. Die EU will die Sanktionen gegen Russland im Herbst massiv verschärfen. Die Zahl der sanktionierten Personen, Firmen und Organisationen soll dann um ein Drittel steigen. Das hat die EU-Außenbeauftragte Kallas angekündigt. Die bisherigen Strafmaßnahmen hätten Russland schon über 1 Billion Euro gekostet, sagte sie. Mit den zusätzlichen Sanktionen soll der Druck auf Moskau noch mal erhöht werden. Immer mehr abgelehnte Asylsuchende verlassen Deutschland freiwillig. Die Zahlen steigen in diesem Bereich deutlich. Im ersten Halbjahr reisten knapp 9.300 Menschen über staatliche Förderprogramme aus, rund 2.000 mehr als im gleichen Zeitraum des Vorjahres. Der Staat unterstützt dabei mit Reisekosten und einer Starthilfe von 1.000 Euro pro Person. Finanzminister Klingbeil will Start-ups in Deutschland besser unterstützen, und zwar steuerlich. Damit das gelingt, will die schwarz-rote Koalition dafür sorgen, dass deutlich mehr privates Kapital in junge, innovative Unternehmen fließt. Das hat Klingbeil dem RND gesagt. So will er erreichen, dass die, Zitat, Weltmarktführer von morgen in Deutschland gegründet und hier groß werden können. Zusätzliches Kapital gilt als Voraussetzung dafür, dass Start-ups den nächsten Wachstumsschritt erreichen können und nicht schon in der Anfangsphase scheitern. Das waren die Nachrichten mit Thorsten Adolfs.
3: Dankeschön. Schauen wir aufs Hellweg Radio Wetter, und der Sommer legt eine kleine Pause ein. Hat er sich verdient, finde ich, ja? Ich meine, unsere Gärten freuen sich auch über so ein bisschen Regen im Kreis Soest. Gerade am Vormittag sind auch ein paar Tropfen drin. Zum Nachmittag bleibt es dann meist trocken, aber grau bei 18 Grad in Ense und Erwitte-Böckum.
4: So, 6:02 ist es. Hallo Autofahrer, hier ist der schnellste Verkehrsservice zwischen Lippe und Möhne. Können wir abkürzen, ist nämlich alles ruhig heute Morgen bei uns auf den Straßen. Wenn ihr was habt, Staustörungen, Blitzer, gerne melden hier bei uns. Ruft an 0800 377 8080 oder schickt eine WhatsApp. Gute Fahrt.
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3: Guten Morgen. Du, ich glaube, ich habe seit Wochen das erste Mal wieder Socken an, ne?
4: Du und ich eine lange Hose.
3: Schön.
4: Verstörende Bilder heute Morgen im Kopf. Direkt. Nein, ich komme ja gerade direkt aus dem Urlaub. Ich habe nur kurze Hosen getragen.
3: Ja, ne? Guck mal, herzlich willkommen. Ne?
4: Ja, so. Kommt gut in die 5. Ferienwoche. Wir müssen es leider sagen, es ist schon die 5. Ferienwoche.
3: Ist die 5. schon.
4: Mit uns beiden, André Josten.
3: Und Frederico Umminger. Schönen guten Morgen.

0: 9 nach 6, Hellweg Radio am Montagmorgen. Vielleicht so ein kleines Aufatmen. Diese Woche soll es ja regnen. Das ist nötig, wenn wir uns die Lage in den Wäldern angucken. Die Brandlage am Möhnesee hat sich ja entspannt, zum Glück. Dazu mehr in einer Stunde hier bei uns.
1: Genau, und wir gucken jetzt aber erstmal in die Eifel. Mhm. Da mussten nämlich am Abend erneut Menschen ihre Häuser verlassen, denn der riesige Waldbrand aus Belgien, der rückt immer näher. Die Flammen stünden etwa 300 Meter vor den evakuierten Gebäuden, sagte Monschaus Feuerwehrsprecher Tobias Schell.
2: Wir gehen da auf Nummer sicher und haben da wirklich sofort gehandelt. Es handelt sich dort um einen Nadelwald, der relativ schnell abbrennen kann. Die Windrichtung mussten wir auch noch mit bedenken und daher haben wir schnell reagiert.
0: Die aktuelle Brandlage bei uns beschäftigt natürlich auch die Politik. Die SPD macht innerhalb der Bundesregierung Druck für einen besseren Schutz vor Hitze, Niedrigwasser und weiteren Folgen des Klimawandels.
1: Es soll sogar ans Grundgesetz gehen, sagte nämlich Vizekanzler Lars Klingbeil jetzt und zwar bei einem Wahlkampfauftritt.
3: Leute, wir haben 12.000 Hitzetote diesen Sommer. Wir erleben Niedrigwasser und wir erleben Waldbrände im ganzen Land. Das hat nichts mit schlechtem Wetter zu tun. Das ist der Klimawandel und dagegen muss man politisch etwas machen.
0: Verrückt, merken Sie das auch mal. Bleiben wir für euch natürlich dran. Hier ist Hellweg Radio am Montagmorgen.
1: Die neue Woche mit uns beiden, André Josten
0: und Friederike Umminger. Schönen guten Morgen. Hallo.

0: Er soll Sexpartys veranstaltet und seine Oma umgebracht haben. All diese Vorwürfe kursieren über Erik Stehr auf verschiedenen Social-Media-Webseiten. Also das Problem, das müssen wir sagen, hier ja. bei Helwig Radio, davon stimmt halt einfach nichts. Ne?
1: Deswegen waren wir gerade so erschrocken. Ne? Erik Stehr ist Lokalpolitiker der Partei Die Linke und Kandidat bei den Landtagswahlen in Sachsen-Anhalt. Und er ist gerade ein Opfer von vielen Fake-News-Kampagnen im Netz. Die Videos sollen den Politiker Erik Stehr diskreditieren.
2: Einerseits, weil ich als queerer oder schwuler Politiker schon Werte vertrete, die vermeintlich Russland nicht ins Bild passen. Gleichzeitig habe ich einen aussichtsreichen Listenplatz und es gibt von mir viel Videomaterial, weil ich sehr aktiv auf Social Media bin.
1: Erik Stehr hat den ersten Schock mittlerweile überwunden, aber das Ausmaß der Fake News in sozialen Netzwerken, das findet er inzwischen auch schon ziemlich gefährlich.
0: Und nächste Stunde hören wir hier bei Helwig Radio dazu dann auch eine Expertin für Desinformationen. All das zum Wochenstart hier bei uns.

0: Das ist der Montagmorgen mit Hellweg Radio 621. Friederike Umenger hier.
1: Und André Joost. Und das Wichtigste aus dem Kreis Soest gleich um halb in unseren Nachrichten.
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0: Ist der Montagmorgen mit Hellweg Radio 6:30.
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2: Mit Sören Sölter, guten Morgen. Das Feuer im Naturschutzgebiet Hohes Venn in Belgien rückt nicht mehr auf die deutsche Grenze vor. Leichter Regen, Windstille und hohe Luftfeuchtigkeit spielten den Einsatzkräften zuletzt in die Hände. Das Feuer war bis auf 300 Meter an die deutsche Grenze herangekommen. Rund 30 Menschen aus Ortsteilen der Stadt Monschau mussten ihre Häuser verlassen. Umweltschutzverbände erwarten von der Bundesregierung mehr Maßnahmen gegen Folgen des Klimawandels. Die Bundesgeschäftsführerin der Deutschen Umwelthilfe Metz sagte dem Redaktionsnetzwerk Deutschland, es sei überfällig, Klimaschutz und Klimaanpassung als Gemeinschaftsaufgabe im Grundgesetz zu verankern. Und jetzt die Nachrichten für den Kreis Soest. Der große Waldbrand am Möhnesee ist gelöscht. Das teilte die Feuerwehr am Sonntagnachmittag mit. Um 14 Uhr konnte Einsatzleiter Christian Bödecker die erleichternde Nachricht Feuer aus überbringen. Nachdem der Brand gelöscht ist, laufen jetzt noch Aufräum- und Reinigungsarbeiten. Die werden wohl noch einige Tage dauern. Zur Sicherheit blieben Schläuche und Löschwasservorräte vor Ort, um schnell reagieren zu können, falls das Feuer doch nochmal aufflammt. Das Feuer war Mitte vergangene Woche in einem Waldgebiet im Bereich Grüne Hoffnung Wilhelmsruh ausgebrochen und hatte sich in der Folge auf eine Größe von mehr als 8 Fußballfeldern ausgebreitet. Fast 500 Einsatzkräfte waren zeitgleich vor Ort. Bei einem tragischen Unfall in Soest ist ein Motorradfahrer gestorben. Er war am Wochenende auf dem Deiring-Saweg unterwegs, als er bei Regen wegrutschte und mit seinem Motorrad in den Gegenverkehr geriet. Dort stieß er mit einem Auto zusammen. Der Motorradfahrer wurde so schwer verletzt, dass er noch an der Unfallstelle starb. Die Polizei vermutet, dass sogenannte Sommerglätte zu dem Unfall geführt haben könnte. Wenn es lange trocken war, bildet sich bei Regen oft ein schmieriger Film aus Staub, Pollen und Schmutz auf der Fahrbahn. Happy End für Gina Lückenkämper. Die Topsprinterin aus Soest hat bei der Leichtathletik-EM in Birmingham doch noch eine Medaille gewonnen. Am letzten Wettkampfabend gab es gestern in der 4x100 Meter Mixed-Staffel Silber. Lückenkämper hatte das deutsche Team als Schlussläuferin auf Platz 2 gebracht. Die Frauenstaffel war zuvor nach einem Wechselfehler im Vorlauf ausgeschieden. In der Einzelentscheidung war die ehemalige Europameisterin Lückenkämper im Halbfinale gescheitert. Und das waren die Nachrichten mit Sören Sölter. 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
0: Dankeschön, Sören. Schauen wir aufs Hellwegradio-Wetter. Es ist frisch aktuell, 13 Grad in Lippertal und Andrechte-Waldringhausen. Dazu ziehen am Vormittag auch noch so ein paar Schauer durch. Zum Nachmittag bleibt es dann meist trocken. Die Sonne zeigt sich aber so gut wie gar nicht. Dazu später bis zu 18 Grad.
3: 2 Minuten nach 6:30. Hallo Autofahrer, hier ist der schnellste Verkehrsservice zwischen Lippe und Möhne. Alles ruhig heute Morgen. Keine Staus, keine Blitzer. Wenn ihr was habt, gerne her damit. Schickt eine WhatsApp oder ruft einfach an 0800 377 8080.
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3: So, die Standardfrage nach so einem Urlaub ist ja immer, ne, sag mal, habe ich irgendwas verpasst oder so? Habe ich was verpasst?
0: Also, ich meine schon so ein paar Sachen. Am Wochenende zum Beispiel Lampjungfest im Bad Westerkotten. War wieder schön, tolle Stimmung und wir waren dabei, hört ihr gleich, hier bei Hellweg Radio. Friederike Umminger hier.
3: Ach, sehr schön. Guck mal, dann hole ich das so einfach nach.
0: Guck mal. Ne?
3: So, ich bin André Josten, schönen guten Morgen, es ist Montag.

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0: Radio um gleich 20 vor 7, Ferienwoche 5 und immer noch eine Menge los im Kreis Soest am Wochenende, zum Beispiel das Lampjungfest in Bad Westernkotten.
1: Da hättest du mir auch mal eine WhatsApp schicken können, ja, ne? Also mein Kopf war ja am Wochenende noch im Urlaubsmodus.
0: Entschuldigung, ich kann ja nicht über alles im Urlaub auf dem Laufenden halten, Mensch. Aber war schön. So eine ganz besondere Stimmung im Kurpark von Bad Westernkotten mit 500 Lampions und etwa 500 Metern Lichterkette.
2: Ganze Atmosphäre hier ist sehr schön.
3: Ich finde die Lichter einfach herrlich.
4: Wir sind eigentlich jedes Jahr hier und es gefällt uns eigentlich ganz gut. Also damals war es das Feuerwerk und jetzt ist es die Lasershow.
3: Jetzt mit Kind, vorher war ich Kind.
5: Ambiente ist schön, gefällt mir ganz gut hier. Schön dekoriert, wirklich sieht sehr gut aus.
1: Hört sich sehr cool an. Mhm. Genauso wie die Lasershow, die gab es ja auch wieder, ne? Habe ich gelesen. Dafür verantwortlich war Carsten Kötemann vom Laserbeam.
6: Die letzten Jahre hatten wir immer von der Seite auf die Saline. Jetzt haben wir uns dieses Jahr für entschieden, dass wir die ganze Front der Saline mitnehmen. Von unserer Bühne vorne, wo unsere Laser drin hängen, sodass wir die Projektionsfläche, Bäume und Seiten der Saline nehmen. Ja.
0: Mhm. Und wenn ihr das jetzt wieder André verpasst habt?
1: Streu noch ein bisschen Salz in die Wunde.
0: Ist gerne. So, ja. So ein paar Impressionen gibt's auf unserem Insta-Kanal. Hier ist Hellweg Radio, 20 vor 7. Guten Morgen.

0: Hals.
1: Der Brachiosaurus.
0: Genau. Ja, hör mal, weißt du das?
1: Hä? Nö, habe ich jetzt gerade gegoogelt. Ja, habe ich gegoogelt. Aber ihr wart und seid immer noch Fans.
2: Jurassic Park zum Beispiel oder so? Das ist auf jeden Fall mein Ding.
3: Ich finde Dinosaurier cool, weil die interessant sind und man die Knochen noch in den Museum sehen kann.
4: Ich fand es schon, seitdem ich als Kleiner war, mit Serien geguckt darüber. Und sonst finde ich die Revolution ganz cool von denen. Deshalb eigentlich sind die immer noch ganz cool.
1: Ja, und wer so ein großer Fan ist, darf sich auf jeden Fall nicht den Dino-Garten entgehen lassen.
0: Nein, der ist nämlich aktuell im Sauerlandpark in Hemer. Da könnt ihr euch nämlich mehr als 20 lebensgroße Dinos angucken. Die bewegen sich sogar, sieht wirklich sehr echt aus.
1: Ja.
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0: 6.47 Uhr, Hellweg Radio hier.
1: Schönen guten Morgen. Friederike Umminger ist mein Name.
0: Mein Name ist André Josten und es ist Montag.
1: Wahnsinn.
0: Wahnsinn. Neue Woche.
1: Neue Woche. Wir freuen uns.

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1: Mit Thorsten Adolfs. Guten Morgen. Es gibt gute Nachrichten aus der Eifel. Der schwere Waldbrand im Hohen Venn steuert im Moment nicht mehr auf die deutsche Grenze zu. Malte Albrecht aus den Nachrichten, du verfolgst für uns die Lage vor allem in Monschau. Wie sieht's da aktuell aus?
2: Ja, die Situation hat sich erstmal stabilisiert. Leichter Regen, kaum Wind und hohe Luftfeuchtigkeit helfen den Einsatzkräften. Das ist gut für uns, sagte ein Feuerwehrsprecher. Vorher waren die Flammen bis auf 300 Meter an die deutsche Grenze herangerückt. Es gab die Befürchtung, dass der Wind auffrischt, sich vielleicht auch noch ungünstig dreht und die Flammen weiter Richtung Deutschland treibt. Deshalb wurden gestern später abends, so gegen 22 Uhr, vorsichtshalber 17 Häuser in Monschau-Rützhof und Geisberg evakuiert. Nicht nur wegen des Feuers, sondern auch wegen der gefährlichen Rauchentwicklung übrigens. Rund 30 Anwohner waren betroffen. Die Feuerwehr hat die Wiesen vor ihren Wohnhäusern komplett unter Wasser gesetzt, um ein Übergreifen der Flammen zu verhindern.
1: Es ist mit 3000 Hektar der größte Waldbrand in der Geschichte Belgiens. Entwarnung können die Löschkräfte noch nicht geben, oder?
2: Nein, noch lange nicht. Besonders zu schaffen macht den Einsatzkräften der vergleichsweise starke und, wie schon gesagt, ständig drehende Wind. Hinzu kommt das Problem, dass große Teile des belgischen Nationalparks Hochmoore sind und Moorbrände sind tückisch. Das Feuer brennt nämlich tief im Torfboden und ist somit unsichtbar. Die Glutnester können sich meterweit unter der Oberfläche ausbreiten.
1: Danke Malte und jetzt weitere Themen im Überblick. US-Präsident Trump will die gemeinsamen Militärübungen mit Südkorea, die heute beginnen, deutlich kleiner ausfallen lassen. Er hält sie für zu teuer und sieht darin ein falsches Signal gegenüber Nordkorea. Offiziell befinden sich Nord- und Südkorea noch immer im Krieg miteinander. Der Koreakrieg endete 1953 nur mit einem Waffenstillstand. Hurricane Lala hat Hawaiis größte Insel Big Island mit heftigen Winden und Starkregen getroffen. Mindestens ein Mensch kam ums Leben. Mehr als 220.000 Haushalte sind ohne Strom, Straßen sind gesperrt und weite Teile der Insel stehen unter Wasser. Die US-Schauspielerin Hayden Panettiere ist tot. Sie wurde nur 36 Jahre alt. Die ehemalige Verlobte von Ex-Boxweltmeister Wladimir Klitschko spielte unter anderem in der Musikserie Nashville und im Horrorfilm Scream 4 mit. Zu den Umständen ihres Todes wurden bis jetzt keine Angaben gemacht. Cold Case-Ermittler in NRW haben eine wichtige neue Spur ausgewertet. Sie hatten lange gehofft, einen Zusammenhang zwischen den Fällen von Deborah Sassen und Claudia Ruf aus dem Jahr 1996 zu finden, weil beide Mädchen in der Nähe der A46 in Düsseldorf bzw. Grevenbruch verschwunden waren. Die DNA-Spur des Verdächtigen im Fall Sassen passt aber nicht zu den Beweisen aus dem Mordfall Claudia Ruf. Damit haben sich die Vermutungen der Polizei, dass ein und derselbe Täter hinter beiden Verbrechen stecken könnte, erst einmal nicht bestätigt. Soweit die Meldungen mit Thorsten Adolfs.
3: Dankeschön, schauen wir aufs Hellweg-Radio-Wetter. Ich komme nochmal rein. Schauen wir aufs Hellweg-Radio-Wetter. Es legt so eine kleine Pause ein. Ja. Es gibt auch ein bisschen Regen heute bei uns. Gerade am Vormittag sind so ein paar Tropfen möglich. Zum Nachmittag ist es dann meist trocken, aber generell bleibt es grau. Die Höchstwerte heute 18 Grad in Soest, Hattrop-Holsen und Erwitte-Merklinghausen-Wickeringhausen.
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5: 3 nach 7, hallo Autofahrer, hier ist der schnellste Verkehrsservice zwischen Lippe und Möhne. Einen kleinen Stau habe ich jetzt heute Morgen für euch, und zwar von der A44 Kassel Richtung Dortmund zwischen Unna Ost und dem Kreuz Dortmund Unna 2 Kilometer Stau. 5 Minuten braucht ihr da länger. Wenn es nötig sein sollte, denkt bitte an die Rettungsgasse. Ansonsten Staus und Blitzer gerne durchgeben hier bei uns. Das geht einmal kostenlos unter der 0800 377 80 80. Da könnt ihr anrufen oder schickt eine WhatsApp. Gute Fahrt.
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3: Guten Morgen.
5: Na, das sind Bilder, die wir meist bisher nur aus den Nachrichten kannten. Also du sitzt am Wasser und ein Stückchen weiter Flammen, aufsteigender Qualm, Sirenengeräusche.
3: Und diesmal sind wir wirklich ganz nah dran gewesen. Der Waldbrand am Möhnesee, rund 60.000 Quadratmeter Wald haben gebrannt. Jetzt am Sonntag gab es dann endlich die Meldung um 14 Uhr. Der Brand ist gelöscht.
5: Ja, genau. Und die konkreten Infos dazu haben wir gleich für euch um 10 nach 7. Da ist natürlich noch einiges zu tun für die Einsatzkräfte, auch wenn das Feuer mittlerweile aus ist. Da gucken wir gleich drauf.
3: Ich bin Friederike Hominger.
5: Mein Name André Josten. Schönen Montag.

0: 10 nach 7, Hellweg Radio am Montag. Bei uns erfahrt ihr, was im Kreis Soest passiert. Und gestern Nachmittag kam dann die erlösende Nachricht: Das Feuer ist aus.
1: Gott sei Dank, muss man sagen. Tagelang haben hunderte freiwillige Feuerwehrleute im Arnsberger Wald gegen die Flammen gekämpft am Möhnesee. Sören Sölter aus der Hellweg Radio Nachrichtenredaktion ist nochmal da. Fertig sind die Kameraden aber noch lange nicht, ne?
2: Nee, die haben noch einiges zu tun. Es laufen noch Aufräumen, Aufrüst- und Reinigungsarbeiten und die dürften sicherlich auch noch ein paar Tage lang dauern. Schlauchleitungen und große Löschwasservorräte, die sollen jetzt weiter im Wald bleiben erstmal, damit man einfach schnell reagieren kann, falls es doch nochmal zu einem Brand kommen sollte. Und es gab auch noch mal den Hinweis, die Zufahrten zu Waldwegen freizuhalten und nicht kreuz und quer da zu parken. Da gab es wohl am Wochenende wieder ein paar Probleme.
1: Man könnte meinen, die Leute wissen das mittlerweile. Aber nein, naja. Der Abschlussbericht, der fehlt zwar noch, aber so ein bisschen Fazit können wir ja auch schon ziehen, ne?
2: Ja, auf jeden Fall. Rund 60.000 Quadratmeter Wald waren von dem Brand betroffen. Das sind über 8 Fußballfelder. 4 Tage lang war die Feuerwehr ununterbrochen mit hunderten Kameraden im Einsatz. Teilweise waren auch welche aus angrenzenden Landkreisen wie Paderborn oder Unna mit vor Ort. Und es hat ja auch nicht nur am Möhnesee gebrannt, auch im Hochsauerlandkreis, im Raum Sundern und in Marsberg. Aber auch von da gibt es mittlerweile Entwarnung.
1: Dankeschön, Sören. Der Waldbrand am Möhnesee ist gelöscht. Gestern Nachmittag kam die Nachricht, die Aufräumarbeiten werden aber noch einige Tage andauern. Hier ist Hellweg Radio 12 nach 7.

0: Gleich 7:15, der Montagmorgen mit Hellweg Radio. Immer wieder passieren ja Unfälle bei uns im Kreis Soest, gerne auch an der gleichen Stelle. Und wie oft, jetzt mal ehrlich, sagen wir so als normale Bürger, da muss doch was passieren, warum ist da keine Ampel, warum haben die da nicht so einen Spiegel hingehangen?
1: Ja genau, aber hin und wieder passiert da tatsächlich was. Also hier die Kreuzung zwischen Uelde und Effeln, das ist so eine Stelle, da kracht es halt immer wieder, zuletzt im Juni. Und da wurde ein 29-Jähriger aus Bad Sassendorf schwer verletzt. Mhm. 3 Autos waren da ineinander gekracht. Ein klassischer Unfallschwerpunkt, sagt man dazu, der jetzt entschärft wird. Heute starten die Bauarbeiten. An der Kreuzung kommt jetzt eine Ampel hin und dafür muss man natürlich erstmal Kabel verlegen.
0: Genau, und deswegen wird der Bereich jetzt auch gesperrt bis Ende September. Aber es gibt eine Umleitung und am Ende sorgt die Ampel dann hoffentlich für mehr Sicherheit an der Kreuzung in Anrechte. Gehört habt ihr es hier bei uns bei Hellweg Radio.

0: 7.21 Uhr, 9 Minuten vor halb 8. Das ist Hellweg Radio am Montag hier. Und was war das, warm und trocken? Ich glaub, du hast so langsam keinen Bock mehr auf Herbst, ne? Kann das sein?
1: Sieht man es mir an? Ja. Ja. Nee, Sommer ist jetzt gut auch. Ich mag auch Herbst einfach lieber.
0: Okay. Ja, manche Bäume, die sehen ja schon relativ herbstlich aus. Ist das mal aufgefallen?
1: Ja, aber das ist halt leider auch ein kleines Problem. Bei dieser extremen Trockenheit verfärben sich die Blätter zu früh und die Bäume vertrocknen. Försterin Carla Paul weiß ganz genau, woran das liegt.
2: Das liegt am Klimawandel. Wir haben ja immer mehr solche langanhaltenden Extremperioden wie Trockenheit oder dann auch plötzlich auftretende Starkregenereignisse, die genauso schlecht für den Wald sind, weil der Regen gar nicht im Boden ankommen kann.
0: Also normal sind diese Hitzewellen also nicht. Und was die Natur und die Wälder jetzt bräuchten, ist, glaube ich, klar.
2: Der Wald bräuchte jetzt mehrere Tage, am besten vielleicht sogar mehrere Wochen, wirklich anhaltenden Regen, aber nicht in Extremen, sondern mäßig.
1: Okay, morgen soll es ja ein bisschen regnen immerhin, aber ich glaube, das reicht nicht.
0: Vielleicht schon mal anfangen.
1: Anfang, naja. Wir können hoffen, dass viele Bäume bei uns im Kreis Ost den Sommer auch überstehen.
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0: 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Es ist 7:30.
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2: Mit Sören Sölter, guten Morgen. Der Brand im Naturschutzgebiet Hohes Venn beschäftigt weiter die Einsatzkräfte. Gut sei, dass es aktuell leicht regne, auch deswegen sei das Feuer nicht weiter von Belgien aus Richtung deutsches Gebiet vorgerückt, heißt es. 30 Menschen in einem Ortsteil von Monschau waren in der Nacht vorsorglich evakuiert worden. Die US-Schauspielerin und frühere Verlobte von Ex-Boxweltmeister Wladimir Klitschko, Hayden Panettiere, ist tot. Das berichten mehrere Medien unter Berufung auf eine Mitteilung ihres Agenten. Panettiere wurde nur 36 Jahre alt. Die Umstände ihres Todes waren zunächst nicht bekannt. Und jetzt die Nachrichten für den Kreis Soest. Das Feuer ist aus. Diese gute Nachricht gab es gestern vom Möhnesee. Der große Waldbrand dort ist gelöscht. Mehr von Manfred Uhl aus der Hellweg Radio Nachrichtenredaktion.
3: Fast 4 Tage lang waren Feuerwehr, Rettungsdienst, Polizei und weitere Helfer aus dem ganzen Kreisgebiet am Möhnesee im Einsatz. Gebrannt hatte eine Waldfläche, die etwa so groß war wie 8 Fußballfelder. Die Löscharbeiten sind zu Ende. Jetzt muss noch aufgeräumt und sauber gemacht werden. Das wird laut Feuerwehr wohl noch ein paar Tage dauern. Sollte das Feuer doch nochmal aufflammen, sind Schläuche und Löschwasservorräte nach wie vor Ort. Kreisbrandmeister Wienecke bedankte sich bei allen Einsatzkräften für ihre herausragende Arbeit.
2: In Soest ist es am Wochenende zu einem tödlichen Unfall gekommen. Ein Motorradfahrer war auf dem Deiringser Weg weggerutscht, in den Gegenverkehr geraten und dort mit einem Auto zusammengestoßen. Er starb noch an der Unfallstelle. Die Polizei vermutet, dass der Mann zu schnell unterwegs war, denn wegen sogenannter Sommerglätte war die Fahrbahn offenbar rutschig. Es hatte geregnet und das hatte auf der Straße einen schmierigen Film aus Staub, Schmutz und Pollen hinterlassen. Happy End für Gina Lückenkämper. Die Top-Sprinterin aus Soest hat bei der Leichtathletik-EM in Birmingham doch noch eine Medaille gewonnen. Am letzten Wettkampfabend gab es gestern in der 4x100 Meter Mixed-Staffel Silber. Lückenkämper hatte das deutsche Team als Schlussläuferin auf Platz 2 gebracht. Die Frauenstaffel war zuvor nach einem Wechselfehler im Vorlauf ausgeschieden. In der Einzelentscheidung hatte die ehemalige Europameisterin Lückenkämper ebenfalls das Finale verpasst. Und das waren die Nachrichten mit Sören Sölter. 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
0: Dankeschön, Sören. Schauen wir aufs Hellwegradio-Wetter. Aktuell frische Temperaturen, 13 Grad in Lippetal und Anrechte-Waldringhausen. Dazu am Vormittag auch ein paar Schauer mit dabei. Am Nachmittag dann meist trocken, aber es bleibt grau. Die Sonne zeigt sich eigentlich so gut wie gar nicht. Dazu steigen die Werte später auf bis zu 18 Grad.
4: 2 Minuten nach 7:30, hallo Autofahrer, hier ist der schnellste Verkehrsservice zwischen Lippe und Möhne. Ein Stau haben wir auf der A44 Kassel Richtung Dortmund zwischen Unna-Ost und dem Kreuz Dortmund-Unna. 1 Kilometer Stau, 6 Minuten braucht ihr da länger. Wenn ihr noch einen Blitzer gesehen habt heute Morgen auf eurem Weg zur Arbeit, dann gerne Bescheid sagen, schickt eine WhatsApp oder ruft einfach an. Die kostenlose Hellweg-Radio-Verkehrshotline ist die 0800 377 8080.
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0: Schönen guten Morgen am Montag und gleich holen wir den Sommer zurück ins Radio.
4: Immer noch gut bei jeder Poolparty im Garten, ne?
0: Auf jeden Fall.
4: Mr. President und Coco Jumbo gleich hier bei Hellweg Radio.
0: Davor gibt's aber noch Sia und Cheap Thrills, die neue Woche im Kreis Soest mit uns, Frederike Umminger.
4: Und André Joosten. Schönen Montag.

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0: ja, ja. Einer der Sommerhits 1996 von Mr. President Coco Jumbo hier bei Hellwig Radio um 7.41 Uhr. So, mir werden sie auch ja ganz gerne angezeigt, so Videos bei Insta zum Beispiel, so mit meinen Lieblingsschauspielern oder auch Fußballern, ja, die so zusammen im Urlaub sind, eine Grillparty schmeißen und so weiter. Aber wenn du ein bisschen genauer hinschaust, dann siehst du schon, die sind nicht echt. Ne? Also das merkst du an den Bewegungen und so weiter. Das sind Fake-Videos.
1: Ja, und die gibt es halt auch ohne Urlaubsaufnahmen, zum Beispiel, um jemanden fertig zu machen, richtig. Ja. Erik Stehr ist Lokalpolitiker der Partei Die Linke, Kandidat bei den Landtagswahlen in Sachsen-Anhalt. Der soll Sexpartys veranstaltet und seine Oma umgebracht haben. Ja. Wenn du denkst, was ist denn das für ein Typ? Nein, auch diese Vorwürfe kursieren über Erik Stehr auf verschiedenen Social-Media-Webseiten.
0: Ja, er ist also gerade ein Opfer von vielen einer Fake-News-Kampagne im Netz. Die Videos, die sollen den Politiker Erik Stehr diskreditieren.
2: Einerseits, weil ich als queerer oder schwuler Politiker schon Werte vertrete, die vermeintlich Russland nicht ins Bild passen. Gleichzeitig habe ich einen aussichtsreichen Listenplatz und es gibt von mir viel Videomaterial, weil ich sehr aktiv auf Social Media bin.
0: So, mit der Desinformationskampagne namens Matrioschka will Russland Einfluss auf die bevorstehenden Landtagswahlen nehmen, sagt Caroline Schwarz. Sie ist nämlich Expertin für Desinformation.
3: Man erhofft sich, Politiker zu schwächen, die sich solidarisch für die Ukraine einsetzen. Das sind aber eben auch Landespolitiker, die gerade betroffen sind, weil wir eben diese drei bevorstehenden Landtagswahlen haben.
1: Erik Stehr hat den ersten Schock mittlerweile überwunden, aber das Ausmaß der Fake News in sozialen Netzwerken findet inzwischen auch ziemlich gefährlich.
2: Man sieht schon immer wieder, wie Algorithmen gerade auf TikTok oder Facebook sehr viele rechte Narrative und Beiträge in den eigenen Feed spülen. Das halte ich schon für gefährlich. Ja, es geht um eine aktive Wahlbeeinflussung.
0: So, und wir haben solche Trends natürlich für euch immer im Blick mit eigenen Faktencheckern. 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

0: Helwig Radio um 7.46 Uhr. Ich finde, jetzt ist auch gut. Ich finde es schon in Ordnung, dass du wieder da bist morgens. Ne?
1: Du, Urlaub ist aber auch schön.
0: Ja, herzlich willkommen im Alltag wieder. Gilt ja für alle, die aus dem Urlaub wieder da sind. Und das sind ganz schön viele, ein bisschen verwirrt.
1: Du, was passieren kann? Im Eifer des Gefechts verdreht man einiges.
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3: Der Alltag kehrt zurück und nach der Urlaubszeit haben viele so ein bisschen weiche Füße und kalte Knie, aber es nützt nichts, die Arbeit ruft, also echte Syphilis-Arbeit. Und da müssen wir hingehen, denn ohne den Lohn treibt's uns in den finanziellen Urin. Wir treffen also wieder den Chef und lernen, Reden ist Schweigen und Silber ist Gold, weil er redet und redet und glaubt, dass nur er weiß, wo der Wurm begraben liegt. Es geht echt auf keine Vorhaut. Auch zu Hause müssen wir wieder ohne Roomservice sauber machen, manche kriegen da so einen richtigen Futzpimmel. Wir haben mehr Stress, es gibt mehr Streit. Man möchte sich gegenseitig ungerammt in den Boden spitzen. Zum Glück wissen wir, der nächste Urlaub kommt bestimmt. Das ist so sicher wie abends in der Kirche.
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0: Hellweg Radio am Montag, 7:50 und du hast einiges verpasst im Urlaub, muss ich dir leider sagen.
1: Ja, du hast es mir heute Morgen ja schon schön unter die Nase gerieben. Das ist ja immer, da wusste ich ja, darauf kann ich mich verlassen. Ja, bist du mal 3 Wochen weg und dann kriegst du hier, pass mal auf, das Lampignon-Fest in Bad Westernkotten hast du zum schön Beispiel, verpasst. Ja. Sowas.
0: Ja, ja.
1: Deswegen müssen wir da gleich nochmal drüber reden.
0: Machen wir in der nächsten Stunde.
1: 7:45.
0: Genau.
1: So, André Joosten bin ich.
0: Und Friederike Ominger bin ich. Schönen guten Morgen.

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1: Mit Thorsten Adolfs. Guten Morgen. Es gibt ein vorsichtiges Aufatmen in Monschau. Die Lage hat sich am Morgen etwas stabilisiert. Der große Waldbrand im Hohen Venn in Belgien rückt derzeit nicht mehr auf die deutsche Grenze vor, teilte die Feuerwehr mit. Malte Albrecht aus dem News-Team. Der Wetterumschwung spielt den Einsatzkräften in die Hände.
2: Ja, genau. Leichter Regen, kaum Wind und hohe Luftfeuchtigkeit. Das ist gut für uns, sagte ein Sprecher der Feuerwehr. In der Nacht waren die Flammen auf bis zu 300 Meter an Häuser auf deutscher Seite herangerückt. Vorsorglich mussten deswegen am späten Abend rund 30 Menschen in den Ortsteilen Rützhof und Geisberg raus aus ihren Wohnungen. Um die Häuser vor den Flammen zu schützen, tränkte die Feuerwehr die Wiesen in der Umgebung mit Wasser. Fast minütlich fuhren Transporter mit Wassertanks ins Einsatzgebiet. Aber im Moment sieht es, wie gesagt, nicht danach aus, dass sich das Feuer auf deutsches Gebiet ausbreitet.
1: Kommen wir zum Waldbrand selbst. Wie laufen da die Löscharbeiten im Hohen Venn?
2: Also die sind besonders schwierig, denn der Boden in dem Naturschutzgebiet besteht aus Torf und an der Oberfläche ist Gras. Dadurch kann sich das Feuer schnell ausbreiten. Jetzt bei Tageslicht sollen die Löscharbeiten wieder verstärkt werden. Auch Hubschrauber kommen wieder zum Einsatz. Der Brand hat seit Freitag schon rund 30 Quadratkilometer Fläche zerstört. Das entspricht etwa 4200 Fußballfeldern. Gestern sind auch Einsatzkräfte aus der Region Aachen, den Niederlanden, Schweden und Luxemburg angerückt, um die Löscharbeiten zu unterstützen.
1: Dankeschön, Malte. Und jetzt weitere Themen, kurz und kompakt. Das Niedrigwasser in deutschen Flüssen macht Baumaterialien knapper und teurer. Schiffe können weniger laden, deshalb sind Sand, Kies und andere wichtige Baustoffe schwerer zu bekommen und die Wartezeiten beim Bauen werden länger. Branchenvertreter sprechen vom dritten Preisschub innerhalb weniger Jahre. Solche Erhöhungen würden erfahrungsgemäß dauerhaft bleiben, sagen sie. US-Präsident Trump will die gemeinsamen Militärübungen mit Südkorea, die heute beginnen, stark kürzen, weil sie teuer seien und Nordkorea provozieren würden, sagte er. Südkorea will an dem Manöver aber wie geplant festhalten. In Südkorea sind rund 28.500 US-Soldaten dauerhaft stationiert. Ex-SPD-Chef Gabriel wirft seiner Partei vor, die eigene Wählerschaft verloren zu haben. Beim Bürgergeld hätten viele Beschäftigte das Gefühl gehabt, ihre Lebensleistung werde nicht mehr respektiert, weil Menschen ohne Job fast genauso viel vom Staat bekamen wie Geringverdiener, die ihr Leben lang gearbeitet hatten. Gabriel nennt das Gesetz verheerend und sagt, die SPD habe den Sozialstaat in einen reinen Sozialhilfestaat verwandelt. Die US-Schauspielerin Hayden Panettiere ist tot. Das melden unter anderem die Sender ABC und Fox News. Sie berufen sich auf den Sprecher der 36-Jährigen. Woran sie gestorben ist, dazu gibt es bisher noch keine Informationen. Im Mai hatte Panettiere eine Biografie veröffentlicht. Darin sprach sie offen über ihre Kämpfe mit postnatalen Depressionen und Alkoholsucht. Soweit die Meldungen mit Thorsten Adolfs.
3: Dankeschön. Schauen wir aufs Hellweg-Radio-Wetter. Und der Sommer legt eine kleine Pause ein heute. Es sind viele Wolken unterwegs. Am Vormittag kann es auch mal ein bisschen regnen. Am Nachmittag dann immerhin meist trocken. Die Höchstwerte 18 Grad heute in Belver-Balxen und auch in Geseke. Aktuell Werte so um die 15 Grad.
4: 3:08, hallo Autofahrer, hier ist der schnellste Verkehrsservice zwischen Lippe und Möhne. Auf den Autobahnen sieht es aktuell gerade ganz gut aus, aber der Lars hat sich gerade gemeldet. Es gibt einen ersten Blitzer heute Morgen und zwar im Bad Sassendorf auf der Gartenstraße in Fahrtrichtung Börde-Therme. Wenn ihr da unterwegs seid, passt auf, fahrt da vorsichtig. Staus und Blitzer könnt ihr uns natürlich auch hier melden. Wenn ihr noch andere habt, gerne unter der 0800 377 80 80 oder schickt eine WhatsApp. Kommt gut an.
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0: Hellweg Radio am Morgen. Guten
3: Morgen. Kurz nach 8 und dafür gibt's direkt einen Rausschmeißer. Raus aus dem Haus. Genau. Mit Robbie Williams, Angels, Federico Umminger hier.
4: Genau. Und André Josten, unsere Party ist hier noch nicht vorbei.

0: Hellweg Radio um gleich 7:45. Schönen guten Morgen. Es ist Ferienwoche 5 und es ist immer noch viel los im Kreis Ost, muss man sagen. Ne?
1: Ja.
0: Also langweilig sollte euch nicht werden. Am Wochenende zum Beispiel Lampionfest in Bad Westerkotten.
1: Da war wieder richtig was los. Ne? Hm. Ich war nicht da, ich war noch im Urlaub, ne? Ja. Aber deswegen bin ich ganz froh, dass wir heute Morgen noch drüber sprechen, weil es ist immer eine super Geschichte. Ne?
0: Auf jeden Fall. Wirklich ganz besondere Stimmung auch im Kurpark von Bad Westerkotten mit 500 Lampions, die da hängen. Etwa 500 Meter Lichterkette.
2: Ganze Atmosphäre hier ist sehr schön.
3: Ich finde die Lichter einfach herrlich.
4: Wir sind eigentlich jedes Jahr hier und es gefällt uns eigentlich ganz gut. Also damals war es das Feuerwerk und jetzt ist es die Lasershow.
3: Jetzt mit Kind, vorher war ich Kind.
5: Ambiente ist schön, gefällt mir ganz gut hier. Schön dekoriert, wirklich sieht sehr gut aus.
1: Ja, alle gut gelaunt, genauso wie die Lasershow, die war auch gut gelaunt. Und dafür verantwortlich war Carsten Kötemann von Laserbeam.
2: Die letzten Jahre hatten wir immer von der Seite auf die Saline. Jetzt haben wir uns dieses Jahr für entschieden, dass wir die ganze Front der Saline mitnehmen. Von unserer Bühne vorne, wo unsere Laser drin hängen, sodass wir die Projektionsfläche, Bäume und Seiten der Saline nehmen. Ja.
0: Klingt schon geil, ne? Hast du leider verpasst.
1: Ja.
0: Ja.
1: Sie kommt ja wieder.
0: Eben. Und falls ihr auch es verpasst habt, wieder André, kein Problem. Schaut mal bei uns auf dem Insta-Kanal vorbei. Da haben wir auf jeden Fall ein paar Impressionen.
1: Oh, das mache ich jetzt mal.
0: Ja, vom Lampionfest. Hast auch jetzt ein bisschen Zeit? Es kommt erstmal Musik von Alex Warren.
1: Ah, danke.
0: Ordinary.
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0: Radio um 8.21 Uhr. Dino-Phase gab es bei deinen Mädels auch, ne?
1: Ja, sicher. Hat ja jedes Kind, oder? So zwischen 3 und 6, glaube ich, ist das immer, ne? So ganz aktuell. Da weiß man ja einfach alles über so die verschiedenen Dinos, die damals hier so durch die Gegend rannten. Na, am Ende bleibt aber eins auf jeden Fall hängen.
0: Ja.
1: Der T-Rex.
0: Richtig.
1: Den gab es. Der berühmteste Dino, glaube ich, überhaupt. Und dann gab es noch den mit dem langen Hals.
0: Den mit dem langen Hals. Das Brachiosaurus.
1: Also. Genau. Du weißt das, ne?
0: Ja, ich weiß das. Ja. Aber bin ganz ehrlich, ich habe es gegoogelt.
1: Ja.
0: Ne? Aber ihr wart oder seid auch immer noch sehr große Fans.
2: Jurassic Park zum Beispiel oder so? Das ist auf jeden Fall mein Ding.
3: Ich finde Dinosaurier cool, weil die interessant sind und man die Knochen noch in den Museum sehen kann.
4: Ich fand es schon, seitdem ich als Kleiner war, mit Serien geguckt darüber. Und sonst finde ich die Revolution ganz cool von denen. Deshalb eigentlich sind die immer noch ganz cool.
0: Ja, und wer so ein großer Fan ist, der darf sich auf jeden Fall nicht den Dino-Garten entgehen lassen.
1: Auf keinen Fall. Der ist nämlich aktuell noch im Sauerlandpark in Hemer. Da könnt ihr euch mehr als 20 wirklich so lebensgroße Dinos angucken. Die bewegen sich auch. Sieht wirklich sehr cool aus. 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

0: Der Montagmorgen mit Hellweg Radio, es ist 8:30.
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2: Mit Sören Sölter, guten Morgen. Es ist der größte Waldbrand in der Geschichte Belgiens. Das Feuer im Naturschutzgebiet Hohes Venn beschäftigt weiter die Einsatzkräfte, auch auf der deutschen Seite der Grenze. Die Lage sei zwar stabil, heißt es, trotzdem mussten rund 30 Bewohner in Monschau zur Sicherheit ihre Häuser verlassen. Das Niedrigwasser in vielen Flüssen belastet zunehmend auch Bauherren. Weil Transportschiffe deutlich weniger laden können, verzögern sich Lieferungen für die Baubranche. Dadurch könnten sich Bauvorhaben verzögern oder teurer werden, heißt es vom Verband Baugewerblicher Unternehmer Hessen. Und jetzt die Nachrichten für den Kreis Soest. Der große Waldbrand am Möhnesee ist gelöscht. Das teilte die Feuerwehr am Sonntagnachmittag mit. Alle weiteren Infos hat Manfred Uhl aus der Hellweg Radio Nachrichtenredaktion.
3: Um 14 Uhr konnte Einsatzleiter Christian Bödecker die erleichternde Nachricht Feuer aus überbringen. Nachdem der Brand gelöscht ist, laufen jetzt noch Aufräum- und Reinigungsarbeiten. Die werden wohl noch einige Tage andauern. Zur Sicherheit blieben Schläuche und Löschwasservorräte vor Ort, um schnell reagieren zu können, falls das Feuer doch noch einmal aufflammt. Das war Mitte vergangene Woche in einem Waldgebiet im Bereich Grüne Hoffnung Wilhelmsruhe ausgebrochen und hatte sich in der Folge auf eine Größe von mehr als 8 Fußballfeldern ausgebreitet. Fast 500 Einsatzkräfte waren zeitgleich vor Ort.
2: Bei einem tragischen Unfall in Soest ist ein Motorradfahrer gestorben. Er war am Wochenende auf dem Dairingser Weg unterwegs, als er bei Regen wegrutschte und mit seinem Motorrad in den Gegenverkehr geriet. Dort stieß er mit einem Auto zusammen. Der Motorradfahrer wurde so schwer verletzt, dass er noch an der Unfallstelle starb. Die Polizei vermutet, dass er zu schnell unterwegs war und dass sogenannte Sommerglätte zu dem Unfall geführt haben könnte. Wenn es lange trocken war, bildet sich bei Regen oft ein schmieriger Film aus Staub, Pollen und Schmutz auf der Fahrbahn. Ein Unfall-Hotspot in Anröchte wird ab heute entschärft. Wie berichtet, hatte die Unfallkommission des Kreises die Kreuzung der B55 mit der Effelner Straße zwischen Oede und Effeln als einen Ort identifiziert, wo es in der Vergangenheit besonders oft gekracht hatte. Um Unfälle dort in Zukunft zu vermeiden, bekommt die Kreuzung eine Ampel. Dafür laufen jetzt die Arbeiten, deswegen kommt es zu Umleitungen. Laut Straßen NRW dauert das Ganze voraussichtlich bis Ende September. Und das waren die Nachrichten mit Sören Sölter. Das Wichtigste aus dem Kreis Soest findet ihr auf hellwegradio.de und in unserer App.
0: Dankeschön, Sören. Wir schauen aufs Hellwegradio-Wetter und das ist irgendwie nicht mehr so wie die letzten Wochen. Ne? Heute viele Wolken, am Vormittag auch ein bisschen Regen. Aktuell 15 Grad in Bad Sassendorf-Beusingen, 14 Grad in Warstein-Mühlheim. Später sind bis zu 18 Grad noch möglich, aber die Sonne zeigt sich wirklich nur selten bei uns.
4: Finde ich komplett in Ordnung, weil mein Urlaub ist ja jetzt vorbei.
0: Ach schön. Ich finde es auch so gut, weil ich hasse Sonne. So weg.
4: Ach komm ey.
0: Weg.
4: So, der Sommergrinch hier bei Hellweg Radio. Jetzt schauen wir auf die Straßen. Hier ist der schnellste Verkehrsservice zwischen Lippe und Möhne. Alles ruhig, stand jetzt bis auf die Gartenstraße im Bad Sassendorf, wenn ihr in Richtung Bördetherm unterwegs seid. Da wird zumindest geblitzt, hat uns der Lars gemeldet. Wenn ihr auch noch was gesehen habt, Staustörungen im Blitzer, sagt uns gerne kurz Bescheid unter der 0800 377 8080.
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0: Man kann sagen, Gott sei Dank, der Waldbrand am Möhnesee ist gelöscht. Es war eine große Herausforderung für unsere Feuerwehren im Kreis Soest, die da wirklich tagelang gekämpft haben, damit das Feuer sich nicht noch weiter ausbreitet.
4: Na, anders sieht es aber noch im Kreis Düren aus. Im Hürtgenwald, da wütet der größte Waldbrand in der Geschichte NRWs. 300 Hektar Wald in Flammen. Ein Ortsteil musste zwischenzeitlich schon evakuiert werden.
0: Über die aktuelle Lage sprechen wir gleich noch um 20:45 hier bei Hellweg Radio am Morgen. Friederike Umminger hier.
4: Und André Josten, schönen guten Morgen.

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0: diesen Reggae-Feeling hier im Kreis Ost. Bob Marley, Could You Be Loved bei Hellwig Radio, gleich 8:45. Der Brand am Möhnesee ist gelöscht. Soweit sind die im Hürtgenwald im Kreis Düren leider noch nicht. Ihr habt es bei uns gehört, dort wütet immer noch der größte Waldbrand in der Geschichte NRWs. 300 Hektar Wald in Flammen. Ein Ortsteil musste zwischenzeitlich sogar evakuiert werden. Tausende Einsatzkräfte aus ganz Deutschland sind vor Ort. Mittlerweile ist die Lage stabil. Offene Flammen gibt es keine mehr.
1: Kollege Niklas Lünebach aus der Hellwig Radio Redaktion wurde für uns dann in den Feuerwehrwagen mitgenommen und er hat sich die Lage dort angesehen.
2: Mit dem Auto geht es für uns über vielleicht in Zukunft neue Wanderwege, die Bundeswehrpanzer hier durch den Hürtgenwald geschlagen haben. Die Schneisen nutzen die Feuerwehrleute jetzt, um möglichst nah an die Glutennester heranzukommen, die im Boden noch sind. Die müssen abgelöscht werden. Das bedeutet für die Feuerwehrleute, ein Rucksack mit 30 Liter Wasser hinten auf dem Rücken und dann, wie bei einer Wasserpistole, die ganze Zeit pumpen. Ich durfte das selbst mal ausprobieren. Gar nicht mal so einfach.
3: Boah, ja, jetzt merkt man es auf jeden Fall. Wie lange kann man das so durchhalten?
4: Wir wechseln uns ab.
2: Okay. Gar nicht mal so leicht bei zwar nur 26 Grad, aber immerhin voller Feuerwehrmontur. Die Arbeit im Wald für die Feuerwehrleute immer noch sehr gefährlich. Nicht nur wegen der Weltkriegsmunition, die hier im Hürtgenwald liegt, sondern auch aus anderen Gründen, wie mir Peter Berndtgen, der Pressesprecher der Feuerwehren im Kreis Düren, sagt.
5: Die großen Bäume sind in der Regel unkritisch, aber so kleine Bäume.

0: Glutnester. Die Arbeit für die Feuerwehrleute wird auch in den nächsten Tagen noch weitergehen.
1: Es war der größte Waldbrand in der Geschichte NRWs, der Hürtgenwald. Und zwar mittlerweile ist die Lage dort stabil. Offene Flammen gibt's dort keine mehr.

0: Einen schönen guten Morgen an alle, die noch ausschlafen können. Es sind ja noch Ferien. Die fünfte Ferienwoche startet heute, aber schon die fünfte, muss man sagen. Ne? 8.52 Uhr ist es.
1: Friederike Umminger ist mein Name.
0: Und ich bin André Josten.
1: Verrückt. Guten Morgen.
0: Morgen.

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1: Mit Thorsten Adolfs. Guten Morgen. Durch die anhaltende Trockenheit sind viele Flusspegel in Deutschland so niedrig wie noch nie. Das trifft jetzt auch die Baustellen. Weil der Nachschub stockt, drohen Bauverzögerungen und vor allem steigende Preise. Malte Albrecht aus den Nachrichten. Was ist denn genau das Problem?
2: Also Schiffe können wegen der niedrigen Wasserstände eben viel weniger Baustoffe transportieren. Die Folge: beim Bau von Mehrfamilienhäusern oder Schulen verlängern sich die Lieferzeiten, sagt der Präsident des Verbands baugewerblicher Unternehmer Hessen, Reimann. Denn Sand und Kies, die für Beton gebraucht werden, werden knapper und somit teurer. Ein Ausweichen auf die Straße oder die Schiene könnte helfen, ist aber wegen der riesigen Mengen, die sonst per Schiff transportiert werden, nur begrenzt möglich und ohnehin meist deutlich teurer.
1: Gibt es denn Möglichkeiten, diese Folgen irgendwie abzufedern?
2: Also eine schnelle Lösung ist schwierig. Die Bauverbände setzen zwar unter anderem auf mehr Recyclingbaustoffe, das scheitert aktuell aber an rechtlichen Hürden vor allem. Oft werden Recyclingmaterialien rechtlich noch als Abfall eingestuft oder bei öffentlichen Ausschreibungen schlicht ausgeschlossen. Außerdem schützt auch Recycling nicht vor den Logistikproblemen, denn auch diese Baustoffe müssen transportiert werden. Aus der Branche kommt daher vor allem der Ruf nach einer schnelleren Vertiefung der Fahrrinnen am Mittelrhein, damit Schiffe auch bei niedrigen Wasserständen mit mehr Ladung fahren können. Für die aktuellen Probleme dürfte diese Forderung aber zu spät kommen.
1: Dankeschön, Malte. Und jetzt weitere Meldungen im Überblick. Im Hohenfenn in Belgien hat sich die Lage leicht stabilisiert. Man gehe zurzeit nicht davon aus, dass das Feuer auf deutsches Gebiet überspringe, heißt es von der Stadt Monschau. Auch die Bundeswehr beteiligt sich an den Löscharbeiten. Sie stellt 2 Hubschrauber zur Verfügung. Der Waldbrand im Hohenfenn ist der bislang größte in der belgischen Geschichte. Immer mehr abgelehnte Asylsuchende verlassen Deutschland freiwillig. Die Zahlen steigen in diesem Bereich deutlich. Im ersten Halbjahr reisten knapp 9.300 Menschen über staatliche Förderprogramme aus. Das waren rund 2.000 mehr als im gleichen Zeitraum im Jahr davor. Der Staat unterstützt dabei mit Reisekosten und einer Starthilfe von 1.000 Euro pro erwachsener Person. Die EU will die Sanktionen gegen Russland im Herbst massiv verschärfen. Die Zahl der sanktionierten Personen, Firmen und Organisationen soll dann um ein Drittel steigen. Das hat die EU-Außenbeauftragte Kallas angekündigt. Die bisherigen Strafmaßnahmen hätten Russland schon über 1 Billion Euro gekostet, sagte sie. Mit den zusätzlichen Sanktionen soll der Druck auf Moskau nochmal erhöht werden. Bundesfinanzminister Klingbeil will Startups in Deutschland besser unterstützen, und zwar steuerlich. Damit das gelingt, will die schwarz-rote Koalition dafür sorgen, dass deutlich mehr privates Kapital in junge, innovative Unternehmen fließt. Das hat Klingbeil dem RND gesagt. So will er erreichen, dass die, Zitat, Weltmarktführer von morgen in Deutschland gegründet und hier groß werden können. Das waren die Nachrichten mit Thorsten Adolfs.
3: Dankeschön, und wir schauen aufs Hellweg-Radio-Wetter. Es ist grau und nass tatsächlich draußen. Ziehen einige Schauer jetzt durch heute Vormittag. Später bleibt es dann meist trocken. Die Temperaturen später maximal 18 Grad in Werl-Niederbergstraße, 17 in Rüthen-Kellinghausen. Also einmal durchlüften sozusagen.
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5: 3 nach 9, hallo Autofahrer. Der schnellste Verkehrsservice zwischen Lippe und Möhne hier. Keine Staus aktuell, aber geblitzt wird einmal im Bad Sassendorf auf der Gartenstraße in Fahrtrichtung Börde-Therme. Da bitte aufmerksam fahren. Und wir haben gerade noch eine Meldung bekommen.
6: Ja, guten Morgen, hier ist Ralf. Ein Blitzer auf der Störperstraße in Höhe von Holz-Wallmeier in Richtung Oberhagener Straße. Bitte vorsichtig fahren. Danke, schönen Tag noch.
5: Ja, danke schön, Ralf. Und wenn ihr auch noch was habt, dann macht's wie Ralf, schickt uns eine WhatsApp-Sprachnachricht oder ruft uns einfach an. Die kostenlose Hellweg-Radio-Verkehrshotline ist nämlich die 0800 377 8080. Gute Fahrt.
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3: Guten Morgen. Eine Medaille geht in den Kai Soest. Darüber freuen wir uns sehr, aber noch mehr wird's die freuen, die sie geholt hat. Sprinterin Gina Lückenkämper.
5: Ja, die Soesterin hat bei der Leichtathletik EM in Birmingham Silber geholt. Am letzten Wettkampfabend, da gab es dann gestern noch in der 4x100 Meter Mix-Staffel Silber. Lückenkämper hatte nämlich das deutsche Team als Schlussläuferin dann auf Platz 2 gebracht. Sehr schön.
3: Ja, Silber, Gina. Also wir sind jetzt leider ohne Medaillen. Friederike Umminger.
5: Obwohl, unser Mikrofon ist auch Silber.
3: Ja.
5: So ein bisschen.
3: Ein bisschen.
5: Oder? So,
3: ein bisschen.
5: Die Silbermikros hier. Ich bin André Josten. Schönen Montag.

0: Gleich Viertel nach neun, Hellwig Radio am Montagmorgen. Gestern Nachmittag, so gegen 14 Uhr, kam die erlösende Nachricht, das Feuer ist aus.
1: Ja, Gott sei Dank. Ne? Tagelang haben hunderte freiwillige Feuerwehrleute im Arnsberger Wald gegen die Flammen gekämpft. Auch wenn das Feuer aus ist, sind aber die Arbeiten noch lange nicht vorbei. Es laufen noch Aufräumen, Aufrüst und auch Reinigungsarbeiten. Das wird noch ein paar Tage dauern. Schlauchleitungen und auch große Löschwasservorräte sollen weiter im Wald bleiben, heißt es, damit man einfach schnell reagieren kann, also falls es nochmal zu einem Brand kommen sollte.
0: Und die Feuerwehr bittet auch nochmal darauf zu achten, die Zufahrten zu Waldwegen bitte frei halten und jetzt nicht kreuz und quer auf der Straße parken. Gab es am Wochenende schon wieder einige Probleme mit.
1: Ja, Fazit also, rund 60.000 Quadratmeter Wald haben gebrannt. Das sind über 8 Fußballfelder und 4 Tage lang war die Feuerwehr ununterbrochen mit hunderten Kameraden dort im Einsatz, also teilweise auch aus dem angrenzenden Landkreis, zum Beispiel Paderborn und Unna.
0: Der Waldbrand am Möhnesee ist aber jetzt gelöscht. Gestern Nachmittag kam die Nachricht, die Aufräumarbeiten, die werden aber noch einige Tage dauern. Hier ist Hellwig Radio, Viertel nach neun. Guten Morgen.

0: Homewrecker Sombor hier bei Hellweg Radio um 9.22 Uhr. Immer wieder passieren ja Unfälle bei uns im Kreis Soest. Gerne auch an der gleichen Stelle. Und wenn sowas passiert, dann sind wir ja oft dabei und sagen, da muss doch jetzt irgendwas irgendwie passieren. Ne? Warum ist da jetzt keine Ampel zum Beispiel? Oder warum haben die da nicht so einen Spiegel aufgehangen für Fahrradfahrer
1: ja, ja.
0: oder so?
1: Ja, aber hin und wieder passiert dann tatsächlich auch mal was. Mhm. Und da haben wir nämlich jetzt ein Beispiel für euch. Die Kreuzung zwischen Uelde und Effeln in Anröchte ist so eine Stelle. Immer wieder kracht es da. Nämlich zuletzt war das noch im Juni der Fall. Da wurde ein 29-Jähriger aus Bad Sassendorf schwer verletzt. Drei Autos sind da ineinander gekracht. Und ein klassischer Unfallschwerpunkt, der jetzt entschärft wird oder werden soll. Heute starten da die Bauarbeiten und zwar an der Kreuzung kommt da jetzt eine Ampel hin. Dafür muss man aber natürlich erstmal noch Kabel verlegen und so und das passiert da gerade.
0: Genau und deswegen wird der Bereich jetzt auch gesperrt bis Ende September, aber es gibt eine Umleitung und am Ende sorgt die Ampel dann hoffentlich auch für mehr Sicherheit an der Kreuzung in Anröchte. Gehört habt ihr es hier bei Hellweg Radio.
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0: Das ist der Montagmorgen, hier ist Hellweg Radio um 9:30.
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2: Mit Sören Sölter, guten Morgen. Die Bundeswehr beteiligt sich aus der Luft an der Bekämpfung des Waldbrands in Belgien. Dazu werden 2 Hubschrauber bereitgestellt, die Löschwasserbehälter tragen. Der Waldbrand im Hohenfenn, direkt an der Grenze zu Deutschland, ist der größte der belgischen Geschichte. Die Menschen in Deutschland haben im vergangenen Jahr weniger mehrtägige Reisen unternommen als im Jahr davor. Das ergab eine Auswertung des Statistischen Bundesamts. Vor allem Trips ins Ausland wurden gestrichen. Und jetzt die Nachrichten für den Kreis Soest. Das Feuer ist aus. Diese gute Nachricht gab es gestern vom Möhnesee. Der große Waldbrand dort ist gelöscht. Mehr von Manfred Uhl aus der Hellweg Radio Nachrichtenredaktion.
3: Fast 4 Tage lang waren Feuerwehr, Rettungsdienst, Polizei und weitere Helfer aus dem ganzen Kreisgebiet am Möhnesee im Einsatz. Gebrannt hatte eine Waldfläche, die etwa so groß war wie 8 Fußballfelder. Die Löscharbeiten sind zu Ende. Jetzt muss noch aufgeräumt und sauber gemacht werden. Das wird laut Feuerwehr wohl noch ein paar Tage dauern. Sollte das Feuer doch nochmal aufflammen, sind Schläuche und Löschwasservorräte nach wie vor Ort. Kreisbrandmeister Wienecke bedankte sich bei allen Einsatzkräften für ihre herausragende Arbeit.
2: In Soest ist es am Wochenende zu einem tödlichen Unfall gekommen. Ein Motorradfahrer war auf dem Deiringser Weg weggerutscht, in den Gegenverkehr geraten und dort mit einem Auto zusammengestoßen. Er starb noch an der Unfallstelle. Die Polizei vermutet, dass der Mann zu schnell unterwegs war, denn wegen sogenannter Sommerglätte war die Fahrbahn offenbar rutschig. Es hatte geregnet und das hatte auf der Straße einen schmierigen Film aus Staub, Schmutz und Pollen hinterlassen. Wegen Brückenarbeiten müssen Autofahrer in Ense-Niederense ab heute Umwege nehmen. Die Gemeinde beginnt mit der Sanierung der Brücke im Bereich Ringstraße und Sonneborn. Zuerst wird die alte Fahrbahn abgefräst, danach steht eine umfassende Betonsanierung an. Zum Schluss bekommt die Brücke eine neue Fahrbahndecke. Alles zusammen soll 3 Monate dauern. In der Zeit ist die Brücke komplett gesperrt. Eine Teilsperrung hätte die Arbeiten laut Gemeinde deutlich verlängert. Umleitungen für den Verkehr sind ausgeschildert. Und das waren die Nachrichten mit Sören Sölter. 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
0: Dankeschön, Sören. Wir schauen aufs Hellwegradio-Wetter. Es ist kurz zusammengefasst heute viele Wolken. Am Vormittag vereinzelt auch etwas Regen. Später dann meist trocken. Und dazu 18 Grad maximal in Erwitte-Völlinghausen. Mönchsegünde kommt auf 17 Grad. Und morgen sieht es ähnlich aus von den Temperaturen. Aber es kommt auch noch mehr Regen dazu.
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4: So, dann schauen wir noch mal raus auf die Straßen. Hier ist der schnellste Verkehrsservice zwischen Lippe und Möhne. Aktuell keine Staus, da sieht's gut aus, aber 2 Blitzer habe ich heute Morgen auf eurem Weg. Und zwar einmal auf der Stirperstraße in Lippstadt stadtauswärts in Fahrtrichtung Overhagener Straße. Und der Rainer hat uns gerade noch einen Blitzer gemeldet, und zwar auf der Hammerlandstraße in Borgeln in Fahrtrichtung Soest, Höhe Gemüsehof. Also auch da werden Fotos gemacht. Staus und Blitzer könnt ihr uns gerne durchgeben. Ihr könnt anrufen 0800 377 80 80 oder ein WhatsApp schicken. Gerne auch über die Kreisgrenze hinaus. 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Das macht's möglich.
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4: Einen schönen guten Morgen. Es ist Montag.
0: Das ist richtig.
4: Ja.
0: Ich wusste, was
4: du. Ja, guck mal, ich habe jetzt 3 Wochen mein Gehirn auf Standby gehabt. Deswegen ist es schön, dass mir das jetzt hier so eingefallen ist.
0: Schön, ne?
4: Wie so Zeitgefühl und so, das hatte ich alles ja nicht mehr.
0: Montag
4: das,
0: und noch eine halbe Stunde müssen wir noch arbeiten.
4: Eine halbe Stunde müssen wir noch, ne? Genau. Ja. André Josten hier.
0: Und Friederike Umhinger. Hallo zusammen.

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0: Radio am Montagmorgen, 9:45, 3 Wochen kurze Hose sind vorbei für den Kollegen André Josten. Wobei ich bin ja froh, dass überhaupt eine Hose war.
1: Ne? Jetzt habe ich wieder was erzählt, ne?
0: Ja, wird auch so. Zeit, dass du wieder eine Schippe kommst, ne?
1: Ja. Du, der Alltag, der hat mich ja jetzt auch schon wieder eingeholt, muss man sagen. Das geht so schnell, ne?
0: Ja. Bist auch so verwirrt auch, ne?
1: Nee, das noch nicht. Sollte ich, oder?
0: Ja, passiert schon manchmal, dass man so im Eifer des Gefechts einiges verdreht nach so einer langen Auszeit, ne?
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3: Der Alltag kehrt zurück und nach der Urlaubszeit haben viele so ein bisschen weiche Füße und kalte Knie, aber es nützt nichts, die Arbeit ruft, also echte Syphilis-Arbeit. Und da müssen wir hingehen, denn ohne den Lohn treibt's uns in den finanziellen Urin.

0: wissen wir, der nächste Urlaub kommt bestimmt. Das ist so sicher wie abends in der Kirche.
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0: Montagmorgen mit Glockenbach zusammen und Tom Walker Home bei Hellweg Radio 10 vor 10.
1: So, wir starten ja gemeinsam in die neue Woche und gleich ab 10 übernimmt dann für euch unsere Kollegin Laura Potting am Mikrofon.
2: Ja, so sieht's aus und wir schauen natürlich nochmal auf die Lage in Sachen Waldbrände in NRW und um NRW herum. Im Hohenfenn in Belgien an der deutschen Grenze kämpfen sie weiter gegen das Feuer. In Monschau mussten am Abend deswegen wieder Menschen ihre Häuser verlassen. Man hofft jetzt so ein bisschen, dass sich die Lage durch den Regen bessert. Schauen wir gleich nochmal drauf auf das Thema.
1: Also Laura Potting gleich ab 10 hier bei Hellweg Radio. Schönen Dank und viel Spaß. Wir hören uns dann morgen wieder.
0: Richtig das.
1: Ich komme dann nochmal wieder, ne?
0: Finde ich gut. So. Zieh eine Hose an.
1: Ja. Ja. Ja. Versprochen. André Josten, schönen Montag euch.
0: Ja, und Friederike Umminger. Bis morgen. Tschüss.

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1: Mit Thorsten Adolfs. Guten Morgen. Es brennt weiter im Hohenfenn in Belgien. Jetzt bekommen die Einsatzkräfte weitere Unterstützung aus Deutschland. Die Bundeswehr stellt für die Bekämpfung des großen Waldbrandes 2 Löschhubschrauber bereit. Malte Albrecht aus dem News-Team, das hat das Bundesverteidigungsministerium am Morgen mitgeteilt.
2: Genau, der Einsatz soll demnach noch heute beginnen und ist erstmal für 7 Tage vorgesehen. Die Hubschrauber sind mit einem Löschwasserbehälter bestückt. So können mit jedem einzelnen Flug 2000 Liter Löschwasser abgelassen werden. Die Bundeswehr hatte sich mit diesen Hubschraubern schon am großen Löscheinsatz in Hürtgenwald im Kreis Düren beteiligt. Der Brand, der jetzt im Hohenfenn wütet, ist der größte Waldbrand in der jüngeren Geschichte Belgiens. Seit Freitag wurden schon rund 3000 Hektar Vegetation vernichtet. Seit gestern sind auch Feuerwehrleute aus Deutschland und anderen europäischen Ländern vor Ort, um die Löscharbeiten zu unterstützen.
1: In der vergangenen Nacht sind die Flammen der deutschen Grenze ja bedrohlich nahe gekommen.
2: Ja, und zwar auf bis zu 300 Meter. Deshalb wurde am späten Abend die Stadt Monschau teilweise evakuiert. Betroffen waren 2 Straßenzüge mit etwa 30 Anwohnern. Weil es im Moment regnet, hoffen jetzt alle, dass sich die Lage entspannt. Gute Nachrichten gibt es auch aus dem Saarland. Der Brand bei Ehlingen, der gestern auf einer Fläche von rund 18 Hektar Wald und Wiesen ausgebrochen war, ist unter Kontrolle. Ein Waldbrand in der Nähe von Stuttgart hat sich dagegen in der Nacht deutlich ausgebreitet. Der Brand ist in einem steilen Waldstück und lässt sich deshalb nur schwer löschen.
1: Danke Malte und jetzt weitere Themen im Überblick. Das Niedrigwasser im Rhein macht Baustoffe teurer und bringt Bauprojekte ins Stocken. Weil die Schiffe weniger laden können, werden Materialien wie Sand und Kies knapper und damit auch teurer. Branchenverbände warnen, je länger die Lage anhält, desto größer werde das Risiko von Engpässen und Verzögerungen auf Baustellen. Weil der Ätna auf Sizilien weiter Asche ausstößt, gibt es am Flughafen von Catania auch heute weniger Landungen als sonst. Nach Angaben des Airport-Betreibers liegt das daran, dass ein Teil des Luftraums am Vulkan gesperrt ist. Betroffen von den Einschränkungen sind nur die Ankünfte. Bei den Abflügen läuft alles nach Plan. Der Lotto-Jackpot ist geknackt. Die 50 Millionen, die wochenlang darin waren, gehen nach Thüringen. Ob ein einzelner Tipper oder eine Tippgemeinschaft die 6 richtigen Gewinnzahlen plus Superzahl gezippt hat, ist noch unklar. Dazu wollte sich ein Sprecher der Bremer Toto und Lotto GmbH bis jetzt nicht äußern. Deutschland als Reiseziel boomt. Das zeigen neue Zahlen des Statistischen Bundesamtes. Während es seltener ins Ausland ging, wurden so viele Inlandsreisen wie noch nie gezählt. Auch die Zahl der Geschäftsreisen hat 2025 einen ordentlichen Satz nach oben gemacht und liegt jetzt fast wieder auf dem Stand von vor der Corona-Pandemie. Wenn es ins Ausland geht, dann bleiben wir unseren Lieblingszielen treu. Italien, Österreich und Spanien stehen seit Jahren ganz oben auf der Liste, gefolgt von Frankreich und den Niederlanden. Die meisten, die verreisen, setzen aufs Auto. Es bleibt mit rund 60% der absolute Favorit unter den Verkehrsmitteln. Deutlich abgeschlagen folgen die Bahn und das Flugzeug. Das waren die Nachrichten mit Thorsten Adolfs.
3: Das Wetter.
4: Es regnet heute immer mal wieder. Im Tagesverlauf gibt es dann aber auch wieder mehr Auflockerungen. Da ist es dann auch wieder trockener bis 23 Grad. Morgen weiter viele Wolken, zeitweise Regen bis 23 Grad auch hier.
0: NRW Verkehr.
4: Und hier kommen die Staus ab 16 Minuten Zeitverlust. Die A1 Köln-Dortmund zwischen Remscheid-Lennep und Wuppertal-Langerfeld 3 Kilometer Stau. Ihr braucht hier 24 Minuten länger. Die A1 Dortmund-Köln zwischen Remscheid-Lennep und Wermelskirchen 3 Kilometer Stau, 24 Minuten plus. Die A4 Aachen-Köln zwischen dem Kreuz Köln-West und Köln-Eiffeltor 3 Kilometer Stau, 16 Minuten plus. Die A33 Brilon-Bielefeld zwischen Paderborn-Zentrum und Paderborn-Schloss Neuhaus 2 Kilometer Stau, rechnet hier mal mit 20 Minuten mehr. Und die A61 Venlo-Mönchengladbach zwischen Süchteln und Mackenstein 2 Kilometer Stau, 23 Minuten plus. Gute Fahrt!
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4: Bilder von krassen Waldbränden, das kennen wir im Sommer ja vor allem aus Südeuropa zum Beispiel. Ja, seit letzter Woche nicht mehr. Da mussten plötzlich auch in NRW viele Menschen um ihr Zuhause bangen. Es gab mehrere Brände an verschiedenen Stellen hier bei uns im Land. Und wir schauen gleich mal auf den Brand im Naturschutzgebiet Hohesfenn in Belgien, direkt an der Grenze zu NRW. Die Bundeswehr hat angekündigt, dort 2 Löschhubschrauber hinzuschicken. Wir schauen gleich nochmal ausführlich auf das Thema. Ich bin Laura Potting. Hallo zusammen.

0: Hallo zusammen. Gute Nachrichten aus dem Kreis Düren und dem Sauerland. Die Waldbrände sind unter Kontrolle. Schlechtere Nachrichten dagegen aus Monschau bzw. von der deutsch-belgischen Grenze. In Monschau mussten ja Menschen in Sicherheit gebracht werden, denn aus dem Naturschutzgebiet Hohes Venn in Belgien kommen die Flammen ersten Wohngegenden immer näher. Kollege Sascha Fassbeiner ist da. Hallo.
1: Hi.
0: Erzähl nochmal, wie ist die Lage vor Ort jetzt gerade ganz konkret?
1: Also der letzte Stand ist zwischen den Gebäuden vor Ort und den Flammen. Da liegen rund 300 Meter. Diese 300 Meter hat die Feuerwehr ordentlich mit Wasser getränkt, sodass, klar, hoffentlich das Feuer nicht bis zu den Gebäuden da kommt.
0: Und die belgische Feuerwehr bekommt auch viel Unterstützung.
1: Ja, zum einen von der deutschen Feuerwehr hier aus NRW, aber auch die Menschen vor Ort versuchen zu unterstützen. Vorbeifahrende Feuerwehrautos werden beklatscht, zum Beispiel wässern aber auch Landwirte ihre trockenen Felder und pflügen sie, um eben die tiefere, feuchte Erde so ein bisschen nach oben zu holen.
0: Und bei den aktuellen Entwicklungen dürfen wir auch vorsichtig optimistisch sein, ist das richtig?
1: Ganz genau. Das Wetter kommt den Einsatzkräften extrem entgegen. Regen, kaum Wind und hohe Luftfeuchtigkeit. Aber dieses Feuer da ist extrem tückisch. Durch den teilweise trockenen und tiefen Torf in der belgisch-deutschen Grenzregion kann das Feuer bis tief unter die Erde wandern und näher kommen. Dazu kommt, in so einem Naturschutzgebiet kommst du nur sehr schwer mit Fahrzeugen an die Flammen ran, weil es eben kaum Straßen und Wege gibt. Deswegen sind auch hier wieder Helikopter im Einsatz.
0: Aber immerhin, das Wetter kommt der Feuerwehr entgegen. Das ist doch schon mal was. Wir behalten die Waldbrände für euch im Blick. Danke, Sascha.
2: Gerne. 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

0: Schönen Montag, es ist 10:30.
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0: Mit Sören Sölter, guten Tag. Jeder 10. junge Mensch im Alter zwischen 20 und 24 ist in Deutschland ohne Job oder Ausbildungsplatz. Das berichtet das Statistische Bundesamt und beruft sich auf internationale Vergleichsdaten. Damit ist der Anteil junger Menschen, die nicht in Ausbildung oder Beschäftigung sind, in den vergangenen Jahren stetig gestiegen. Es ist der größte Waldbrand in der Geschichte Belgiens. Das Feuer im Naturschutzgebiet Hohes Venn beschäftigt weiter die Einsatzkräfte, auch auf der deutschen Seite der Grenze. Die Lage sei zwar stabil, heißt es, trotzdem mussten rund 30 Bewohner in Monschau zur Sicherheit ihre Häuser verlassen. Und jetzt die Nachrichten für den Kreis Soest. Da gibt es gute Nachrichten. Der große Waldbrand am Möhnesee ist gelöscht. Das teilte die Feuerwehr am Sonntagnachmittag mit. Alle weiteren Infos hat Manfred Uhl aus der Hellweg Radio Nachrichtenredaktion.
2: Um 14 Uhr konnte Einsatzleiter Christian Bödecker die erleichternde Nachricht Feuer aus überbringen. Nachdem der Brand gelöscht ist, laufen jetzt noch Aufräum- und Reinigungsarbeiten. Die werden wohl noch einige Tage andauern. Zur Sicherheit blieben Schläuche und Löschwasservorräte vor Ort, um schnell reagieren zu können, falls das Feuer doch noch einmal aufflammt. Das war Mitte vergangene Woche in einem Waldgebiet im Bereich Grüne Hoffnung Wilhelmsruhe ausgebrochen und hatte sich in der Folge auf eine Größe von mehr als 8 Fußballfeldern ausgebreitet. Fast 500 Einsatzkräfte waren zeitgleich vor Ort.
0: Wie sauber sind eigentlich Springbrunnen? Das will die Fachhochschule Südwestfalen in Soest herausfinden. Im Projekt Spreebug entwickelt ein Team ein mikrobiologisches Überwachungssystem. Damit sollen Bakterien in Springbrunnen in Zukunft automatisiert erkannt werden. Ziel ist es, Gesundheitsrisiken bei der Nutzung solcher Brunnen zu vermeiden, vor allem wenn Kinder sie nutzen, um dort zu spielen. Das Projekt läuft in Kooperation mit einem Unternehmen aus Lage. Gefördert wird es über ein Programm des Bundes. Ein Unfall-Hotspot in Anröchte wird ab heute entschärft. Wie berichtet, hatte die Unfallkommission des Kreises die Kreuzung der B55 mit der Effelner Straße zwischen Oede und Effeln als einen Ort identifiziert, wo es in der Vergangenheit besonders oft gekracht hat. Um dort in Zukunft Unfälle zu vermeiden, bekommt die Kreuzung eine Ampel. Dafür laufen jetzt die Arbeiten, deswegen kommt es zu Umleitungen. Laut Straßen NRW dauert das Ganze voraussichtlich bis Ende September. Und das waren die Nachrichten mit Sören Sölter. 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Viel mehr als 19 Grad werden es heute nicht mehr. Auch morgen ganz ähnliche Temperaturen, dazu weiter viele Wolken und wieder teils nass. Hier ist der schnellste Verkehrsservice zwischen Lippe und Möhne mit einem Blitzer auf der Hammerlandstraße von Borgeln kommend Richtung Soest und dann noch in Lippstadt auf der Stirperstraße statt auswärts Richtung Overhagener Straße.
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4: Einen wunderschönen Montagvormittag wünsche ich euch. Hätte ich auch nicht gedacht, dass ich mich mal über dicke Wolken und Regen freue, aber ist so, oder?

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0: Hallo zusammen. An diesem grauen Montag. Diesen Song hier, den kennt ihr vielleicht. New Religion ist es. Von Bibi Rexha. Mit dem Song geht sie gerade überall steil. Am Wochenende haben wir Bibi Rexha bei einem Auftritt hier in NRW getroffen und sie sagt, sie ist extrem happy oder war auch extrem happy, als sie erfahren hat, dass ihr Song New Religion in den deutschen Top 10 ist.
1: I feel amazing. It was so funny. I was driving from Düsseldorf and you know I had gotten the tweet saying, oh my gosh, Bibi, you just broke into the top 10 of the official charts here in Germany. And I was like, yes, Germany has taste.
0: Wir haben Geschmack, sagt sie. Ja, das stimmt. Und das Schöne an ihrem Song ist, er bringt uns zurück in die 90er und zwar auch Leute, die da noch gar nicht geboren waren.
1: I was talking to somebody recently, I think she was 21, and she was like, yeah, my friend told me this song was a very big song in the 90s. Can you tell me about it? I'm excited that I get to play them this song, but then they are also, I'm telling them to go back to the original.
0: Ja, Bibi Rexha erzählt, dass ihr ein 21-jähriges Mädel, also eine ihrer Fans, Fragen gestellt hat zu Insomnia von Faithless. Teile von Insomnia sind ja in New Religion zu hören. Das merkt ihr jetzt hier bei uns. Hier ist Bibi Rexha mit New Religion.
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0: Nachrichten. Mit Thorsten Adolfs. Guten Tag. In Belgien kämpfen hunderte Einsatzkräfte weiter gegen den großen Waldbrand im Hohen Venn, nur wenige Kilometer von der deutschen Grenze entfernt. Die Flammen haben schon eine Fläche von rund 30 Quadratkilometern zerstört. Malte Albrecht aus dem News-Team. Aus Deutschland kommt weitere Unterstützung.
1: Genau, seit gestern sind ja unter anderem schon Feuerwehrleute aus der Städteregion Aachen vor Ort und helfen bei den Löscharbeiten. Jetzt unterstützt auch die Bundeswehr aus der Luft. Nach Angaben des Verteidigungsministeriums werden 2 Hubschrauber mit Löschwasserbehältern eingesetzt und das erstmal eine Woche lang. Auf deutscher Seite gibt es dagegen gerade etwas Entspannung. Regen und wenig Wind sorgen dafür, dass sich die Flammen nicht weiter in Richtung Monschau ausbreiten. Vorsorglich wurden Wiesen und Böschungen in der Nähe mit Wasser getränkt. Außerdem wurden ein paar Häuser evakuiert.
0: Auch in Hürtgenwald im Kreis Düren gibt es noch vereinzelt Glutnester und in anderen Teilen Deutschlands brennt es ebenfalls noch in den Wäldern.
1: Ja, und deshalb fordern Experten erneut, unsere Wälder umzubauen, also weg von reinen Nadelwäldern. Das geht aber nicht von heute auf morgen, das werde viele Jahre dauern, sagte Professor Lotze Kampen vom Potsdam-Institut für Klimafolgenforschung am Morgen im ZDF.
2: Wir brauchen mehr Mischwälder, die einfach resilienter, widerstandsfähiger gegenüber Trockenheit und Bränden sind. Es gibt ja schon länger Anpassungspläne, Anpassungsstrategien, um den Waldumbau voranzubringen.
1: Ähnlich sieht es der Präsident des Deutschen Forstwirtschaftsrates Haase. Er sagte außerdem, dass inzwischen auch in eher feuchten Gebieten so schwere Waldbrände auftreten, zeige, wie stark der Klimawandel voranschreite.
0: Dankeschön, Malte. Und jetzt weitere Themen in der Zusammenfassung. Bundesbauministerin Huberts verteidigt ihren Hitzeaktionsplan gegen Kritik. Das Papier aus ihrem Ministerium sieht unter anderem Änderungen im Bauplanungsrecht und den Schutz von Beschäftigten gegen extreme Temperaturen vor. Hitze sei längst eine soziale Frage, sagte sie der RP. Die EU will den Druck auf Moskau mit neuen Sanktionen weiter erhöhen. Sie sollen in den nächsten Monaten kommen. Das hat die Außenbeauftragte Kallas der Welt gesagt. Der Druck müsse verstärkt werden, bis Russland den Krieg beende, sagte Kallas. Die bisherigen Sanktionen hätten Russland mehr als 1 Billion Euro gekostet. In Dortmund wird wegen eines möglichen illegalen Autorennens ermittelt. Dort wurde ein 13-Jähriger beim Überqueren einer Straße angefahren und auf die Windschutzscheibe geschleudert. Bei ihm bestehe keine Lebensgefahr, heißt es. Mit Glück sei man an einer Vollkatastrophe vorbeigekommen, sagte ein Polizeisprecher. Im vergangenen Jahr waren in Deutschland 10% der 20- bis 24-Jährigen weder in einer Ausbildung noch in einem Job tätig. Das klingt erstmal nach viel, aber wenn wir über die Grenzen schauen, sieht die Lage anders aus. Der EU-Durchschnitt liegt mit fast 14% deutlich höher. Warum viele junge Leute in dieser Situation sind, steht im Nationalen Bildungsbericht. Demnach müssen sich viele um Angehörige kümmern, sind gesundheitlich eingeschränkt oder warten noch auf einen passenden Studien- oder Ausbildungsplatz. Besorgniserregend ist laut der Hans-Böckler Stiftung, dass der Übergang von der Schule in den Job für einen wachsenden Teil der jungen Menschen schwieriger wird. Die Experten fordern deshalb von den Unternehmen, mehr gute Ausbildungsplätze zu schaffen. Soweit die Meldungen mit Thorsten Adolfs.
3: Das Wetter. Es kann heute stellenweise mal regnen, im Tagesverlauf dann aber wieder trockener. Da lockern die Wolken dann auch mal auf, bis 23 Grad. Morgen ähnlich warm wie heute. Auch hier viele Wolken und stellenweise Regen.
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3: Vorsicht bitte auf der A30 Osnabrück-Rheine. Zwischen Osnabrück-Hellern und Haßbergen-Gaste und in der Gegenrichtung Vorsicht bitte, da ist ein Falschfahrer unterwegs. Achtung bitte auf der A30 Osnabrück-Rheine, da ist ein Falschfahrer unterwegs zwischen Osnabrück-Hellern und Haßbergen-Gaste. Jetzt haben wir die Staus und zwar ab 19 Minuten Zeitverlust. Wir starten mit der A1 Köln-Dortmund zwischen Remscheid und Wuppertal-Langerfeld. 3 Kilometer Stau, ihr braucht hier so circa eine halbe Stunde länger. Die A3 Arnheim-Oberhausen zwischen Hamm-Inkeln und Hüngse. 2 Kilometer Stau, 22 Minuten plus. Die A40 Essen-Dortmund zwischen dem Dreieck Bochum-West und Bochum-Hamme. 2 Kilometer Stau, 21 Minuten plus. Die A44 Dortmund-Kassel zwischen Lichtenau und Marsberg, 4 Kilometer Stau, 19 Minuten. Und die A61 Venlo-Mönchengladbach zwischen Süchteln und Mackenstein, 3 Kilometer Stau, 33 Minuten plus. Gute Fahrt!
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3: Einen schönen Montag für euch. Schön, dass ihr zuhört. Endlich ein bisschen Abkühlung bei uns im Land, oder? Und ein bisschen Regen gibt's auch. Wir nehmen, was wir kriegen können. Musikalisch starten wir jetzt hier mit den 80ern und You're the Voice von John Farnham. Und den Anfang macht der Sommerhit des Jahres Shakira und Burna Boy mit Die Die. Und ich bin Laura Potting. Hallo.

0: Hallo zusammen. KI im Netz, Fake-Videos, das alles kennen wir ja schon, aber es nimmt immer krassere Dimensionen an und betrifft jetzt auch viele Lokalpolitiker. Er soll zum Beispiel Sexpartys veranstaltet und seine Oma umgebracht haben. All diese Vorwürfe kursieren zum Beispiel über Erik Stehr auf verschiedenen Social-Media-Webseiten. Das Problem? Nichts davon stimmt. Erik Stehr ist Lokalpolitiker der Partei Die Linke und Kandidat bei den Landtagswahlen in Sachsen-Anhalt und er ist Opfer einer Fake-News-Kampagne im Netz geworden. Thorsten Ortmann hat mit ihm gesprochen.
1: Der Clip zeigt Privataufnahmen von Erik Stehr, versehen mit abstrusen Vorwürfen. Er habe Schulden, darum seine Oma vergiftet, um an ihr Erbe zu kommen. Er sei ein Psychopath und pornoabhängig. Erik Stehr ist schockiert, als er das Video zum ersten Mal sieht.
2: Am Anfang bin ich natürlich ein bisschen irritiert gewesen und geschockt, weil die Vorwürfe natürlich sehr, sehr krass sind und man dann auch nicht weiß, wie beeinflusst das diesen Wahlkampf.
1: Doch es tauchen immer mehr solcher Videos über Erik Stehr auf, verbreitet, um ihm persönlich zu schaden.
2: Einerseits, weil ich als queerer oder schwuler Politiker schon Werte vertrete, die vermeintlich Russland nicht ins Bild passen. Gleichzeitig habe ich einen aussichtsreichen Listenplatz.
1: Der Student und Nachwuchspolitiker ist nicht das einzige Opfer. Auch in Berlin, Mecklenburg-Vorpommern und Niedersachsen sind Lokalpolitiker betroffen. Rund 150 Videos kursieren im Netz. Mit der Desinformationskampagne namens Mitroschka will Russland Einfluss auf die bevorstehenden Landtagswahlen nehmen, sagt Caroline Schwarz, Expertin für Desinformation.
3: Man erhofft sich, Politiker zu schwächen, die sich solidarisch für die Ukraine einsetzen. Das sind aber eben auch Landespolitiker, die gerade betroffen sind, weil wir eben diese drei bevorstehenden Landtagswahlen haben.
1: Und durch KI werden solche Fake-Kampagnen immer erfolgreicher.
3: KI ermöglicht eben das Erzeugen von Inhalten, die es vorher gar nicht gab. Man kann viel mehr Inhalte verbreiten, man kann viel mehr Fake-Accounts ansetzen darauf und die das weiterverbreiten lassen.
1: Erik Stehr sieht die Kampagne gegen ihn mittlerweile gelassen. Negative Reaktionen habe es bislang nicht gegeben. Aber das Ausmaß der Fake News in sozialen Netzwerken findet er inzwischen sehr gefährlich.
2: Man sieht schon immer wieder, wie Algorithmen gerade auf TikTok oder Facebook sehr viele rechte Narrative und Beiträge in den eigenen Feed spülen. Das halte ich schon für gefährlich. Ja, es geht um eine aktive Wahlbeeinflussung.
0: Ja, immer mehr Lokalpolitiker werden Opfer von Fake-News-Kampagnen im Netz. Thorsten Ortmann war das mit den Infos. Danke dir.

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0: Es ist 11:30.
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0: Mit Sören Sölter, guten Tag. Schimpfen, blinken, hupen. Im Straßenverkehr haben viele schon mal einen Wutanfall gehabt. Eine Langzeitstudie des Gesamtverbands der deutschen Versicherungswirtschaft zeigt, jeder zweite Autofahrer muss sich sofort abreagieren, wenn er sich über andere ärgert. Fast die Hälfte drängelt, wenn der Fahrer vor einem vermeintlich bummelt. Jeder zehnte junge Mensch im Alter zwischen 20 und 24 ist in Deutschland ohne Job oder Ausbildungsplatz. Das berichtet das Statistische Bundesamt und beruft sich auf internationale Vergleichsdaten. Damit ist der Anteil junger Menschen, die nicht in Ausbildung oder Beschäftigung sind, in den vergangenen Jahren stetig gestiegen. Und jetzt die Nachrichten für den Kreis Soest. Scheunen, Strohballen, Waldstücke. Seit Wochen kommt es in und um Rüthen immer wieder zu Bränden, die offenbar gelegt worden sind. Jetzt hat die Polizei 3 mutmaßliche Brandstifter festgenommen. Die jungen Männer sollen für mindestens 17 Feuer verantwortlich sein. Einige davon hätten sie eingeräumt, so ein Sprecher der Staatsanwaltschaft Arnsberg gegenüber Hellweg Radio. Geschnappt hatte die Polizei die 3 Männer am Freitagabend, nachdem in Rüthen nochmal eine kleinere Waldfläche gebrannt hatte. Ein Haftrichter ordnete für alle 3 Untersuchungshaft an. Die Ermittlungen gehen weiter. Auch ein anderes Feuer hat uns in den letzten Tagen beschäftigt, der größere Waldbrand am Möhnesee. Der ist mittlerweile gelöscht, das meldete die Feuerwehr am Sonntagnachmittag. Trotzdem gibt es heute und auch in den nächsten Tagen vor Ort noch was zu tun, unter anderem, weil noch Glutnester auftauchen können, sagt Markus Petzold aus dem Presseteam der Feuerwehren im Kreis Soest.
2: Die Glutnester werden auch in den kommenden Tagen immer mal wieder engmaschig kontrolliert mittels einer Drohne und einer Gruppe, welche dann bodenseits quasi direkt agieren kann, um Glutnester weiter abzulöschen, sollte da noch mal irgendwo ein zu finden sein.
0: Außerdem laufen noch Aufräumarbeiten, zum Beispiel müssen Schläuche und andere Geräte sauber gemacht werden. Die Feuerwehr hofft, dass durch den Wetterwechsel die Brandgefahr am Möhnesee deutlich zurückgeht. An der Fachhochschule Südwestfalen in Soest wird gerade zu Bakterien in Springbrunnen geforscht. Ziel ist ein System, das Belastungen künftig automatisch erkennt. Lars Kosmehl aus der Hellweg Radio Nachrichtenredaktion mit den Details.
3: Das Projekt heißt Spriebrack. Nach Angaben der Fachhochschule entwickelt das Team ein mikrobiologisches Überwachungssystem für Springbrunnen. Damit sollen Gesundheitsrisiken bei der Nutzung dieser Brunnen als Wasserspiel vermieden werden. Außerdem geht es um die technische Weiterentwicklung von Springbrunnenanlagen. Ziel sei ein Aufbau, der Bakterienbelastungen vorbeugen und sie verringern könne. Das Projekt läuft in Zusammenarbeit mit einem Unternehmen aus Lage und wird vom Bund gefördert.
0: Und das waren die Nachrichten mit Sören Sölter. Das Wichtigste aus dem Kreis Soest findet ihr auf hellwegradio.de und in unserer App. Wir schauen aufs Hellweg Radio Wetter. Die aktuellen Temperaturen: 16 Grad in Erwitte, Ebbinghausen, 17 in Lippetal-Herzfeld. Dazu viele Wolken, teils auch Regen. 19 Grad heute maximal. Morgen geht's ganz ähnlich weiter. Und ich finde das sehr schön nach der ganzen Hitze in den vergangenen Tagen.
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0: Und hier ist der schnellste Verkehrsservice zwischen Lippe und Möhne mit einem frischen Blitzer gerade reingekommen in Östereiden am Ortseingang, hat Alex gesehen. Danke fürs Bescheid geben.
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5: Mopshündin Ginny Lou ist hässlichster Hund der Welt geworden. Ja, auch dafür bekommt man einen Preis. Die Hundebesitzerin bekommt dafür ein Preisgeld von $5,000. Online gibt es Fotos von dem Hund bzw. von der Hündin. Die hat so eine schief heraushängende Zunge, Glubschaugen und Falten im Gesicht. Ganz ehrlich, so sehe ich auch aus, wenn morgens um 5 der Wecker klingelt. Aber ich bekomme dafür keine Auszeichnung. Ich finde das ungerecht. Ich bin Laura Potting. Hallo zusammen.
6: Ja.

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0: zusammen. Ich hoffe, ihr seid gut aus dem Wochenende in die neue Woche gekommen. Vielleicht haben ja ein paar von euch auf einem Flohmarkt in der Nähe vorbeigeschaut. Flohmärkte haben ja so ihren ganz eigenen Charme, finde ich, ne? Comedian Hannes Höfer liebt die, hat einen Großteil seiner Kindheit auch da verbracht.
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2: Wer geht heute bitte noch auf den Flohmarkt? Du kannst doch mittlerweile überall deine gebrauchten und getragenen Klamotten loswerden. Kleinanzeigen, Vinted, Onlyfans. Ja. Wieso also auf den Sonntag warten, um da auf irgendeinem Parkplatz um 5 Uhr morgens deine Brocken aufzubauen? Während du auspackst, kommt dann schon der Trödeltrupp für Arme und leuchtet dir mit der Taschenlampe in den Kofferraum wie so Höhlenforscher. Meine Mama hat das alles durch. Die ist mit meiner Tante mindestens einmal früher losgezogen. Tapeziertisch ins Auto und dann wird alles vertickt, was sie in die Hände gekriegt haben. Kleidung, Spielzeug. Und ich bin immer noch der festen Überzeugung, unser zweiter Hund, der ist nicht einfach abgehauen. Vielleicht ist er über die Flohmarkttheke gegangen. Wer weiß. Auf jeden Fall gab es dafür immer so einen Eimer Haargel. Kennt ihr den noch? Hier diese riesigen Pötte grüner Schleim für einen strammen Zehner. Im Angebot gab es sogar 2 für 20. Unschlagbar. Und immer dran denken, auf dem Flohmarkt gilt, wer nicht falscht, der hat's verdient, beschissen zu werden.
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1: Mit Thorsten Adolfs. Guten Tag. Deutschland soll ein Sofortprogramm für besseren Hitzeschutz bekommen. Das schlagen die SPD-Minister in der Bundesregierung vor. An der Idee gibt es jetzt aber Kritik. Malte Albrecht aus dem News-Team. Die Grünen werfen den Sozialdemokraten Scheinheiligkeit vor.
2: Genau, Grünen-Fraktionschefin Dröge hat im Deutschlandfunk gesagt, Finanzminister Klingbeil könnte auch jetzt schon mehr dafür tun, Städte und Gemeinden bei der Klimaanpassung zu unterstützen. Stattdessen kürze er aber gerade in dem Bereich. Das sei ein bisschen scheinheilig. Für Streit sorgt aber vor allem ein anderer Punkt. Die SPD will das Grundgesetz ändern, damit der Bund den Klima- und Hitzeschutz besser fördern kann. Da zieht die CDU nicht mit. Der Druck wächst aber, auch Umweltverbände fordern mehr Schutz vor den Folgen des Klimawandels. Die Kommunen seien nicht auf die extremen Auswirkungen des eskalierenden Klimawandels vorbereitet, sagte die Geschäftsführerin der Deutschen Umwelthilfe Metz dem RND.
1: Über wie viel Geld reden wir da? Wie viel brauchen die Kommunen zusätzlich?
2: Ja, da geht es um viel Geld, rund 8 Milliarden Euro pro Jahr. Diese Summe nennt der Hauptgeschäftsführer des Deutschen Städte- und Gemeindebundes Berghegger im Kölner Stadtanzeiger. Derzeit würden mit einzelnen Förderprogrammen kaum mehr als Strohfeuereffekte erzielt, sagte er. Deshalb ist auch er für eine Grundgesetzänderung. Ob die Bundesregierung darüber aber schon bei ihrer Klausur in der kommenden Woche spricht, ist fraglich. Bisher ist nämlich nicht geplant, Hitze, Dürre, Wassermangel und Klimaschutz dort zum Thema zu machen.
1: Vielen Dank, Malte. Und jetzt weitere Themen in der Zusammenfassung. Der riesige Waldbrand im Hohen Venn in Belgien ist noch nicht unter Kontrolle, er breitet sich aber auch nicht weiter aus. Gut sei, dass es zu regnen begonnen habe, heißt es von der Feuerwehr in Monschau. Außerdem sei es zurzeit verhältnismäßig windstill. Weitere Evakuierungen sind im Moment nicht geplant. Die Stimmung im Straßenverkehr wird immer aggressiver. Das ist das Ergebnis einer Langzeitstudie des Gesamtverbandes der Versicherungswirtschaft. Darin steht, dass sich jeder zweite Autofahrer sofort abreagieren muss, wenn er sich über andere ärgert. Die permanente Erreichbarkeit und Hektik sorge für zunehmenden Druck und eine kürzere Zündschnur, heißt es. Chinas Wirtschaft wächst langsamer als früher. Dort wird nach Angaben des Pekinger Statistikamtes mittlerweile auch weniger investiert. Gestützt wird die Konjunktur in der zweitgrößten Volkswirtschaft der Welt vor allem von den Exporten. Für Hobbys, Fitness, Haustiere oder Pauschalreisen geben die Bundesbürger im Schnitt jeden Monat 309 Euro aus. Das entspricht insgesamt fast einem Zehntel der gesamten monatlichen Ausgaben, sagt das Statistische Bundesamt. Den größten Anteil fressen die Ausgaben fürs Wohnen auf mit rund 36%. Wer mehr verdient, gibt auch deutlich mehr für die schönen Dinge im Leben aus. Bei Haushalten ab 5.000 Euro Einkommen liegt der Anteil bei über 10%. Spannend ist der Blick auf die Lebensform. Paare ohne Kinder stecken anteilig am meisten Geld in ihre Freizeit, dicht gefolgt von Familien, Alleinerziehenden und denjenigen, die alleine leben. Das waren die Nachrichten mit Thorsten Adolfs.
3: Das Wetter.
4: Es regnet heute immer mal wieder. Im Tagesverlauf gibt es dann aber auch wieder mehr Auflockerungen. Da ist es dann auch wieder trockener bis 23 Grad. Morgen weiter viele Wolken, zeitweise Regen bis 23 Grad auch hier.
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4: Und hier die Staus ab 19 Minuten Zeitverlust. Die A1 Köln-Dortmund. Zwischen Remscheid und Wuppertal-Langerfeld 5 Kilometer Stau im Moment. Ihr braucht 36 Minuten länger. Die A40 Essen-Dortmund zwischen Bochum-Dükerweg und Bochum-Hamme. 5 Kilometer Stau, 21 Minuten. Die A45 Gießen-Dortmund zwischen Lüdenscheid-Nord und dem Westhofener Kreuz. 7 Kilometer Stau, 23 Minuten. Die A52 Essen-Düsseldorf zwischen Essen-Rüttenscheid und Essen-Harzopf. 2 Kilometer Stau, 19 Minuten plus. Und die A61 Venlo-Mönchengladbach zwischen Süchteln und Mackenstein. 3 Kilometer Stau, 27 Minuten plus. Gute Fahrt!
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4: Es gibt so Filme, die sind einfach, also das ist einfach, das, also weißt du, die sind einfach geil. Und die werden auch in 5000 Jahren noch großartig sein. Armageddon zum Beispiel, ein zutiefst unterschätzter Film. Ja, da hast du hast Bruce Willis, ja, dann hast du da Steve Buscemi und du hast Asteroiden und Raumschiffe und Weltrettung, mega. Alles daran ist einfach geil. Den Soundtrack zu dem Film, den gibt's jetzt hier bei uns. Hier sind Aerosmith mit I Don't Want to Miss a Thing. Und mein Name ist Laura Potting. Hallo zusammen. Ah, cool.

0: Diese unverkennbar rauchige Stimme, diese riesengroßen Powerballaden. Das war Bonnie Tyler, ja, Total Eclipse of the Heart, Holding Out for a Hero. Diese Songs haben wir ihr zu verdanken und noch viele, viele mehr. Bonnie Tyler ist ja Anfang Juli im Alter von 75 Jahren nach schwerer Krankheit gestorben und heute wird sie in ihrer Heimat Wales beigesetzt. Kollege Philipp Detlis ist für uns in Großbritannien. Philipp, bevor die Familie Bonnie Tyler heute im engsten Kreis beisetzt, können auch ihre Fans nochmal Abschied nehmen, ne?
1: Der öffentliche Abschied findet in der Kirche Swansea Minster statt, die auch als St. Mary's Church bekannt ist. Und weil drinnen nur begrenzt Platz ist, wird die Feier auch draußen auf Bildschirmen übertragen und als Livestream im Internet kostenlos. Da kann man dann auch seine Kondolenzgrüße übermitteln und Geld für Stiftungen spenden, die Bonnie Tyler am Herzen lagen. Den Link gibt's auf der Website von Bonnie Tyler. Danach fährt der Trauerzug ein letztes Mal durch Skewen, das ist der Geburtsort von Bonnie Tyler. Und erst danach findet dann die Beisetzung im engsten Familienkreis statt.
0: Gerade in ihrer Heimat scheint die Anteilnahme besonders groß zu sein. Liegt das daran, dass die Menschen Bonnie Tyler trotz ihrer Weltkarriere immer noch als eine von ihnen sahen und sehen?
1: Absolut, das hört man auch immer wieder. Bonnie Tyler war ein Weltstar, aber sie blieb Wales immer eng verbunden. Sie hat mit ihrem Mann abwechselnd in Portugal an der Algarve und in ihrem Haus im Ort Mumbles in Wales gewohnt. Und da hat sie sich nicht abgeschottet, sondern ganz im Gegenteil, Weihnachtsfeiern für Einheimische geschmissen, dafür war sie bekannt. Und da hat sie auch einfach die Nachbarn eingeladen, nicht nur Promis. Viele Menschen kannten sie also wirklich persönlich und deshalb war es schon beim ersten Trauerzug am Samstag sehr emotional. Tränen, Applaus, Gesang, die Menschen trauern da wirklich um ihre Bonnie Tyler.
0: Eine absolute Musiklegende wird heute beigesetzt, Bonnie Tyler. Und hier ist sie jetzt bei uns mit Holding Out for a Hero.
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0: Mit Sören Sölter, guten Tag. Die Aggressivität im Straßenverkehr hat in den vergangenen Jahren weiter zugenommen. In einer Langzeitstudie des Gesamtverbands der deutschen Versicherungswirtschaft geben fast die Hälfte der Autofahrer an, mitunter zu drängeln. Bei der letzten Erhebung vor 3 Jahren waren es nur 36%. Die Menschen in Deutschland haben im vergangenen Jahr weniger mehrtägige Reisen unternommen als im Jahr zuvor. Vor allem Trips ins Ausland wurden gestrichen, zeigt eine Auswertung des Statistischen Bundesamts. Die Zahl der Reisen innerhalb von Deutschland ist dagegen leicht gestiegen. Und jetzt die Nachrichten für den Kreis Soest. Eine Serie von Bränden in und um Rüthen hat in den letzten Wochen Feuerwehr und Polizei beschäftigt. Zuletzt hatte Freitagabend ein kleineres Waldstück gebrannt. Dabei hat die Polizei 3 junge Männer festgenommen. Die sitzen jetzt in Untersuchungshaft wegen des Verdachts auf mehrfache Brandstiftung, sagt Christian Lang von der Staatsanwaltschaft in Arnsberg.
2: Den 3 wird vorgeworfen, verschiedene Brände im Bereich Rüthen gelegt zu haben, unter anderem auch für den Brand am Freitagabend verantwortlich zu sein, und derzeit werden noch weitere Ermittlungen geführt, um auszuwerten, mit welchen Bränden sie in Verbindung stehen.
0: Mindestens 17 Feuer sollen auf die Kappe der 3 gehen. Einige davon hätten sie auch eingeräumt, so Staatsanwalt Lang. Das Feuer ist aus. Der Waldbrand am Möhnesee ist gelöscht. Das meldete die Feuerwehr am Sonntagnachmittag. Trotzdem gibt es heute und auch in den nächsten Tagen vor Ort noch was zu tun. Unter anderem, weil noch Glutnester auftauchen können, sagt Markus Petzold aus dem Presseteam der Feuerwehren im Kreis Soest.
3: Diese Glutnester werden auch in den kommenden Tagen immer mal wieder engmaschig kontrolliert mittels einer Drohne und einer Gruppe, welche dann bodenseits quasi direkt agieren kann, um Glutnester weiter abzulöschen. Sollte da noch mal irgendwo ein zu finden sein.
0: Außerdem laufen noch Aufräumarbeiten. Zum Beispiel müssen Schläuche und andere Geräte noch sauber gemacht werden. Die Feuerwehr hofft, dass durch den Wetterwechsel die Brandgefahr am Möhnesee jetzt deutlich zurückgeht. Wegen Brückenarbeiten müssen Autofahrer in Ense-Niederense ab heute Umwege nehmen. Die Gemeinde beginnt mit der Sanierung der Brücke im Bereich Ringstraße und Sonneborn. Zuerst wird die alte Fahrbahn abgefräst, danach steht eine umfassende Betonsanierung an. Zum Schluss bekommt die Brücke eine neue Fahrbahndecke. Alles zusammen soll 3 Monate dauern. In der Zeit ist die Brücke komplett gesperrt. Eine Teilsperrung hätte die Arbeiten laut Gemeinde deutlich verlängert. Umleitungen für den Verkehr sind ausgeschildert. Und das waren die Nachrichten mit Sören Sölter. 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Das zeigt sich bedeckt und teils regnerisch bei 15 Grad in Warstein-Allagen und 16 in Möhnesee-Ellingsen. Bis 19 Grad sind heute noch drin. Es bleibt teils grau und nass. Auch morgen geht's ähnlich weiter, auch was die Temperaturen angeht. Hier ist der schnellste Verkehrsservice zwischen Lippe und Möhne mit einem Blitzer in Östereiden am Ortseingang.
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5: Da werkelst du so an neuen Abwasserleitungen herum und hast plötzlich Goldbarren in der Hand. So passiert in Belgien bei Bauarbeiten. Da haben sie Barren und Münzen für mehrere Millionen Euro gefunden durch Zufall. Jetzt wird gecheckt, wem das Zeug gehören könnte. Goldbarren gefunden bei Abwasserarbeiten. Also da ist dann quasi aus Scheiße wirklich Gold geworden, oder? Klasse, Laura Potting hier, hallo zusammen. Yeah.

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3: Ja, nee, ist klar.
4: Ihr habt es vielleicht mitgekriegt, das Wasser auf Mallorca ist so warm wie noch nie. 33 Grad, höchste gemessene Temperatur vor Mallorca. Ja, Klimawandel. Ja, richtig ist das alles nicht, da du nicht mehr zum Abkühlen ins Meer gehst, sondern zum Aufwärmen. Und für die Fische ist das auch ganz schlecht. Wenn die Dorade schon gegrillt aus dem Wasser kommt, dann ist doch das ganze Ökosystem im Wanken. Überhaupt, Dorade ist bald runter von der Karte, die gibt's bald gar nicht mehr. Wenn das so weitergeht, dann gibt's auf Mallorca nur noch Quallen und Algen. Ja, und Icke Hüftgold. Das hat Jürgen Drews alles nie gewollt. Ja, deshalb ist für nächstes Jahr Coolcation angesagt. Coolcation, also Urlaub im kühlen Norden. Ja, sicher! Mickey Krause, der ist clever, der wohnt schon seit Jahren auf Norderney. Und wenn die vom Bierkönig schlau sind, dann kaufen die jetzt schon mal ein Grundstück auf Helgoland. Ja, so im Wattenmeer kriegt auch das Eimersaufen neues Level. Ja, von wegen Sangria. Schön mit Helgoländer Eiergrog, mit dem guten Hansenrum und Sahnehäubchen. Oh, da zeigt sich, was deine Leber wirklich noch so drauf hat. Und deine Magenwand. Ich sag nur, Sodbrennen ist auch ein Gefühl.
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1: Mit Lena Bauer, guten Tag. Während viele Feuerwehrleute weiter gegen die Waldbrände kämpfen, stellen sich Politik und Waldbesitzer die Frage, was machen wir, um die Wälder besser vor Bränden zu schützen? Ideen gibt es auf jeden Fall einige. Jannik Böker aus der Nachrichtenredaktion und das von vielen verschiedenen Stellen.
2: Und da ist alles dabei, von Prävention bis härterer Bestrafung. Der Deutsche Forstwirtschaftsrat zum Beispiel fordert einen Umbau des Waldes weg von reinen Nadelholzbeständen hin zu Mischwäldern. Allerdings werde das sicherlich noch ein Jahrzehnt dauern, heißt es. Die Grünen fordern eine bessere Unterstützung der Feuerwehr mit mehr Geld und mehr Personal. Und aus den Reihen der SPD kommt der Vorschlag, das Strafrecht zu verschärfen. Sowohl für absichtlich als auch fahrlässig verursachte Feuer. Aktuell liegt zum Beispiel für absichtlich gelegte Brände das Strafmaß zwischen 6 Monaten und 10 Jahren Haft. Bei Fahrlässigkeit ist auch eine Geldstrafe möglich.
1: Das sind ja jetzt alles Ideen für die Zukunft. Im Moment gilt es erstmal, die großen Feuer in Belgien und Deutschland zu löschen. Wie ist da der aktuelle Stand?
2: Also bei dem Feuer im Hohen Venn in Belgien ist die Lage weiter nicht unter Kontrolle, aber die Regenfälle helfen, um die Ausbreitung einzudämmen, heißt es. Außerdem sorgt der Wind im Moment dafür, dass sich das Feuer nicht weiter Richtung Deutschland ausbreitet. Im Hürtgenwald in der Eifel schaut das Ganze deutlich entspannter aus. Hier sind zahlreiche Glutnester noch ein Problem. Offene Flammen gibt es hier aber nicht mehr.
1: Danke, Jannik. Und damit jetzt der kurze Überblick über das, was noch wichtig ist. Eine von NATO-Kampfjets über Lettland abgeschossene Drohne ist wohl über Belarus in den Luftraum des EU-Landes eingeflogen. Davon geht das lettische Verteidigungsministerium Stand jetzt aus. Woher das unbemannte Flugobjekt aber genau kam, sei weiter unklar. Eurofighter hatten die Drohne am Freitag im Nordosten Lettlands vom Himmel geholt. Aktuell untersuchen demnach Experten Überreste des Flugobjekts. Trotz des Regens sinken die Pegelstände am Rhein vorerst weiter. Das sagt das Wasserstraßen- und Schifffahrtsamt Rhein. Für Düsseldorf rechnet es zum Beispiel für Dienstag früh mit einem weiteren Rückgang auf -4 Zentimeter. Das wären nochmal 3 Zentimeter weniger und ein neuer Negativrekord. Erst danach schätzt das Amt wieder mit einem Anstieg. Im Straßenverkehr ist es immer aggressiver. Das ist das Ergebnis einer Studie vom Gesamtverband der deutschen Versicherungswirtschaft GDV. Egal ob Drängeln, Ausbremsen oder Schimpfen, all das nehme zu. Nahezu alle ermittelten Werte für aggressives Verhalten haben sich demnach in den letzten Jahren nochmal deutlich verschlechtert. Immer mehr Menschen, die mit dem Auto unterwegs sind, räumten laut Studie eigenes Fehlverhalten ein. Gab 2023 noch gut jede dritte Person an, mal zu drängeln, sei es jetzt fast jede zweite. Der Verband Unfallforschung der Versicherer spricht sich deswegen für schärfere Kontrollen und Sanktionen aus. Denn Kontrollen durch die Polizei erleben die meisten de facto selten, sagt der Verband. Und das waren die Nachrichten mit Lena Bauer.
3: Das Wetter. Es kann heute stellenweise mal regnen, im Tagesverlauf dann aber wieder trockener. Da lockern die Wolken dann auch mal auf bis 23 Grad. Morgen ähnlich warm wie heute. Auch hier viele Wolken und stellenweise Regen.
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3: Und hier kommen die Staus ab 17 Minuten Zeitverlust. Die A1 Köln-Dortmund zwischen Remscheid und Wuppertal-Langerfeld. 4 Kilometer Stau, ihr braucht hier 33 Minuten länger. Die A3 Köln-Oberhausen zwischen Leverkusen-Opladen und Solingen. 5 Kilometer Stau, 18 Minuten plus. Die A40 Essen-Dortmund zwischen dem Dreieck Bochum-West und Bochum-Zentrum. 2 Kilometer Stau, 17 Minuten. Die A45 Gießen-Hagen zwischen dem Wetzlarer Kreuz und Herborn Süd, 7 Kilometer Stau, eine halbe Stunde plus nach einem Unfall. Hier laufen im Moment Bergungsarbeiten. Dann die A45 Hagen-Dortmund zwischen dem Kreuz Hagen und dem Westhofener Kreuz, 6 Kilometer Stau, 18 Minuten. Und die A61 Venlo-Mönchengladbach zwischen Nettetal und Mackenstein, 4 Kilometer Stau, 25 Minuten plus. Gute Fahrt!
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3: Hallo zusammen an diesem Montagmittag. Schön, dass ihr zuhört. Ich habe jetzt Linkin Park für euch mit The Emptiness Machine und danach wartet Phil Collins auf euch mit einem Song. Hat ihm 99 einen Oscar und einen Golden Globe beschert. Das Ding wurde in zig Sprachen übersetzt. Es gibt Versionen von Phil Collins selbst gesungen, in Deutsch, Französisch, Spanisch und Italienisch. Und dann wurde der Song auch noch von anderen Künstlern gesungen und übersetzt, und zwar in Ungarisch, Norwegisch, Portugiesisch, Japanisch, Mandarin, Schwedisch und. You'll be in my heart. Hört ihr gleich aus dem Soundtrack von Tarzan. Und mein Name ist Laura Potting. Hallo zusammen.

jetzt neu bei uns. Jennifer Lopez und David Guetta.

0: mal 3 geteilt durch 18 gleich ich liebe dich für immer. Ein französischer Mathematikprofessor will jetzt eine Formel für die Liebe gefunden haben. Er versucht, Muster aufzudecken, die so unsere Beziehungen prägen, und er versucht eben so herauszufinden oder vorauszusagen, ob eine Liebe hält oder nicht. So, und natürlich fragen sich jetzt alle, wie sieht diese Formel aus? Ich umreiße sie mal grob. Also es gibt erstmal PT, das ist ein Faktor, wie sich die Liebe mit der Zeit verändert. Dann gibt es noch E, das bezieht sich auf den Gewöhnungseffekt bei Paaren, der kommt auch noch dazu. Dann gibt es G, das sind zufällige positive oder negative Ereignisse im Leben eines Paares, Beförderung, Geldmangel, Untreue und so weiter. Und dann fügt der Mathematiker noch die Art hinzu, wie Partner auf solche positiven und negativen Ereignisse reagieren. So, und wenn du das dann alles zusammenrechnest, dann kannst du sehen, wann sich ein Paar vielleicht eventuell vermutlich trennen wird. Also ich muss ja sagen, erstens, willst du das überhaupt wissen? Du gehst doch gar keine Beziehung mehr ein, wenn du vorher schon weißt, es wird nicht halten. Und zweitens ist mir das alles viel zu kompliziert. Das lässt Erinnerungen aufleben an diese Textaufgaben von früher in Mathe. Erinnert ihr euch noch? Weißt du, diese Aufgaben wie Lisa hat 2 Bananen, wenn am Mittwoch um 3:45 der Postbote 5-mal klingelt, welcher Esel hat dann die meisten Ohren? Ihr hört es, ich war super in Mathe.
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1: Mit Dominik Pfeiffer. Einen schönen guten Tag. Der Waldbrand im belgischen Naturschutzgebiet Hohes Venn nahe der deutschen Grenze hat sich auf rund 30 Quadratkilometer ausgedehnt. In der Nacht mussten rund 30 Bewohner des Monschauer Ortsteils Kalter Herberg ihre Häuser verlassen, weil sich die Flammen der Stadt gefährlich näherten. Die Lage hat sich inzwischen etwas entspannt. Leichter Regen und Windstille spielen den Einsatzkräften derzeit in die Hände. Das Verteidigungsministerium entsendete zudem 2 Bundeswehrhubschrauber mit Löschwasserbehältern zur Unterstützung. Die Aggressivität im Straßenverkehr hat in den vergangenen Jahren weiter zugenommen. In einer Langzeitstudie des Gesamtverbands der deutschen Versicherungswirtschaft geben fast die Hälfte der Autofahrer an, mitunter zu drängeln. Bei der letzten Erhebung vor 3 Jahren war es nur rund jeder Dritte. Aber auch Radfahrer fallen auf. 43% von ihnen erzwingen hin und wieder die Vorfahrt. Und jetzt die Nachrichten für den Kreis Soest. Scheunen, Strohballen und Waldstücke. Seit Wochen kommt es in und um Rüthen immer wieder zu Bränden, die offenbar gelegt worden sind. Jetzt hat die Polizei 3 mutmaßliche Brandstifter festgenommen. Die jungen Männer zwischen 19 und 29 Jahren sollen für mindestens 17 Feuer verantwortlich sein. Einige davon hätten sie bereits eingeräumt, so ein Sprecher der Staatsanwaltschaft Arnsberg. Geschnappt hatte die Polizei die 3 Männer am Freitagabend, nachdem in Rüthen eine kleine Waldfläche gebrannt hatte. Ein Haftrichter ordnete für alle 3 Untersuchungshaft an. Die Ermittlungen dazu gehen noch weiter. Nach dem großen Waldbrand am Möhnesee laufen die Aufräumarbeiten. Außerdem kontrolliert eine Drohne die Fläche noch nach möglichen Glutnestern. Am Sonntag konnte die Feuerwehr melden, dass das Feuer aus ist, nach fast 4 Tagen Dauereinsatz. Dabei hätten die hohen Temperaturen und der wechselnde Wind den Einsatzkräften zu schaffen gemacht, sagt Feuerwehrsprecher Markus Petzold.
2: Auch daraufhin ist man gut ausgebildet, um sowas frühzeitig zu erkennen, so dass wir Gott sei Dank keine Personenschäden verzeichnen konnten. Auch unter den Einsatzkräften blieben alle heile.
1: Fast 500 Einsatzkräfte waren zeitweise vor Ort, um den Waldbrand am Möhnesee zu bekämpfen und die Löscharbeiten zu unterstützen. An einer Kreuzung mit besonders vielen Unfällen in Anrüchte laufen seit heute Arbeiten für mehr Sicherheit. Betroffen ist der Bereich an der B55 und der Effelner Straße zwischen Oelde und Effeln. Dort hatte die Unfallkommission des Kreises in der Vergangenheit besonders viele Unfälle festgestellt. Damit es künftig seltener kracht, wird an der Kreuzung jetzt eine Ampel aufgestellt. Während der Bauarbeiten müssen Autofahrer daher mit Umleitungen rechnen. Nach Angaben von Straßen NRW sollen die Arbeiten voraussichtlich bis Ende September andauern. Und das waren die Nachrichten mit Dominik Pfeiffer. 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
3: Das Wetter.
4: Es kann heute immer mal wieder leicht regnen. Zum Nachmittag hin lockert es dann aber auch mal auf und es ist dann auch wieder trockener, bis 23 Grad. Morgen auch bis 23 Grad. Dazu kann es morgen auch immer mal wieder regnen.
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4: Und das sind die Staus ab 17 Minuten Zeitverlust. Die A1 Köln-Dortmund zwischen Remscheid und Wuppertal-Langerfeld. Da steht ihr auf 4 Kilometern im Moment. Ihr braucht so circa 32 Minuten länger. Die A4 Aachen-Köln zwischen dem Kreuz Köln-West und Köln-Eiffeltor. 4 Kilometer Stau, 20 Minuten plus. Die A40 Essen-Dortmund zwischen dem Dreieck Bochum-West und Bochum-Zentrum. 2 Kilometer Stau, 20 Minuten. Die A57 Köln-Krefeld zwischen Bovard und Krefeld-Zentrum. 5 Kilometer Stau, hier müsst ihr 17 Minuten mehr einplanen. Und die A61 Venlo-Mönchengladbach zwischen Nettetal und dem Kreuz Mönchengladbach. 4 Kilometer Stau, 27 Minuten plus. Gute Fahrt!
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4: Hallo ihr Lieben, mein Name ist Laura Potting und hier warten musikalisch gleich für euch die Fugees. Mit einem richtig, richtig tollen Song, Ready or Not, habe ich euch in die Playlist gepackt. Und vorher gibt's noch Cooks und Purple Disco Machine auf die Ohren für euch mit Substitution. Einen schönen Tag euch.

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0: Hallo zusammen und wir schauen nochmal auf das Thema Waldbrände hier bei uns in NRW. Hier die Menschen in Monschau fiebern weiter, denn noch immer lodert ein Waldbrand direkt hinter der deutsch-belgischen Grenze, nur wenige Kilometer von Monschau entfernt. Wir haben mit Menschen gesprochen, die dort in der Nähe leben.
1: Tut mir auch für die Leute da leid, auch für die ganze Hohe-Fenn.
2: Es ist natürlich schon irgendwo ein Stück weit beängstigend.
3: Das macht schon ein bisschen Angst. Also gestern war bei uns auch der ganze Himmel ja orange eigentlich.
0: Ja, der Waldbrand im Naturschutzgebiet Hohe-Fenn ist der größte der belgischen Geschichte. Etwa 30 Bewohner aus Monschau waren am Sonntagabend evakuiert worden. Thorsten Ortmann hat die Lage für euch im Blick. Thorsten, es hat heute Morgen in Monschau geregnet. Hat das die Lage etwas entspannt?
4: Ja, leichter Regen, feuchte Luft, kein Wind. Das sind Bedingungen, die der Feuerwehr in die Hände spielen. Dazu bewegt sich die Feuerwand auf belgischer Seite aktuell nicht mehr auf die deutsche Grenze zu. In der Nacht waren erste Flammennester noch bis auf 300 Meter an den Ortsrand Monschaus herangerückt. 30 Menschen wurden vorsorglich evakuiert, denn zeitweise wurde befürchtet, dass der Wind auffrischt, sich zusätzlich auch noch ungünstig dreht und dann die Flammen weiter in Richtung Deutschland treiben könnte. Danach sieht es aber zum Glück nicht aus. Darum sind derzeit auch keine weiteren Evakuierungsmaßnahmen geplant.
0: Wie ist denn die Situation hinter der Grenze? Kriegt die Feuerwehr den Brand im Hohe-Fenn in den Griff?
4: Also Entwarnung kann man noch nicht geben, denn die Lage im Naturschutzgebiet Hohe-Fenn ist kompliziert. Eine Fläche von 4.500 Fußballfeldern brennt. Und dabei handelt es sich zum großen Teil um ein ausgetrocknetes Moorgebiet. Und da kann sich das Feuer eben auch im Boden unbemerkt weiter ausbreiten, sagt Michael Nellissen von der Feuerwehr Monschau.
5: Die Glutnester sind tief im Boden drin und die werden wahrscheinlich auch wirklich aktiv behandelt werden müssen.
4: Das passiert aktuell auch. Auch deutsche Löschhubschrauber sind in Belgien im Einsatz. Auf Monschau Seite hat man die ganze Nacht über die Wiesen zwischen dem Ort und der belgischen Grenze gewässert. Zusätzlich sind noch große Wassertanks in Stellung gebracht worden. Alles für den Fall, dass die Flammen vielleicht doch noch den Ort erreichen.
0: Danke dir, Thorsten. Also zumindest leichtes Aufatmen in Monschau. Im Moment gehen die Fachleute nicht davon aus, dass das Feuer auf deutsches Gebiet überspringt. Dazu hat der Regen die Lage etwas entspannt. Wir haben das aber weiter für euch im Blick.
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1: Mit Lena Bauer, guten Tag. Selten war schlechtes Wetter so wichtig für die Natur wie aktuell. Mindestens bis Mittwoch kann es immer wieder, auch über längere Zeit in NRW, regnen. Und das nach Monaten der Dürre. Die mit der Trockenheit verbundenen Probleme sind damit aber nicht gelöst. Jannik Böke aus dem Nachrichtenteam mit einem Überblick.
2: Vor allem den Landwirten droht ein Desaster. Der Bauernverband geht von einer unterdurchschnittlichen Ernte aus, vor allem bei Weizen und Raps. Und die lange Hitze und Trockenheit wird wohl bis in den Herbst hinein zu spüren sein. Auch bei Kartoffeln, Gemüse und Zuckerrüben, die später geerntet werden, rechnen die Landwirte mit Ertragseinbußen. Das Waldbrandrisiko sinkt dagegen dank des Regens deutlich. Für morgen liegt der Waldbrandgefahrenindex fast überall in NRW bei Stufe 1 oder 2. Heißt, die Gefahr wird als gering oder sehr gering eingestuft. Und auch für die Binnenschiffer ist ein Silberstreif am Horizont zu sehen. Bis Mittwoch soll zum Beispiel in Köln der Rheinpegel von 46 auf 63 Zentimeter ansteigen. Das ist aber immer noch extrem niedrig.
1: Und damit zu weiteren Meldungen in Kürze. Die Zahl der Asylsuchenden, die freiwillig wieder Deutschland verlassen, ist gestiegen. Das hat das Bundesamt für Migration bestätigt. Es geht demnach um abgelehnte Migranten, die freiwillig über ein humanitäres Rückkehrförderprogramm in ihre Heimatländer zurückgekehrt sind. Die Zahl sei im ersten Halbjahr auf über 9.000 gestiegen. Zum Vergleich, im gleichen Zeitraum im vergangenen Jahr waren es fast 2.000 Menschen weniger. In Deutschland steigt die Zahl der jungen Menschen, die weder eine Ausbildung machen noch eine Beschäftigung haben. Das sagt das Statistische Bundesamt. Die Gründe, warum junge Menschen weder Job noch Ausbildungsplatz haben, seien unterschiedlich. Die große Mehrheit stand dem Arbeitsmarkt wohl nicht zur Verfügung. Die Stadt Köln macht zu wenig gegen Lärm an einem Treffpunkt zum Feiern. Es geht um den Brüsseler Platz in Köln. Sie muss deswegen jetzt ein Zwangsgeld von 5.000 Euro zahlen. Das hat das Oberverwaltungsgericht in NRW jetzt entschieden und damit eine Entscheidung vom Verwaltungsgericht der Stadt bestätigt. Das Geld geht an die Staatskasse. Was ist Vero? 2 Jahre nach dem Start der europäischen PayPal-Alternative ist der Dienst vielen Menschen weiter unbekannt. Nur knapp 4 von 10 Erwachsenen konnten in einer repräsentativen Umfrage richtig zuordnen, dass es ein Zahlungsdienst ist. Fast ein Drittel der Befragten hat von Vero noch nie etwas gehört. Der Dienst ist ein Gemeinschaftsprojekt von Banken in Europa und Zahlungsdienstleistern. Mit ihm können EU-weit Zahlungen, zum Beispiel an Freunde oder Bekannte, getätigt werden, ohne dass Daten an zum Beispiel US-Konzerne fließen. Allerdings nehmen nicht alle Banken in Deutschland an Vero teil. Und das waren die Nachrichten mit Lena Bauer.
3: Dankeschön, Lena. Das Hellwig-Radio-Wetter. Für so einen Mann kam heute Morgen direkt eine Nachricht. Der Kindergeburtstag von seinem Kumpel ist vom Garten in den Indoor-Spielplatz verlegt worden. Der Sommer im Kreis Soest macht eine Pause. Dichte Wolken sind unterwegs. Hier und da kann gegen Abend noch was Sonne durchkommen. Schauer soll es heute kaum noch geben. Die Werte, joa, so lala, in Ense 18, Erwitte-Böckum schafft auch 18 Grad höchstens. Morgen dann ähnliche Werte, dazu viele Wolken und es wird nass. Hallo auf die Straßen. Hier ist der schnellste Verkehrsservice zwischen Lippe und Möhne um 2:03. Es gibt eine Meldung von der Autobahn 1 Münster-Dortmund zwischen Hamburg und Werne und Unna. Hier 7 Kilometer Stau, das dauert mindestens 18 Minuten länger. Und wenn ihr noch irgendwas seht, Staus, Störungen, Blitzer, auch außerhalb der Kreisgrenze, meldet euch gerne. 0800 377 8080 ist die kostenlose Nummer. WhatsApp geht natürlich auch.
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3: In den letzten Wochen und Monaten hat es immer wieder Brände in und um Rüthen gegeben. Erst am Freitag gab es dann einen kleineren Waldbrand. Diese ganzen Brände sind jetzt aber nicht ausgebrochen, weil es so heiß und trocken war. Die wurden offenbar vorsätzlich gelegt. Das wird immer sicherer. Die Polizei hat nämlich 3 mutmaßliche Täter festgenommen, die für diese Brände verantwortlich sein sollen. Das ist Thema gleich nach 3 Songs hier bei mir. Ich bin Michi Alt. Hallo zusammen. 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

0: 14:15 am Montag, hier ist Hellweg Radio. Aktuell hören wir ja oft von Waldbränden. Auch bei uns am Möhnesee hat es ja in den letzten Tagen gebrannt. Gestern Nachmittag dann endlich die Nachricht, der Brand ist gelöscht. Habt ihr heute Morgen auch schon bei uns gehört. In Rüthen gab es in den letzten Monaten auch immer wieder Brände an Scheunen, Strohballen. Zuletzt jetzt am Freitag ein kleinerer Waldbrand. Aber eben nicht, weil es da so trocken war, sondern weil da offenbar Brandstifter unterwegs waren. Das scheint jetzt immer klarer zu sein. Christian Lang von der Staatsanwaltschaft in Arnsberg sagt, dass es einen Ermittlungserfolg gab.
1: Am Freitag konnte die Polizei 3 mutmaßliche Brandstifter festnehmen, denen vorgeworfen wird, verschiedene Brände in dem Bereich Rüthen gelegt zu haben. Auf Antrag der Staatsanwaltschaft Arnsberg wurde gegen die 3 Männer ein Untersuchungshaftbefehl erlassen.
0: Also nicht ein Serientäter, sondern gleich 3 mutmaßliche Täter. Sie sind 19, 20 und 29 Jahre alt, stammen alle aus Rüthen und sie sollen die Feuer in unterschiedlichen Konstellationen gemeinsam gelegt haben.
1: Den 3 wird vorgeworfen, verschiedene Brände im Bereich Rüthen gelegt zu haben, unter anderem auch für den Brand am Freitagabend im Bereich des Kitzelbachsweg verantwortlich zu sein. Und derzeit werden noch weitere Ermittlungen geführt, um jeweils den Verdacht zu erhärten bzw. auszuwerten, mit welchen Bränden sie in Verbindung stehen.
0: Die 3 sitzen jetzt in Untersuchungshaft. Bislang wirft man ihnen 17 Brandstiftungen vor, teilweise mit mehreren 100.000 € Schaden.
1: Nach dem Ergebnis der Ermittlungen sind die Beschuldigten äußerst professionell und planvoll vorgegangen bei der Begehung der verschiedenen Brände, die ihnen vorgeworfen werden.
0: Ja, und man fragt sich natürlich, warum machen Leute sowas? Das werden jetzt die weiteren Ermittlungen und Verhöre hoffentlich zeigen. Die 3 sind auch schon vernommen worden und sie reden offenbar.
1: Ja, die Beschuldigten haben nicht geschwiegen, sondern es wurden im Rahmen der Vorführung vor dem Haftrichter auch Angaben zu den Vorwürfen gemacht. Die Taten wurden auch teilweise eingeräumt und nicht in Abrede gestellt.
0: In den vergangenen Wochen und Monaten gab es zahlreiche Brände in Rüthen und Umgebung, zuletzt jetzt am Freitag. Die Polizei hat 3 mutmaßliche Brandstifter aus Rüthen festgenommen. Gehört habt das hier bei uns bei Hellweg Radio.

0: So viel Zeit muss sein, hier ist Hellweg Radio. Zwei Drittel sind rum von den Sommerferien. Viele in Warstein, Lippetal oder Ense sind schon aus dem Urlaub zurück. Frisch, erholt und ganz entspannt. Raum und Zeit haben keine Rolle gespielt, zumindest wenn man ohne Kinder weg war. Und danach wieder in den normalen Alltag zu finden, an so einem Montag, das ist gar nicht so ohne. Da ist es fast besser, dass man gar nicht erst weg gewesen wäre.
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2: Der Alltag kehrt zurück und nach der Urlaubszeit haben viele so ein bisschen weiche Füße und kalte Knie, aber es nützt nichts, die Arbeit ruft, also echte Syphilis-Arbeit. Und da müssen wir hingehen, denn ohne den Lohn treibt's uns in den finanziellen Urin. Wir treffen also wieder den Chef und lernen, Reden ist Schweigen und Silber ist Gold, weil er redet und redet und glaubt, dass nur er weiß, wo der Wurm begraben liegt. Das geht echt auf keine Vorhaut. Auch zu Hause müssen wir wieder ohne Roomservice sauber machen, manche kriegen so einen richtigen Futzpimmel. Wir haben mehr Stress, es gibt mehr Streit. Man möchte sich gegenseitig ungerammt in den Boden spitzen. Zum Glück wissen wir, der nächste Urlaub kommt bestimmt. Das ist so sicher wie abends in der Kirche.
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0: von Pink hier bei Hellweg Radio. Es ist 14.30 Uhr.
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2: Mit Dominik Pfeiffer. Einen schönen guten Tag. Der Waldbrand im belgischen Naturschutzgebiet Hohes Venn nahe der deutschen Grenze hat sich auf rund 30 Quadratkilometer ausgedehnt. In der Nacht mussten rund 30 Bewohner des Monschauer Ortsteils Kalter Herberg ihre Häuser verlassen, weil sich die Flammen der Stadt gefährlich näherten. Die Lage hat sich inzwischen etwas entspannt. Leichter Regen und Windstille spielen den Einsatzkräften derzeit in die Hände. Das Verteidigungsministerium entsendete zudem 2 Bundeswehrhubschrauber mit Löschwasserbehältern zur Unterstützung. Die Aggressivität im Straßenverkehr hat in den vergangenen Jahren weiter zugenommen. In einer Langzeitstudie des Gesamtverbands der deutschen Versicherungswirtschaft geben fast die Hälfte der Autofahrer an, mitunter zu drängeln. Bei der letzten Erhebung vor 3 Jahren war es nur rund jeder Dritte. Aber auch Radfahrer fallen auf. 43% von ihnen erzwingen hin und wieder die Vorfahrt. Und jetzt die Nachrichten für den Kreis Soest. Scheunen, Strohballen und Waldstücke. Seit Wochen kommt es in und um Rüthen immer wieder zu Bränden, die offenbar gelegt worden sind. Jetzt hat die Polizei 3 mutmaßliche Brandstifter festgenommen. Die jungen Männer zwischen 19 und 29 Jahren sollen für mindestens 17 Feuer verantwortlich sein. Einige davon hätten sie bereits eingeräumt, so ein Sprecher der Staatsanwaltschaft Arnsberg. Geschnappt hatte die Polizei die 3 Männer am Freitagabend, nachdem in Rüthen eine kleine Waldfläche gebrannt hatte. Ein Haftrichter ordnete für alle 3 Untersuchungshaft an. Die Ermittlungen dazu gehen noch weiter. Nach dem großen Waldbrand am Möhnesee laufen die Aufräumarbeiten. Außerdem kontrolliert eine Drohne die Fläche noch nach möglichen Glutnestern. Am Sonntag konnte die Feuerwehr melden, dass das Feuer aus ist, nach fast 4 Tagen Dauereinsatz. Dabei hätten die hohen Temperaturen und der wechselnde Wind den Einsatzkräften zu schaffen gemacht, sagt Feuerwehrsprecher Markus Petzold.
3: Auch daraufhin ist man gut ausgebildet, um sowas frühzeitig zu erkennen, so dass wir Gott sei Dank keine Personenschäden verzeichnen konnten. Auch unter den Einsatzkräften blieben alle heile.
2: Fast 500 Einsatzkräfte waren zeitweise vor Ort, um den Waldbrand am Möhnesee zu bekämpfen und die Löscharbeiten zu unterstützen. An einer Kreuzung mit besonders vielen Unfällen in Anrüchte laufen seit heute Arbeiten für mehr Sicherheit. Betroffen ist der Bereich an der B55 und der Effelner Straße zwischen Oelde und Effeln. Dort hatte die Unfallkommission des Kreises in der Vergangenheit besonders viele Unfälle festgestellt. Damit es künftig seltener kracht, wird an der Kreuzung jetzt eine Ampel aufgestellt. Während der Bauarbeiten müssen Autofahrer daher mit Umleitungen rechnen. Nach Angaben von Straßen NRW sollen die Arbeiten voraussichtlich bis Ende September andauern. Und das waren die Nachrichten mit Dominik Pfeiffer. 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
0: Besten Dank. Das Hellwegradio-Wetter macht auf graue Maus. Es ist ziemlich dicht bewölkt bei uns im Kreis Soest. So ein bisschen Sonne kann hier und da gegen Abend auch nochmal durchkommen. Schauer gibt es eigentlich nur noch selten. Bei so Medium werten das Ganze in Möhnesee-Dedeke 17, Warstein-Sichtig-Vorschaft 18 Grad. Morgen am Dienstag viele Wolken, etwas Wind und auch wieder einige Schauer. Die Blümchen freuen sich. Hallo auf die Straßen. Hier ist der schnellste Verkehrsservice zwischen Lippe und Möhne. Um 14.33 Uhr eine Meldung von der Autobahn 1 Münster-Köln zwischen Kamenzentrum und Schwerte. Hier 4 Kilometer stocken, plant da mal so 5 Minütchen mehr ein. Und wenn ihr noch irgendwas seht, einen Stau, einen Blitzer, irgendwas, kaputte Ampel, wir nehmen alles. 0800 377 8080 ist die kostenlose Nummer.
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0: So, kurze Frage. Wie lang ist euer letzter Erste-Hilfe-Kurs her? Wenn ihr jetzt immer noch überlegt, ist es zu lang. Dabei wäre das ja echt mega gut, ne, wenn wir da alle regelmäßig das mal auffrischen würden. So für den Notfall und damit wir dann wüssten, wie wir helfen und im Zweifel sogar ein Leben retten könnten. Und auf diese Tatsache, dass wir da alle so ein bisschen schluderig mit umgehen, haben jetzt ein paar Azubis aus NRW aufmerksam gemacht mit einer ziemlich krassen Aktion. Sie haben den Weltrekord im Wiederbeleben aufgestellt. 72 Stunden am Stück. Gleich Thema bei mir. So um 3:15. Ich bin Michi Alt. Schönen Montag.

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0: bete ja immer, dass ich niemals in diese Situation komme, jemanden wiederbeleben zu müssen. So richtig bereit fühle ich mich nicht. Selvig Radio, 1444, Michi Alt bin ich. Kennt ihr das auch? Ja, oder? Die meisten wahrscheinlich schon. Wenn der letzte Erste-Hilfe-Kurs ein bisschen länger her ist, ne, dann... Und Azubis aus Wülfrath und Schwelm, die wollten jetzt genau darauf aufmerksam machen, dass das doch so wichtig ist, Menschen im Notfall wiederbeleben zu können. Und ja, die haben eine fette Aktion draus gemacht. Die haben einen Weltrekord geholt.
1: 2, 1.
0: 72 Stunden lang ohne Pause reanimieren. Wahnsinn, oder? Bislang lag der Weltrekord bei 60 Stunden. Haben sie gesagt, schaffen wir mehr. Freitagvormittag haben sie angefangen. Seit heute 10 Uhr sind sie durch. Antonia Bayerz, die war dabei und ja, das klingt schon echt auch hart.
2: Wir haben uns abgewechselt, wir haben im Schichtsystem gearbeitet, uns irgendwie so abgewechselt, dass jeder mal schlafen kann, vernünftig Schlaf bekommt und sagt, ey, ich bin jetzt fertig, ich muss jetzt ins Bett. Und wir haben dann aber auch immer gesagt, so, wenn was ist, wenn ihr meine Hilfe braucht, weckt mich einfach. Ich bin auf Abruf, wir sind halt alle hier gewesen und dann hat das geklappt.
0: Knapp über 300 Leute haben mitgemacht. Die haben wohl auch ganz unterschiedlich lang da am Stück auf diesen Dummies rumgedrückt.
2: Oh, das ist ganz unterschiedlich. Manche haben 2 Minuten gemacht und unser Rekord lag tatsächlich bei 2 Stunden 17.
0: 2 Stunden 17, das ist, ja, ist Wahnsinn. Und hinter der Aktion steht, wie gesagt, eine Botschaft, nämlich, dass wir doch bitte unseren Erste-Hilfe-Kurs mal auffrischen sollen.
2: Also wir wollen dafür also da nochmal ein Augenmerk drauf setzen, wie wichtig dieses Thema eigentlich ist. Vor allem quasi die Überbrückung, bis der Rettungsdienst da ist. Weil wir können das natürlich, aber Erste-Hilfe hat Jonas teilweise jahrelang nicht gemacht. Im Erste-Hilfe-Kurs das letzte Mal beim Führerschein. Und da wollten wir einfach nochmal wirklich ein Augenmerk drauf setzen, wie wichtig eigentlich vor allem diese Überbrückung ist und wie einfach das auch ist. Ne? Also das kann ja wirklich jeder machen.
0: Es gibt einen neuen Weltrekord in Reanimieren. Azubis aus NRW haben den geholt. Die haben 72 Stunden lang ohne Pause reanimiert.

Ja, es ist Montag. Wir machen das trotzdem ganz entspannt heute. Alex Warren war das mit Ordinary hier bei Heavy Radio um 3:08. Und es geht entspannt weiter mit Bryan Adams, Heaven. Über 40 Jahre alt, das Ding. Aber das erwähne ich jetzt gar nicht. Michi Alt, hallo.

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1: Mit Lena Bauer, guten Tag. Gehören Naturschutz und Klimaanpassung als Gemeinschaftsaufgaben in das Grundgesetz? Darüber ist in der Bundesregierung eine Diskussion gestartet. Die SPD hatte das Thema gestern mit einem ersten Vorstoß dazu aufgemacht. Jannik Böke aus dem News-Team hat dazu einen Überblick.
2: Die Gemeinschaftsaufgabe muss in der Verfassung verankert werden, sagen die SPD-geführten Ministerien. Die Kommunen könnten so leichter unterstützt werden, Grünflächen und Bäume zu sichern und Überflutungsrisiken planerisch zu begegnen, so zum Beispiel Bundesbauministerin Verena Huberts, SPD. Die Union reagiert auf den Vorstoß reserviert. Der Staatsminister im Kanzleramt, Philipp Amthor, meinte zum Beispiel, vor einer Diskussion über eine Verfassungsänderung sollte eine Diskussion über eine optimale Nutzung schon bestehender Handlungsmöglichkeiten stehen. Vize-Regierungssprecher Hille reagierte gelassener. Man spreche über den Vorschlag in der Koalition und die Bedeutung des Themas sei allen bewusst, so Hille. Darüber hinaus haben die SPD-Ministerien weitere Ideen und Forderungen vorgelegt, zum Beispiel einen nationalen Hitzeaktionsplan, Änderungen im Bauplanungsrecht und den Schutz von Beschäftigten gegen extreme Temperaturen.
1: Danke, Jannik, und damit zu weiteren Meldungen im Überblick. Die wechselhafte Wetterlage mit Regen sorgt für Entspannung im Waldbrandgebiet an der belgisch-deutschen Grenze. Das Feuer im Naturschutzgebiet dort war gestern auf 300 Meter an die Grenze zu Deutschland rangerückt. Deswegen mussten etwa 30 Menschen ihr Zuhause verlassen. Die Preise für Diesel und Benzin stabilisieren sich auf einem hohen Niveau. Das sagt der ADAC. Denn seit Freitag gab es bei den Preisen an den Tankstellen kaum noch Bewegung, so der Automobilclub. Bundesweit kostete demnach am Sonntag der Liter Super E10 im Schnitt etwa 2,16 Euro. Das seien etwa 6 Cent mehr als in der Woche davor. Regional gibt es laut ADAC deutliche Unterschiede. Hier mache sich auch das Rhein-Niedrigwasser bemerkbar. Behörden sind mit einer Razzia in Pakistan gegen internationalen Online-Betrug vorgegangen. Laut offiziellen Angaben gab es über 250 Festnahmen in einem sogenannten Online-Betrugszentrum. Kriminelle Banden nutzen solche Zentren, um auf illegale Weise, zum Beispiel durch Telefonbetrug oder Online-Glücksspiel, hohe Gewinne zu machen. Auf Kreta hat ein Geier auf einem Flugzeug für Probleme gesorgt. Die Flughafenfeuerwehr musste laut Medienberichten wegen des renitenten Geiers einschreiten. Der Greifvogel landete demnach auf einem Flügel des Flugzeugs und machte es sich dort bequem. Einsatzkräfte konnten ihn schließlich mit einer Jacke einfangen. Er sei jetzt zur weiteren Versorgung an ein naturhistorisches Museum übergeben. Vögel geraten immer wieder in die Triebwerke von Flugzeugen. Das hat in der Vergangenheit schon zu schweren Unfällen geführt. Erst im Juli war ein Teil eines Triebwerks einer Maschine abgebrochen und in den Rumpf eines Flugzeugs gekracht. Dabei ging eine Fensterscheibe kaputt und eine Person wurde fast aus dem Flugzeug gesogen. Bei einer Untersuchung wurden die Überreste eines Vogels gefunden. Daher ist man bei Vorfällen wie jetzt am Flughafen auf Kreta besonders vorsichtig. Und das waren die Nachrichten mit Lena Bauer.
3: Dankeschön, Lena. Das Hellweg-Radio Wetter. Die Sonne macht auch ein bisschen Ferien, es sei ihr gegönnt. Heute vor allem viele Wolken, Sonnenstrahlen nur hier und da, so gegen Abend noch. Und der Rest des Tages bleibt aber meistens trocken. Die Werte, ja, bis 19 Grad sogar in Soest-Bergede. In Warstein-Allagen 18 Grad maximal. Morgen am Dienstag öfters mal nass. Grau wird's und windig und die Werte bleiben ungefähr so wie heute.
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3: Hallo Autofahrer, 4:04. Hier ist der schnellste Verkehrsservice zwischen Lippe und Möhne. Eine Meldung gibt's, Autobahn 1 Münster-Köln zwischen Kamenzentrum und Schwerte. 4 Kilometer stockend, 5 Minuten extra, dann seid ihr durch und ansonsten sieht's gut aus. Falls ihr sagt, ja, ich habe hier aber doch einen Blitz entdeckt oder eine kaputte Ampel, dann sagt halt gern Bescheid, zum Beispiel per WhatsApp.
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3: Waldbrände sind gerade ein großes Thema, ihr habt es mitbekommen. In der deutsch-belgischen Grenzregion brennt das Hohe Venn. Da entspannt sich die Lage wohl aber ganz langsam, auch im Kreis Düren, im Sauerland oder hier bei uns am Möhnesee hat es gebrannt. Und wir fragen uns, was kann NRW denn tun, um sich in Zukunft vor solchen Bränden besser zu schützen? Das ist Thema gleich 3:15 bei mir. Ich bin Michi Alt. Hallo zusammen.

0: Gleich 14:45 am Montag, hier ist Hellweg Radio. Ich bin Michi Alt. Manche ziehen Fleppe, weil es heute grau ist, weil es etwas regnet. Aber das sind eigentlich doch gute Nachrichten. Es regnet in Teilen NRWs und auch an der Grenze zu Belgien, wo momentan der größte Waldbrand in der Geschichte Belgiens tobt. Das Hohe Venn brennt. In der Nacht mussten ja auch Menschen auf der deutschen Seite der Grenze in Monschau ihre Häuser verlassen. Von der Stadtverwaltung heißt es aber jetzt, dass sich die Lage aktuell etwas entspanne. Wir fragen uns natürlich trotzdem, wie sind wir hier in NRW grundsätzlich auf solche Waldbrände vorbereitet? José Nasyandi für uns im Landtagsstudio. Du hast bei deinen Recherchen festgestellt, dass die Waldbrandgefahr in NRW in den vergangenen Jahren schon massiv gestiegen ist, ne?
1: Ja, es ereignen sich recht viele Waldbrände in NRW an jedem dritten Tag im Jahr. Das zeigt der Durchschnitt der vergangenen 6 Jahre laut Landesbetrieb Wald und Holz NRW. In den allermeisten Fällen sind es kleine Waldbrände, die schnell gelöscht werden können. Ungefähr 99% der Fälle entstehen durch Menschenhand, zum Beispiel durch weggeworfene Zigaretten oder durch wildes Grillen.
0: NRW hat sich ja vor einigen Jahren schon gegen Waldbrände aufgestellt, vor allem weil die Wälder durch den Klimawandel ja immer trockener werden. Was wird denn zum Schutz getan?
1: Ja, es gibt ein Waldbrandschutzkonzept in NRW, um Waldbrände zu verhindern, zu erkennen und besser bekämpfen zu können. Landesweit stehen zum Beispiel 2 sogenannte Firefighter zur Verfügung. Das sind geländegängige Fahrzeuge mit 10.000 Liter Tanks. Damit kann man auch in den Wald reinfahren. Seit 2 Jahren ist das Firewatch-System am Niederrhein aktiv. Das ist ein Pilotprojekt zur halbautomatischen Waldbrandüberwachung mit Kamerasystemen. Diese Sensoren erkennen Rauchentwicklungen schon in 20 Kilometern Entfernung.
0: Und auch der Wald selbst soll ja widerstandsfähiger werden. Das Land setzt auf klimaresiliente Wälder. Was genau bedeutet das?
1: Na, es bedeutet, dass mehr Mischwälder angebaut werden. Es werden nicht nur Nadelbäume angepflanzt. Die wachsen zwar schnell und geben schnell viel Holz, das man schnell verkaufen kann, aber die leiden unter Trockenheit besonders stark und geben einem Waldbrand besonders viel Material. Eine Mischung aus Laub und Nadelbäumen ist da die Lösung, aber bis das vollzogen ist, braucht es viele, viele Jahre. Das Problem ist auch, ungefähr 70% der Wälder in NRW sind in privater Hand und oft sind die Bauern auch darauf angewiesen, dass der Ertrag hoch bleibt.
0: Das waren Infos zur Waldbrandgefahr bei uns in NRW und was helfen könnte. Danke, José. 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

0: Ja, also beim Blick aus dem Fenster sieht es schon herbstlich aus. Ne? Es ist schon grau, Wolken, geregnet hat es heute auch. Aber wir haben ja auch schon festgestellt, das ist eigentlich was Gutes. So gegen Waldbrände und Trockenheit. Und da müsste man den Garten heute mal nicht selbst bewirten. Und vielleicht erinnert das graue herbstliche Wetter den einen oder anderen in Werl-Wickede oder Soest ja auch daran, sich schon mal Karten für unser Comedy-Camp zu holen. Die Tour, die steigt ja auch im Herbst. Und dann könntet ihr sie hier kennenlernen.
1: Hallo, hallo, ich bin Laura Brümmer und am 26.10. komme ich zu euch nach Velbert. Wir sind mit dem Comedy Camp im Forum Velbert unterwegs. Und zwar sind das Kaya Janar, Hannes Höfer und Jürgen Bangert in der Moderation und ich bin auch dabei.
2: Stell dich in einem Satz vor, aber bitte so, als würdest du dich auf einer Dating-App beschreiben.
1: Ich weiß nicht, wie man sich auf einer Dating-App vorstellt. Ich habe keine Ahnung von den sozialen Normen auf dieser Plattform.
2: Was sollten wir auf gar keinen Fall über dich erzählen?
1: Ich bin mal in Velbert aufgetreten auf einem Gabelstapler. Das wäre natürlich unangenehm zu erwähnen, weil es so geregnet hat, dass die Bühne abgebaut werden musste. Und dann sind wir in einen Lagerraum ausgewichen und ich war noch nicht dran gewesen und dann stand ich auf einem Gabelstapler.
2: Welcher Comedy-Kollege hat das Potenzial zum Dschungelkönig?
1: Ich denke, Kaya würde das schaffen. Ja, ich glaube, das ist auch der Einzige, der sich den Flug nach Australien leisten kann aktuell. Ich sehe da ein großes Potenzial.
2: Beende den Satz. Wer sich kein Ticket fürs Comedy Camp holt,
1: hat natürlich ein bisschen mehr Geld, aber der verpasst was. Deswegen bitte auf jeden Fall machen.
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0: So, den Song schleppen wir jetzt als Ohrwurm mit nach Hause. Whitney Houston, My Love is Your Love bei Hellweg Radio, 15.30 Uhr.
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2: Mit Dominik Pfeiffer, einen schönen guten Tag. Die Bundeswehr hat ihr Personalziel für dieses Jahr erreicht. Ende Juli waren rund 186.700 Männer und Frauen bei der Truppe beschäftigt. So viele Soldatinnen und Soldaten gab es seit 13 Jahren nicht mehr. Damit liegt die Bundeswehr sogar leicht über dem angestrebten Ziel militärischer Kräfte für dieses Jahr. Der Arbeitgeberverband Gesamtmetall bezeichnet die aktuelle Wirtschaftslage als die schwerste Krise der Nachkriegszeit. Hauptgeschäftsführer Zander sagt im Deutschlandfunk, Deutschland stecke in einer tiefen Strukturkrise. Dazu kämen ein globaler Wandel in Produkten und Märkten sowie die angespannte geopolitische Lage. Zander warf der Politik vor, zu wenig für gute Wirtschaftsbedingungen getan zu haben. Allein bei den Unternehmen seines Verbandes seien in den vergangenen Jahren rund 340.000 Arbeitsplätze abgebaut worden. Und jetzt die Nachrichten für den Kreis Soest. Eine Serie von Bränden in und um Rüthen hat in den letzten Wochen Feuerwehr und Polizei beschäftigt. Zuletzt hatte Freitagabend ein kleineres Waldstück gebrannt. Dabei hat die Polizei drei junge Männer festgenommen. Die sitzen jetzt erstmal in Untersuchungshaft wegen des Verdachts auf mehrfache Brandstiftung, sagt Christian Lang von der Staatsanwaltschaft in Arnsberg.
3: Den drei wird vorgeworfen, verschiedene Brände im Bereich Rüthen gelegt zu haben, unter anderem auch für den Brand am Freitagabend verantwortlich zu sein. Und derzeit werden noch weitere Ermittlungen geführt, um auszuwerten, mit welchen Bränden sie in Verbindung stehen.
2: Mindestens 17 Feuer sollen auf die Kappe der drei gehen, so die Ermittler. Einige davon hätten sie bereits eingeräumt. Nach Informationen des Soester Anzeigers soll einer der Tatverdächtigen zudem selbst Feuerwehrmann sein. Er soll am Freitag nach dem Brand noch am Feuerwehrgerätehaus festgenommen worden sein. Nach dem großen Waldbrand am Möhnesee laufen aktuell die Aufräumarbeiten. Die werden wohl auch noch einige Tage dauern, sagt Markus Petzold aus dem Presseteam der Feuerwehren im Kreis Soest.
4: Pumpen, Schläuche ohne Ende und sonstige Hacken, Feuerpatschen, und die sind natürlich auch alle im Waldboden gewälzt worden und entsprechend sind die dann doch verschmutzt und müssen halt entsprechend gereinigt werden und kontrolliert werden.
2: Auch der Wald selbst wird noch kontrolliert, unter anderem mit einer Drohne, die nach übersehenen Glutnestern sucht. Insgesamt 4 Tage lang liefen die Löscharbeiten am Möhnesee. Knapp 500 Einsatzkräfte waren zeitweise vor Ort, Verletzte gab es aber nicht. In Lippstadt-Lipperode haben aufmerksame Nachbarn offenbar einen Einbruch verhindert. Eine Anwohnerin beobachtete drei Männer, die in einem Auto langsam durch die Straße am Flussgraben gefahren und sich Häuser dort angeschaut hatten. Sie kehrten später zu Fuß zurück, klingelten und gingen dann durch den Garten hinters Haus. Zwei Nachbarn sprachen die Männer an, die flüchteten daraufhin. Die Polizei stellte später fest, dass die Terrassenverglasung beschädigt war. Sie sucht jetzt nach den mutmaßlichen Einbrechern und bittet weitere Zeugen, sich zu melden. Und das waren die Nachrichten mit Dominik Pfeiffer. Das Wichtigste aus dem Kreis Soest findet ihr auch nochmal auf hellwegradio.de und in unserer App.
0: Besten Dank, Dom. Nee, Nick, das ist ein sparsamer Tag in Sachen Sonnencreme heute. Die brauchen wir heute nicht bei den vielen Wolken. Ne, so ein bisschen Wind ist auch noch mit dabei heute. Schauer sind so gut wie nicht mehr dabei. Gegen Abend kann es sogar noch ein bisschen auflockern. 18 Grad schafft man dazu in Lippetal, in Anreuchte-Waldringhausen auch 18 Grad. Morgen dann auch keine Sonnenbrandgefahr. Es wird grau, auch mal nass und windig.
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0: 15.34. Hallo Autofahrer, hier ist der schnellste Verkehrsservice zwischen Lippe und Möhne und das geht wirklich schnell, ist nämlich alles frei. Hoffen wir, dass er so bleibt. Falls ihr was habt, dürft ihr aber natürlich Bescheid sagen. Zum Beispiel per WhatsApp oder ihr ruft kostenlos an 0800 377 80 80.
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0: Ankylosaurus, Europasaurus, Stegosaurus, Brachiosaurus, Argentinosaurus und. Für meinen Geschmack kenne ich viel zu viele Dino-Arten. Eine Nebenerscheinung, wenn man einen 6-Jährigen zu Hause hat und ständig die Bücher liest. Aber ey, Bücher lesen, ne? Das ist ja das eine. Aber die Dinger mal so richtig zu sehen, lebensgroß, direkt vor einem, das ist schon ein anderer Schnack. Und das geht gerade im Sauerlandpark Hema. Und wir bringen euch dann nächste Woche hin. Mehr dazu gleich um 3:45 hier bei mir, Michi Alt.

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0: Was für ein guter Song. Homewrecker Somba hier bei Helwig Radio. Viertel vor vier. Am Montag, Michi Alt. Hallo. Jungs so zwischen 5 und 10, die finden die eigentlich immer gut. Fast immer. Dinos. Auf dem T-Shirt, als Lego-Bauset, in Büchern, was ist was, Folgen gucken über Dinos, geht alles. Und was die teilweise über Dinos dann wissen, das ist auch echt krass, ey, wie schwer die sind, wie groß die schon, wie schnell, was die alles gefressen haben und so weiter. Also Dinos sind ultra angesagt, nicht nur bei den Kleinen.
1: Jurassic Park zum Beispiel oder so, das ist auf jeden Fall mein Ding.
2: Ich finde Dinosaurier cool, weil die interessant sind und man die Knochen noch in den Museum sehen kann.
3: Ich fand es schon, seitdem ich als Kleiner war, mit mir Serien geguckt darüber. Und sonst finde ich die Revolution ganz cool von denen, deshalb eigentlich sind die immer noch ganz cool.
0: Ja, und in Büchern angucken oder so im Film, das ist ja alles nett. Aber in echt ist natürlich noch besser, also quasi echt. Und das geht gerade im Dino-Garten im Sauerlandpark Hemer. Das ist ja von uns gar nicht so weit, ne? Und da können wir uns gerade mehr als 20 lebensgroße Dinosaurier angucken und die bewegen sich teilweise sogar. Das sieht cool aus und mit uns könnt ihr da jetzt in den Ferien easy peasy hin. Wir machen nächste Woche nämlich so eine kleine Hörerreise mit euch in den Sauerlandpark Hemer, Busfahrt inklusive. Und ihr könnt euch gerne bewerben über helwigradio.de für eine Fahrt in den Dinogarten in Hemer. Für Umme.

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1: Mit Lena Bauer, guten Tag. Rund 500 Einsatzkräfte, mehr als 120 Fahrzeuge, Hubschrauber und Löschflugzeuge. Der Brand im Hohen Venn ist weiter nicht unter Kontrolle. Auch die Evakuierung für Teile Monschaus bleibt vorerst bestehen. Es gibt aber auch Gründe für vorsichtigen Optimismus. Auf deutscher Seite hat sich die Lage stabilisiert. Jannik Böke aus dem Nachrichtenteam, vor allem das Wetter lässt hoffen.
2: Ja, es hat ja auch schon heute ein wenig geregnet, auch in der Waldbrandregion. Das ist erstmal nur der berühmte Tropfen auf den heißen Stein. Aber die kommenden Tage soll es immer wieder Niederschlag geben und das unterstützt natürlich die Löscharbeiten der Feuerwehr und reduziert das Risiko für neue Brände in den anderen Wäldern.
1: Der Waldbrandgefahrenindex sinkt also. Dafür ist das Feuer in Belgien besonders kompliziert zu löschen.
2: Ja, das Tückische, der Boden im Hohen Venn besteht aus Torf und der hat die unangenehme Eigenschaft, dass schweres Gerät nicht überall nah ans Feuer manövriert werden kann. Und das Feuer kann sich im Torfboden meterweit unter der Oberfläche fortbewegen und woanders wieder nach oben durchbrechen. Die Monschauer Feuerwehr geht entsprechend von einem wochenlangen Einsatz aus.
1: Immerhin hat es wohl bei den Löscharbeiten laut dem belgischen Rundfunk bisher nur 2 leicht Verletzte gegeben. Eine Person habe sich am Rücken verletzt, die andere am Knöchel. Und damit schauen wir jetzt auf weitere Meldungen im Überblick. Trotz Regen gibt es erstmal weiter sinkende Pegelstände am Rhein. Davon geht das Wasserstraßen- und Schifffahrtsamt Rhein aus. Für Düsseldorf rechnet es am Dienstagmorgen beispielsweise mit einem Rückgang auf -4 cm. Das wären nochmal 3 cm weniger. Erst danach würden die Pegel wieder steigen. Die Zahl der Bundeswehrsoldaten ist auf dem höchsten Stand seit 13 Jahren. Das hat das Bundesverteidigungsministerium mitgeteilt. Zum Stichtag habe es rund 187.000 Männer und Frauen in der Truppe gegeben. Das entspreche etwa 2% mehr im Vergleich zum Vorjahr. Der Ton im Straßenverkehr ist immer aggressiver. Das sagt der Gesamtverband der deutschen Versicherungswirtschaft mit Blick auf eine Studie. Ob Drängeln, Ausbremsen oder Schimpfen, alle Werte rund ums aggressive Verhalten im Straßenverkehr haben sich demnach verschlechtert. Zum Beispiel gab 2023 noch gut jede dritte Person an, mal zu drängeln. Inzwischen sei es fast jede zweite Person. Fans haben heute Abschied von Sängerin Bonnie Tyler genommen. In einer Kirche in ihrem Heimatort in Wales gab es eine Trauerfeier rund um die verstorbene Rocksängerin. Vor Ort dabei waren Familie und Freunde. Fans konnten draußen außerhalb der Kirche und digital dabei sein. Die Feier wurde auf Leinwänden und im Internet übertragen. Vor der Kirche in ihrem Heimatort versammelten sich über 1000 Menschen. Schon in den letzten Tagen waren viele Fans angereist, um sich von der verstorbenen Sängerin zu verabschieden. Bonnie Tyler war am 8. Juli im Alter von 75 Jahren verstorben. Bekannt war die Sängerin für Songs wie It's a Heartache und Total Eclipse of the Heart. Und das waren die Nachrichten mit Lena Bauer.
3: Dankeschön, Lena. Das Beste zum Schluss. Der Abend wird eigentlich noch ganz nett bei uns im Kreis Soest. Also es soll trocken bleiben und teilweise kommt sogar noch ein bisschen Sonne durch. Also wer noch so eine kleine, weiß ich nicht, Spaziergang machen will oder mit dem Fahrrad zum Sport, das geht. Das geht gut. In Soest-Hiddingen sind wir gerade noch bei 18 Grad, Erwitte auch 18 Grad aktuell. Morgen wird es dann eher durchwachsen mit dichten Wolken, Schauern, Wind und Werten so wie heute. Hallo auf die Straßen. Hier ist der schnellste Verkehrsservice zwischen Lippe und Möhne. 2 Meldungen. Autobahn 1 Dortmund-Münster zwischen Hamberg-Kamm und Ascheberg. 2 Kilometer stocken, 2 Minuten plus. Und die A1 Münster-Dortmund, also die Gegenrichtung zwischen Hamburg-Umwerne und Kamener Kreuz. Hier 2 Kilometer stockend, auch 4 Minuten plus. Entschuldigung. Also, kommt ihr trotzdem gut durch. Und wenn ihr noch irgendwas habt, einen Blitzer oder so, immer her damit.
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3: In Rüthen, hier bei uns im Kreis Soest, hat es eine Brandserie gegeben. Ihr habt es bei uns mitbekommen. In den letzten Wochen und Monaten hat es immer wieder gebrannt. Scheunen, Strohballen im Wald. Aber nicht, weil es so heiß und trocken war, sondern weil da offenbar Brandstifter am Werk waren. Zumindest sind jetzt Tatverdächtige festgenommen worden. Ein Erfolg für die Ermittler. Und gleich Thema hier bei mir gegen 15:45. Ich bin Michi Alt. Hallo zusammen.

0: ist Herwig Radio, gleich 15:45. Und ihr habt das mitgekriegt bei uns oder wenn ihr in Rüthen wohnt sowieso. In den vergangenen Monaten hat es da immer wieder gebrannt. Scheunen, Strohballen oder jetzt gerade noch am Freitag ein kleinerer Waldbrand bei Rüthen, der zum Glück schnell gelöscht werden konnte. Das lag nicht an extremer Trockenheit. Es gab eher die Vermutung, dass da ein Serienbrandstifter unterwegs ist. Und genau da gibt es jetzt einen Ermittlungserfolg, der schon überrascht, sagt Christian Lang von der Staatsanwaltschaft Arnsberg.
1: Am Freitag konnte die Polizei drei mutmaßliche Brandstifter festnehmen, denen vorgeworfen wird, verschiedene Brände in dem Bereich Rüthen gelegt zu haben. Auf Antrag der Staatsanwaltschaft Arnsberg wurde gegen die drei Männer ein Untersuchungshaftbefehl erlassen.
0: Also gleich drei mutmaßliche Täter, 19, 20 und 29 Jahre alt, die alle kommen aus Rüthen und sie sollen die Feuer gemeinsam in unterschiedlichen Besetzungen extra gelegt haben.
1: Den drei wird vorgeworfen, verschiedene Brände im Bereich Rüthen gelegt zu haben, unter anderem auch für den Brand am Freitagabend im Bereich des Kitzelbachsweg verantwortlich zu sein. Und derzeit werden noch weitere Ermittlungen geführt, um jeweils den Verdacht zu erhärten bzw. auszuwerten, mit welchen Bränden sie in Verbindung stehen.
0: Die drei sitzen jetzt in Untersuchungshaft. Bislang werden ihnen 17 Brandstiftungen vorgeworfen, unter anderem eben auch mit mehreren 100.000 € Schaden. Und das haben die wohl ganz gezielt in Kauf genommen.
1: Nach dem Ergebnis der Ermittlungen sind die Beschuldigten äußerst professionell und planvoll vorgegangen bei der Begehung der verschiedenen Brände, die ihnen vorgeworfen werden.
0: Ja, und da fragt man sich direkt, warum machen Leute sowas? Warum macht jemand sowas? Die Verdächtigen sind dazu auch schon verhört worden.
1: Ja, die Beschuldigten haben nicht geschwiegen, sondern es wurden im Rahmen der Vorführung vor dem Haftrichter auch Angaben zu den Vorwürfen gemacht. Die Taten wurden auch teilweise eingeräumt und nicht in Abrede gestellt.
0: Es gibt einen Ermittlungserfolg nach der Brandserie in Rüthen in den letzten Monaten. Drei Verdächtige aus Rüthen sitzen in U-Haft. Gehört habt ihr das hier bei Herwig Radio, euer Sender für den Kreis Soest.

0: Montagnachmittag. Michi Alt hier bei Hellweg Radio. Der Waldbrand am Möhnesee ist gelöscht. Mehrere Tage hat es ja da gebrannt. Und ja, jetzt wird er noch aufgeräumt und gereinigt. Das soll auch mehrere Tage dauern. Die Feuerwehr, die arbeitet diesen Brand auch noch mal auf und hat jetzt schon eine dringende Bitte, die sie uns gerne noch mal mitgeben will. Und zwar, die Zufahrten zum Wald, die müssen unbedingt frei bleiben, sagt die Feuerwehr. Wenn wir uns denn nämlich mit dem Auto hinquetschen an die Zufahrten, in den Wald, an den Waldrand, dann kommen die dicken Feuerwehrautos nicht da durch. Das war auch jetzt beim aktuellen Brand am Möhnesee wieder ein Problem, sagt Markus Petzold, Sprecher der Feuerwehr im Kreis Soest.
1: Das kostet die Feuerwehr im schlimmsten Fall ein paar wenige Minuten, wenn der Halter oder der Fahrer des Fahrzeugs unmittelbar am Fahrzeug ist, aber auch diese Minuten oder vielleicht auch nur Sekunden können halt auch über tausende Quadratmeter Waldfläche entscheiden oder nicht bei den aktuellen Verhältnissen im Wald.
0: Also wir merken uns nochmal, wir parken da, wo es erlaubt ist. Eigentlich ganz einfach, ne? Also es gilt am Wald und auch sonst überall, damit Einsatzfahrzeuge immer problemlos durchkommen. Darum bittet die Feuerwehr im Kreis Soest auch nach dem Waldbrand in Möhnesee nochmal dringend. Hellweg Radio hier, hallo.
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0: Musik von Vincent Weiss. Musik sein hier bei Hellweg Radio. Wir haben gleich 16:30.
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2: Mit Dominik Pfeiffer. Einen schönen guten Tag. Die Bundeswehr hat ihr Personalziel für dieses Jahr erreicht. Ende Juli waren rund 186.700 Männer und Frauen bei der Truppe beschäftigt. So viele Soldatinnen und Soldaten gab es seit 13 Jahren nicht mehr. Damit liegt die Bundeswehr sogar leicht über dem angestrebten Ziel militärischer Kräfte für dieses Jahr. Der Arbeitgeberverband Gesamtmetall bezeichnet die aktuelle Wirtschaftslage als die schwerste Krise der Nachkriegszeit. Hauptgeschäftsführer Zander sagt im Deutschlandfunk, Deutschland stecke in einer tiefen Strukturkrise. Dazu kämen ein globaler Wandel in Produkten und Märkten sowie die angespannte geopolitische Lage. Zander warf der Politik vor, zu wenig für gute Wirtschaftsbedingungen getan zu haben. Allein bei den Unternehmen seines Verbandes seien in den vergangenen Jahren rund 340.000 Arbeitsplätze abgebaut worden. Und jetzt die Nachrichten für den Kreis Soest. Eine Serie von Bränden in und um Rüthen hat in den letzten Wochen Feuerwehr und Polizei beschäftigt. Zuletzt hatte Freitagabend ein kleineres Waldstück gebrannt. Dabei hat die Polizei drei junge Männer festgenommen. Die sitzen jetzt erstmal in Untersuchungshaft wegen des Verdachts auf mehrfache Brandstiftung, sagt Christian Lang von der Staatsanwaltschaft in Arnsberg.
3: Den drei wird vorgeworfen, verschiedene Brände im Bereich Rüthen gelegt zu haben, unter anderem auch für den Brand am Freitagabend verantwortlich zu sein. Und derzeit werden noch weitere Ermittlungen geführt, um auszuwerten, mit welchen Bränden sie in Verbindung stehen.
2: Mindestens 17 Feuer sollen auf die Kappe der drei gehen, so die Ermittler. Einige davon hätten sie bereits eingeräumt. Nach Informationen des Soester Anzeigers soll einer der Tatverdächtigen zudem selbst Feuerwehrmann sein. Er soll am Freitag nach dem Brand noch am Feuerwehrgerätehaus festgenommen worden sein. Nach dem großen Waldbrand am Möhnesee laufen aktuell die Aufräumarbeiten. Die werden wohl auch noch einige Tage dauern, sagt Markus Petzold aus dem Presseteam der Feuerwehren im Kreis Soest.
4: Pumpen, Schläuche ohne Ende und sonstige Hacken, Feuerpatschen, und die sind natürlich auch alle im Waldboden gewälzt worden und entsprechend sind die dann doch verschmutzt und müssen halt entsprechend gereinigt werden und kontrolliert werden.
2: Auch der Wald selbst wird noch kontrolliert, unter anderem mit einer Drohne, die nach übersehenen Glutnestern sucht. Insgesamt 4 Tage lang liefen die Löscharbeiten am Möhnesee. Knapp 500 Einsatzkräfte waren zeitweise vor Ort, Verletzte gab es aber nicht. In Lippstadt-Lipperode haben aufmerksame Nachbarn offenbar einen Einbruch verhindert. Eine Anwohnerin beobachtete drei Männer, die in einem Auto langsam durch die Straße am Flussgraben gefahren und sich Häuser dort angeschaut hatten. Sie kehrten später zu Fuß zurück, klingelten und gingen dann durch den Garten hinters Haus. Zwei Nachbarn sprachen die Männer an, die flüchteten daraufhin. Die Polizei stellte später fest, dass die Terrassenverglasung beschädigt war. Sie sucht jetzt nach den mutmaßlichen Einbrechern und bittet weitere Zeugen, sich zu melden. Und das waren die Nachrichten mit Dominik Pfeiffer. 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
0: Dankeschön. Das Hellwegradio-Wetter hat auch Bock auf Feierabend. Das wird teilweise jetzt echt nochmal ein bisschen freundlicher bei uns. Die Wolken lassen so ein bisschen Sonne durch, die Schauer sind eigentlich auch vorbei. Also, wird noch ganz nett. Welver-Illingen liegt noch bei 18 Grad, in Anreuchter-Altengesicke auch 18 Grad im Moment. Morgen ändert sich an den Werten erstmal nichts. Dazu so eine graue Mischung aus Wolken, Schauern und Wind. Hallo Autofahrer, hier ist der schnellste Verkehrsservice zwischen Lippe und Möhne. Das sieht gut aus, ihr habt freie Fahrt. Wir hoffen, das bleibt so, falls nicht, komm, her damit. Ne, 0800 377 8080 ist die kostenlose Nummer. Oder eine WhatsApp schicken geht auch. Kaputte Ampeln, Staus, Störungen, immer her.
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0: Ja, schönen Montagnachmittag euch, im besten Fall schönen Montagfeierabend. Ich bin Michi Alt.

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0: Montagnachmittag, 4:15 ist durch. Höchste Zeit, um über das nächste Wochenende zu reden, oder? Hilft ja auch so ein bisschen gegen so ein Montagstief. Und der nächste Freitag, der ist schneller da als gedacht. Und damit auch unser nächstes Schützenfest-Warm-up.
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0: 5. Hier ist Hellweg Radio am Montag mit Grüßen aus Rüthen.
1: Daniela hier, hallo. Ich wollte euch einen Blitzer melden. Und zwar steht in Nettelstedt in der Ortschaft auf der L735. Geblitzt wird in beide Richtungen. Sowohl in Richtung Ortseingang sowie Ortsausgang. Ich wünsche euch einen schönen Tag. Tschüss.
0: Vielen Dank. Ciao.
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2: Mit Lena Bauer. Guten Tag. Drängeln, pöbeln, schneiden. Immer mehr Menschen, die mit dem Auto unterwegs sind, machen genau das. Sie fahren rücksichtsloser. Und das ist kein Gefühl. Denn zu diesem Ergebnis kommt auch eine aktuelle Untersuchung der Unfallforschung der Versicherer, UDV. Demnach hat die Aggressivität im Straßenverkehr zugenommen. Jannik Böke aus der Nachrichtenredaktion und das in eigentlich allen Fahrsituationen.
3: Ja, schauen wir uns doch mal ein paar Beispiele an. In der Studie vor 3 Jahren haben in der Umfrage 39% angegeben, dass sie ab und an mal drängeln. Jetzt liegt der Wert bei 47%. Und dieser Trend, der lässt sich nicht nur hier beobachten. Ein knappes Drittel schert zum Beispiel gelegentlich so dicht ein, dass andere bremsen müssen. Und fast jeder 10. Autofahrer gab an, beim Überholen kaum Rücksicht auf Fahrradfahrer zu nehmen.
2: Und woran liegt es denn, dass so viele von uns immer häufiger die Beherrschung am Steuer verlieren?
3: Also die Forscher sagen, der Straßenverkehr ist ein Abbild der Gesellschaft und immer mehr von uns verhalten sich immer häufiger aggressiv. Das zeigt sich zum Beispiel auch an der steigenden Zahl an Übergriffen, etwa auf Rettungskräfte. Die Forscher nennen als weiteren Grund aber auch die Infrastruktur. Beispiel, immer mehr Radfahrer seien auf zu engen Radwegen unterwegs, so die Leiterin des UDV. Entsprechend steigt hier das Konfliktpotenzial. Deshalb fordern die Unfallforscher Konzepte gegen aggressives Verhalten im immer dichter werdenden Straßenverkehr.
2: Danke dir, Jannik, für die Infos und damit schauen wir jetzt kurz auf die weiteren Themen im Überblick. Die Zahl der Tage mit hoher Waldbrandgefahr steigt. Über die letzten 2 bis 3 Jahrzehnte gab es laut dem Deutschen Wetterdienst einen deutlichen Anstieg der Tage mit Gefahrenstufe 4, also hoher Gefahr. Zu den Ursachen gehören demnach hohe Temperaturen mit dementsprechend höherer Verdunstung, längere Trockenheit und weniger Regen. Aktuell sinkt zum Beispiel die Brandgefahr im Waldbrandgebiet bei Monschau, hypothetisch, so der Wetterdienst. Der Regen der letzten 24 Stunden und der für die nächsten Tage angesagte Regen habe dafür gesorgt. Das löse aber das Problem der extrem trockenen Böden nicht. Wir reisen anders. Die Menschen in Deutschland machen weniger Trips ins Ausland und verzichten auch eher auf mehrtägige Reisen. Das hat das Statistische Bundesamt so ausgewertet. Die Zahl der Inlandsreisen hat laut der Auswertung zugelegt. Rund 8% weniger Reisen gingen demnach im Vergleich zum Vorjahr ins Ausland. Die Gesamtzahl aller Reisen sei leicht zurückgegangen, um etwa 1%. Eine 22 Tonnen LKW-Ladung Melonen hat in Niedersachsen unfreiwillig die Fahrbahn gewechselt. Laut Polizei Oldenburg kam ein 52-jähriger Lastwagenfahrer in der Nähe von Oldenburg von der Straße ab. In einer langgezogenen Linkskurve prallte der Laster gegen einen Baum. Dabei sind laut Polizei Führerhaus und Ladebordwand zu Schaden gekommen. Und die 22 Tonnen Melonen sind auf der Straße gelandet. Bei der Unfallaufnahme kam dann noch heraus, der Fahrer hatte rund 4,1 Promille Alkohol im Atem. Gegen ihn wird jetzt wegen Gefährdung des Straßenverkehrs ermittelt. Und das waren die Nachrichten mit Lena Bauer.
4: Dankeschön. Heute sind die Haare der Kinder mal nicht vollgeschmiert mit Sonnencreme, ist auch mal schön. Und morgen können wir uns die Sonnencreme auch quasi in die Haare schmieren. Heute, hier und da noch ein Funken Sonne, ansonsten bewölkt bei so 17, 18 Grad aktuell. Heute Nacht geht's runter auf 14 Grad. Morgen am Dienstag dann viele Wolken, Wind und Schauer bei 19 Grad in Soest-Meckingsen zum Beispiel. In Geseke-Bönninghausen schaffen wir morgen 18 Grad.
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4: Hallo auf die Straßen. 4 nach 5. Hier ist der schnellste Verkehrsservice zwischen Lippe und Möhne. Staus gibt's nicht, aber wir nehmen noch mal den Blitzer hier mit.
6: Daniela hier, hallo. Ich wollte euch einen Blitzer melden. Und zwar steht in Nettelstedt in der Ortschaft auf der L735. Geblitzt wird in beide Richtungen. Sowohl in Richtung Ortseingang sowie Ortsausgang. Ich wünsche euch einen schönen Tag. Tschüss.
4: Grüße nach Rüthen. Danke.
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4: Bei uns am Möhnesee ist der Waldbrand zum Glück seit gestern Nachmittag gelöscht. Da laufen jetzt noch Aufräumen und Reinigungsarbeiten. Beim Feuer im Naturschutzgebiet Hohes Venn in Belgien sieht es anders aus. Da brennt es weiter, aber es gibt ein ganz, ganz leichtes Aufatmen in der deutsch-belgischen Grenzregion. Wir checken gleich die Lage vor Ort, so gegen 4:15. Ich bin Michi Alt. Hallo zusammen.

0: ein ganz leichtes Aufatmen gibt es. 13 nach 5 ist es, am Montagnachmittag. Ja, nachdem jetzt Tag und Nacht gebankt und gegen die Flammen gekämpft wurde, wie gesagt, ein ganz leichtes, leises Aufatmen. Das Feuer im Naturschutzgebiet Hoesven in Belgien ist nicht weiter auf die deutsche Grenze vorgerückt. Trotzdem bleibt die Feuerwehr im benachbarten Monschau natürlich in Alarmbereitschaft. Und morgen drohen auch schlechtere Wetterbedingungen. Thorsten Ortmann aus dem Hellweg-Radio-Team hat die Lage für uns im Blick. Thorsten, Entwarnung gibt es für Monschau noch nicht, ne? Moment.
1: Nein, aber das Wetter hat die Lage heute zumindest etwas entschärft. Es hat zum Glück geregnet, dadurch kam es aber verstärkt zu Rauchentwicklung, sagt Feuerwehreinsatzleiter Philipp Krüger.
2: Durch den Regen natürlich heute Morgen, der uns ein bisschen unterstützt hat, aber das Feuer nicht löschen wird, haben wir natürlich eine sehr hohe Rauchbelastung heute Morgen wieder verspüren müssen.
1: Darum konnten die rund 30 Menschen, die gestern aus dem Ortsteil Kalter Herberg evakuiert worden waren, auch noch nicht zurück in ihre Häuser. Weitere Evakuierungen soll es aber erstmal nicht geben. Das Feuer auf belgischer Seite hat man aber stets mit Drohnen und auch mit Kameras im Blick, um eben auch schnell reagieren zu können, sollte es doch noch die Grenze passieren.
0: Mhm. Und sag doch nochmal, warum das so schwierig ist, den Brand im benachbarten Nationalpark in Belgien unter Kontrolle zu kriegen.
1: Ja, das Naturschutzgebiet Hoesven ist eine einzigartige Hochmoor- und Sumpflandschaft. Die ist aber ausgetrocknet und mit Gras bewachsen. Und genau das macht den Kampf gegen die Flammen so schwierig, sagt dieser belgische Feuerwehrmann.
3: Der Untergrund ist nicht aus Stein oder Sand. Das ist hier alles brennbares Material. Es bleibt also Tage oder Wochen lang heiß. Wir werden eine lange Zeit hier bleiben müssen, um alles unter Kontrolle zu behalten.
1: Dazu brennt der Torf auch unterirdisch, sodass er immer wieder neue Brände entfachen kann. Morgen könnte sich die Lage auch wieder verschlechtern, denn dann ist starker Wind mit Böen angekündigt. Es ist also nach wie vor nicht ausgeschlossen, dass die Feuerwalze doch noch über die deutsche Grenze rollt.
0: Die Lage in Monschau hat sich zumindest heute leicht entspannt. Grund ist auch der Regen. Für morgen sind wieder starke Winde angekündigt, die das Feuer aus Belgien weiter Richtung deutscher Grenze treiben könnten. Vielen Dank, Thorsten, für die Infos. Ich bin Michael. Einen schönen Montag euch.

0: Hellweg Radio hier mit Michi Alt. Hallo zusammen. Das ist Musik in den Ohren eines Sechsjährigen. In meinen Ohren jetzt eher nicht, aber gut. Ich weiß, es gibt genug Dino-Fans in Lippstadt, Anröchter Enso oder Wickede. Und wer nicht nur in Büchern und Filmen sich die Dinge angucken will, der kann sich die wirklich gerade im Sauerlandpark Hema anschauen. 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

0: schönen Feierabend mit Hellweg Radio, 17:30.
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2: Mit Dominik Pfeiffer einen schönen guten Tag. In Israel laufen weitere Gespräche über eine Friedenslösung für den Gazastreifen. Mehrere US-Gesandte treffen sich heute mit Ministerpräsident Netanyahu. Bereits gestern hatten sie sich in Kairo mit Vermittlern aus Ägypten, Katar und der Türkei beraten. An einigen dieser Gespräche sollen auch Vertreter der Hamas teilgenommen haben. Für Aufregung sorgt unterdessen eine Äußerung des israelischen Polizeiministers Ben-Gvir. Er sprach sich in einem Podcast für eine Ausweitung gezielter Tötungen im Gazastreifen aus. Der Rechtsextremist unterstützte auch Massenvertreibungen und erklärte, der Gazastreifen solle Israel gehören. In der Bundesregierung wird über eine Aufnahme des Klimaschutzes ins Grundgesetz diskutiert. Das hätten die SPD-geführten Ministerien zuletzt aufgrund der akuten Hitzewellen gefordert. Der Deutsche Städte- und Gemeindebund fordert unterdessen ein Milliardenprogramm. Hauptgeschäftsführer Berghegger bezifferte den jährlichen Bedarf auf rund 8 Milliarden Euro und verlangte, dass Bund und Länder dauerhaft Gelder bereitstellen. Auch Umweltverbände fordern von der Bundesregierung mehr Schutz vor den Folgen des Klimawandels. Das Thema dürfte auf der Koalitionsklausur in der kommenden Woche auf der Tagesordnung stehen. Und jetzt die Nachrichten für den Kreis Soest. Der Polizei in Rüthen sind 3 mutmaßliche Brandstifter ins Netz gegangen. Die 19- bis 29-Jährigen sollen für zahlreiche Feuer in den letzten Wochen verantwortlich sein. Geschnappt wurden sie vergangenen Freitag nach einem Brand in einem Waldstück. Auf Antrag der Staatsanwaltschaft Arnsberg schickte ein Haftrichter die 3 Männer in Untersuchungshaft. Jetzt geht es darum herauszufinden, für welche Brände sie möglicherweise alles verantwortlich seien, so Staatsanwalt Christian Lang.
3: Die Beschuldigten haben nicht geschwiegen, sondern es wurden im Rahmen der Vorführung von dem Haftrichter auch Angaben zu den Vorwürfen gemacht. Die Taten wurden auch teilweise eingeräumt und nicht in Abrede gestellt.
2: Unter anderem zahlreiche Strohballen und auch mehrere Scheunen hatten zuletzt in Rüthen gebrannt. Nach Informationen des Soester Anzeigers soll einer der Tatverdächtigen selber Feuerwehrmann sein. Der Waldbrand am Möhnesee ist gelöscht. Am Sonntag gab die Feuerwehr Entwarnung nach fast 4 Tagen Dauereinsatz mit zeitweise knapp 500 Einsatzkräften. Die Aufräumarbeiten laufen noch und werden nach Angaben von Feuerwehrsprecher Markus Petzold noch einige Tage dauern. Eine Drohne kontrolliert derweil die betroffene Fläche weiterhin auf mögliche Glutnester. Durch den Wetterwechsel ist die Gefahr neuer Waldbrände deutlich zurückgegangen. Trotzdem weist die Feuerwehr auf ein konkretes Problem hin. Falsch geparkte Autos hatten nämlich auch am Möhnesee den Einsatz erschwert. Kommen Löschfahrzeuge nicht durch, müssen sie Umwege nehmen, was bei einem Waldbrand entscheidende Zeit kosten kann, so die Feuerwehr. An der Fachhochschule Südwestfalen in Soest wird geradezu Bakterien in Springbrunnen geforscht. Ziel ist ein System, das Belastungen künftig automatisch erkennt. Lars Kosmehl aus der Hellweg Radio Nachrichtenredaktion mit den Details.
4: Das Projekt heißt Spriebrack. Nach Angaben der Fachhochschule entwickelt das Team ein mikrobiologisches Überwachungssystem für Springbrunnen. Damit sollen Gesundheitsrisiken bei der Nutzung dieser Brunnen als Wasserspiel vermieden werden. Außerdem geht es um die technische Weiterentwicklung von Springbrunnenanlagen. Ziel sei ein Aufbau, der Bakterienbelastungen vorbeugen und sie verringern könne. Das Projekt läuft in Zusammenarbeit mit einem Unternehmen aus Lage und wird vom Bund gefördert.
2: Und das waren die Nachrichten mit Dominik Pfeiffer. Das Wichtigste aus dem Kreis Soest findet ihr auch nochmal auf hellwegradio.de und in unserer App.
0: Dankeschön. Ich glaube, man nennt das Wetter morgen durchwachsen. Da sind dichte Wolken unterwegs, es gibt Schauer und Wind. Alles mit dabei. Die Werte, die bleiben ungefähr so wie heute. In Werl-Marwicken 19 Grad, Erwitte-Seringhausen schafft morgen auch 19 maximal.
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0: 17:34, hallo auf die Straßen. Hier ist der schnellste Verkehrsservice zwischen Lippe und Möhne. Da kommt er gut und schnell nach Hause, aber hoffentlich nicht zu schnell. Es gibt nämlich einen Blitzer, den hat die Daniela gemeldet. Besten Dank in Rüthen-Nettelstein. An der L735 geblitzt wird in beide Richtungen. Ansonsten, wenn ihr noch was habt, gerne her damit, zum Beispiel per WhatsApp.
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0: Ey, ich verstehe das, ne? Wetter ist schön, wir wollen Ausflug machen, schön spazieren gehen im Wald. Da ist natürlich doof, wenn andere auch auf diese grandiose Idee kommen und wir nicht so leicht einen Parkplatz finden. Aber die Zufahrten zum Wald zuzuparken, das ist halt eine richtig doofe Idee, weil Einsatzfahrzeuge dann halt nicht durchkommen können. Das war leider auch wieder ein Problem bei Brand in Möhnesee in den letzten Tagen, habt ihr auch gerade in den Nachrichten gehört. Der Brand ist zum Glück gelöscht, die Bitte der Feuerwehr bleibt. Wir haben mit ihr drüber gesprochen, Thema gleich um 17:45. Michi Altier, hallo.

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0: Schönen Feierabend. 17:45 ist durch. Hellweg Radio hier mit Michi Alt und mit guten Nachrichten aus Möhnesee. Der Waldbrand da ist gelöscht. Jetzt muss da noch aufwendig aufgeräumt und sauber gemacht werden. Das wird auch noch ein paar Tage dauern, habt ihr schon bei uns gehört. Die Feuerwehr zieht aus diesem Einsatz wichtige Erkenntnisse, denn so ein Waldbrand, der über 3 Tage gedauert hat, den hat es so im Kreis Soest lang nicht gegeben. Und eine Erkenntnis ist auf jeden Fall, Autofahrer und Wald ist eine schwierige Kombi. Wir Ausflügler, wir haben so einen Waldbrand nicht auf dem Schirm, wenn wir da schön zum Waldspaziergang parken. Und das war auch bei dem aktuellen Brand problematisch, sagt Markus Petzold. Er ist Sprecher der Feuerwehr im Kreis Soest.
1: Ja, das Problem ist, dass wir halt regelmäßig an guten, schönen Sommertagen, vor allem auch in den Ferien, hier am Möhnesee immer wieder haben, ist falsch parkende Fahrzeuge, die halt auch in den Zufahrten, in die Wälder oder am Waldesrand geparkt werden, sodass Durchfahrtsbreiten für Feuerwehrfahrzeuge, Löschfahrzeuge nicht komplett eingehalten werden, sodass wir da problemlos passieren können.
0: Ja, und so ein Feuerwehrfahrzeug ist, wir wissen es, eigentlich ziemlich groß, bis zu 4 Meter breit. Und das braucht auch ein bisschen mehr Platz, wenn es zum Beispiel um die Kurve fährt. Und wenn da dann ein Auto im Weg steht, geht erstmal nichts.
1: Das kostet die Feuerwehr im schlimmsten Fall ein paar wenige Minuten, wenn der Halter oder der Fahrer des Fahrzeugs unmittelbar am Fahrzeug ist. Aber auch diese Minuten oder vielleicht auch nur Sekunden können halt auch über tausende Quadratmeter Waldfläche entscheiden oder nicht bei den aktuellen Verhältnissen im Wald.
0: Also, wir merken uns nochmal, wir parken nur da, wo wir dürfen und quetschen uns nicht nochmal irgendwo hin. Das gilt ja eigentlich so grundsätzlich, ne, weil da vielleicht ja mal ein Löschfahrzeug oder ein Rettungswagen durch muss. Und das gilt eben auch für die Zufahrten in ein Waldgebiet. Darum bittet die Feuerwehr nochmal. Bescheid!

Uhr macht hier Markus Steinacker weiter bei Helwig Radio mit einem Weltrekord. 72 Stunden wiederbeleben. Verrückte Sache, es haben sich Azubis aus NRW ausgedacht und auch durchgezogen, um uns daran zu erinnern, dass wir vielleicht nochmal unseren Erste-Hilfe-Kurs auffrischen könnten. Das gleich. Ich bin Michi Alt und raus. Tschüss.

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1: Mit Lena Bauer. Guten Tag. Selten war Regen so wichtig für die Natur wie im Moment. Mindestens bis Mittwoch ist hier bei uns in NRW immer wieder Regen möglich, teilweise auch über längere Zeit hinweg. Und das nach Monaten der Trockenheit. Die damit verbundenen Probleme sind dadurch aber nicht gelöst. Jannik Böke aus dem Nachrichtenteam mit einem Überblick.
2: Vor allem den Landwirten droht ein Desaster. Der Bauernverband geht von einer unterdurchschnittlichen Ernte aus, vor allem bei Weizen und Raps. Und die lange Hitze und Trockenheit wird wohl bis in den Herbst hinein zu spüren sein. Auch bei Kartoffeln, Gemüse und Zuckerrüben, die später geerntet werden, rechnen die Landwirte mit Ertragseinbußen. Das Waldbrandrisiko sinkt dagegen dank des Regens deutlich. Für morgen liegt der Waldbrandgefahrenindex fast überall in NRW bei Stufe 1 oder 2. Heißt, die Gefahr wird als gering oder sehr gering eingestuft. Und auch für die Binnenschiffer ist ein Silberstreif am Horizont zu sehen. Bis Mittwoch soll zum Beispiel in Köln der Rheinpegel von 46 auf 63 Zentimeter ansteigen. Das ist aber immer noch extrem niedrig.
1: Und damit zu weiteren Meldungen in Kürze. Der Ebola-Ausbruch in der Demokratischen Republik Kongo ist mittlerweile der tödlichste in der Geschichte des Landes, so die Einschätzung der Regierung dort. Bisher sind laut Zahlen des Instituts für Gesundheit über 2300 Menschen am Virus gestorben. Insgesamt 2299 Menschen sind bei dem bisher größten Ebola-Ausbruch demnach ums Leben gekommen. Die Zahl der Bundeswehrsoldaten ist auf dem höchsten Stand seit 13 Jahren. Zum Stichtag jetzt hat es nach Angaben des Bundesverteidigungsministeriums rund 187.000 Männer und Frauen in der Truppe gegeben. Das entspreche etwa 2% mehr im Vergleich zum Vorjahr. Damit ist die Bundeswehr auf Kurs, die politisch gesetzten Ziele zu erreichen, so das Ministerium. Die Preise für Diesel und Benzin stabilisieren sich auf hohem Niveau. Das sagt der ADAC. Denn seit Freitag gab es kaum noch Bewegung an den Tankstellen, so der Automobilclub. Bundesweit kostete laut ADAC am Sonntag der Liter Super E10 im Schnitt etwa 2,16 Euro. Das seien etwa 6 Cent mehr als noch in der Woche davor. Die Reise, die Gebühr für das Fitnessstudio oder das Kinoticket. Das alles sind grob gesagt Freizeitausgaben. Monatlich geben wir im Schnitt dafür knapp 300 Euro aus. Das entspricht insgesamt etwa einem Zehntel der gesamten monatlichen Ausgaben. Das sagt das Statistische Bundesamt mit Blick auf eine aktuelle Auswertung. Es sagt aber auch, wie viel wer ausgibt, ist sehr unterschiedlich. Paare ohne Kinder stecken anteilig am meisten Geld in ihre Freizeit, dicht gefolgt von Familien. Dahinter Alleinerziehende und Singles oder Alleinlebende. Der Grund, laut den Statistikern, wer mehr verdient, kann auch deutlich mehr Geld ausgeben. Haushalte ab einem Einkommen von 5.000 Euro investieren deutlich mehr in ihre Freizeit. Den größten Anteil der Ausgaben insgesamt fressen demnach übrigens wenig überraschend die Wohnkosten. Durchschnittlich rund 36% fließen vom Einkommen direkt ins Wohnen. Und das waren die Nachrichten mit Lena Bauer.
3: Das Wetter. Es bleibt insgesamt frisch und nass. In der Nacht gibt es erstmal eine längere Regenpause und es geht runter auf 16 bis 11 Grad. Morgen bleibt es aber eher kühl, maximal 20 bis 23 Grad und es bleibt auch grau. Dichte Wolken halten sich über uns und es gibt morgen auch immer wieder Regenschauer.
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3: Die Staus ab 8 Minuten Zeitverzug. A1 Köln-Dortmund zwischen Remscheid und Wuppertal-Langerfeld 4 Kilometer, eine halbe Stunde plus. A46 Düsseldorf-Wuppertal zwischen Sonnborner Kreuz und Elberfeld 4 Kilometer Stau, 8 Minuten plus. A57 Nimwegen Richtung Krefeld zwischen Kamp-Lintfort und Kreuz-Mörs 3 Kilometer, 20 Minuten. Die A57 jetzt von Krefeld in Richtung Köln zwischen Worringen und Chorweiler 3 Kilometer Stau, eine Viertelstunde plus. A61 Venlo Richtung Mönchengladbach zwischen Kaldenkirchen Süd und Kreuz Mönchengladbach 5 Kilometer Stau, eine Stunde Zeitverzug, denn zwischen Nettetal und Süchteln hat es einen Unfall gegeben, die Autobahn ist da gesperrt. Und A562 Bonn-Rheinaue Richtung Bonn-Ost zwischen Bad Godesberg und Ramersdorf 1 Kilometer Stau, 9 Minuten extra. Kommt gut durch.
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3: Weltrekord bei Reanimation. Wenn man das hört, denkt man erstmal so, wozu Weltrekord? Wenn der Patient überlebt, das reicht doch. Ja, aber es ging dabei nicht nur um eine einzige Wiederbelebung, ist ja klar. Da wurde natürlich auf Dummies rumgedrückt, um auf ein wichtiges Thema aufmerksam zu machen. Und das Schöne, der Rekord wurde geknackt. Hören wir gleich. Ich bin Markus Steinacker. Schönen Montagabend euch jetzt erstmal mit Tupac und Changes.

0: Na, wie lange ist euer Erste-Hilfe-Kurs her? Wahrscheinlich wie bei mir auch, ne? So ein paar Jährchen. Aber Azubis aus Wülfrath und Schwelm wollten jetzt nochmal darauf aufmerksam machen, wie wichtig das ist, Menschen im Notfall wiederbeleben zu können. Und die Azubis haben eine große Aktion draus gemacht. Die wollten einen Weltrekord holen.
1: 2, 1.
0: Man kann es erahnen, sie haben ihn auch geholt. 72 Stunden lang ohne Pause reanimieren. Der bisherige Weltrekord lag bei 60 Stunden. Am Freitagvormittag ging's los. Heute um 10 Uhr waren sie dann durch. Antonia Beyerz war dabei. Es klingt schon echt hart.
2: Wir haben uns abgewechselt, wir haben im Schichtsystem gearbeitet, uns irgendwie so abgewechselt, dass jeder mal schlafen kann, vernünftig Schlaf bekommt und sagt, ey, ich bin jetzt fertig, ich muss jetzt ins Bett. Und wir haben dann aber auch immer gesagt so, wenn was ist, wenn ihr meine Hilfe braucht, weckt mich einfach, ich bin auf Abruf, wir sind halt alle hier gewesen und dann hat das geklappt.
0: Ja, knapp über 300 Leute haben da mitgemacht. Wie lange wurde da immer am Stück auf den Dummies rumgedrückt?
2: Oh, das ist ganz unterschiedlich. Manche haben 2 Minuten gemacht und unser Rekord lag tatsächlich bei 2 Stunden 17.
0: 2 Stunden 17? Das ist krass. Hinter der Aktion steht auch natürlich eine Message. Leute, frischt euren Erste-Hilfe-Kurs auf.
2: Also wir wollen dafür also da nochmal ein Augenmerk drauf setzen, wie wichtig dieses Thema eigentlich ist. Vor allem quasi die Überbrückung, bis der Rettungsdienst da ist. Weil wir können das natürlich, aber Ersthelfer, die haben das teilweise jahrelang nicht gemacht. Im Erste-Hilfe-Kurs das letzte Mal beim Führerschein. Und da wollten wir einfach nochmal wirklich ein Augenmerk drauf setzen, wie wichtig eigentlich vor allem diese Überbrückung ist und wie einfach das auch ist. Ne? Also das kann ja wirklich jeder machen.
0: Absolut. Es gibt einen neuen Weltrekord in Reanimation. Azubis hier aus NRW haben den geholt. Die haben 72 Stunden lang ohne Pause eine Übungspuppe reanimiert. Glückwunsch!
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1: Mit Dominik Pfeiffer einen schönen guten Tag. In Israel laufen weitere Gespräche über eine Friedenslösung für den Gazastreifen. Mehrere US-Gesandte treffen sich heute mit Ministerpräsident Netanyahu. Bereits gestern hatten sie sich in Kairo mit Vermittlern aus Ägypten, Katar und der Türkei beraten. An einigen dieser Gespräche sollen auch Vertreter der Hamas teilgenommen haben. Für Aufregung sorgt unterdessen eine Äußerung des israelischen Polizeiministers Ben-Gvir. Er sprach sich in einem Podcast für eine Ausweitung gezielter Tötungen im Gazastreifen aus. Der Rechtsextremist unterstützte auch Massenvertreibungen und erklärte, der Gazastreifen solle Israel gehören. In der Bundesregierung wird über eine Aufnahme des Klimaschutzes ins Grundgesetz diskutiert. Das hätten die SPD-geführten Ministerien zuletzt aufgrund der akuten Hitzewellen gefordert. Der Deutsche Städte- und Gemeindebund fordert unterdessen ein Milliardenprogramm. Hauptgeschäftsführer Berg-Hegger bezifferte den jährlichen Bedarf auf rund 8 Milliarden Euro und verlangte, dass Bund und Länder dauerhaft Gelder bereitstellen. Auch Umweltverbände fordern von der Bundesregierung mehr Schutz vor den Folgen des Klimawandels. Das Thema dürfte auf der Koalitionsklausur in der kommenden Woche auf der Tagesordnung stehen. Und jetzt die Nachrichten für den Kreis Soest. Der Polizei in Rüthen sind 3 mutmaßliche Brandstifter ins Netz gegangen. Die 19- bis 29-Jährigen sollen für zahlreiche Feuer in den letzten Wochen verantwortlich sein. Geschnappt wurden sie vergangenen Freitag nach einem Brand in einem Waldstück. Auf Antrag der Staatsanwaltschaft Arnsberg schickte ein Haftrichter die 3 Männer in Untersuchungshaft. Jetzt geht es darum herauszufinden, für welche Brände sie möglicherweise alles verantwortlich seien, so Staatsanwalt Christian Lang.
2: Die Beschuldigten haben nicht geschwiegen, sondern es wurden im Rahmen der Vorführung vor dem Haftrichter auch Angaben zu den Vorwürfen gemacht. Die Taten wurden auch teilweise eingeräumt und nicht in Abrede gestellt.
1: Unter anderem zahlreiche Strohballen und auch mehrere Scheunen hatten zuletzt in Rüthen gebrannt. Nach Informationen des Soester Anzeigers soll einer der Tatverdächtigen selber Feuerwehrmann sein. Der Waldbrand am Möhnesee ist gelöscht. Am Sonntag gab die Feuerwehr Entwarnung nach fast 4 Tagen Dauereinsatz mit zeitweise knapp 500 Einsatzkräften. Die Aufräumarbeiten laufen noch und werden nach Angaben von Feuerwehrsprecher Markus Petzold noch einige Tage dauern. Eine Drohne kontrolliert derweil die betroffene Fläche weiterhin auf mögliche Glutnester. Durch den Wetterwechsel ist die Gefahr neuer Waldbrände deutlich zurückgegangen. Trotzdem weist die Feuerwehr auf ein konkretes Problem hin. Falsch geparkte Autos hatten nämlich auch am Möhnesee den Einsatz erschwert. Kommen Löschfahrzeuge nicht durch, müssen sie Umwege nehmen, was bei einem Waldbrand entscheidende Zeit kosten kann, so die Feuerwehr. An der Fachhochschule Südwestfalen in Soest wird geradezu Bakterien in Springbrunnen geforscht. Ziel ist ein System, das Belastungen künftig automatisch erkennt. Lars Kosmehl aus der Hellweg Radio Nachrichtenredaktion mit den Details.
3: Das Projekt heißt Spriebrack. Nach Angaben der Fachhochschule entwickelt das Team ein mikrobiologisches Überwachungssystem für Springbrunnen. Damit sollen Gesundheitsrisiken bei der Nutzung dieser Brunnen als Wasserspiel vermieden werden. Außerdem geht es um die technische Weiterentwicklung von Springbrunnenanlagen. Ziel sei ein Aufbau, der Bakterienbelastungen vorbeugen und sie verringern könne. Das Projekt läuft in Zusammenarbeit mit einem Unternehmen aus Lage und wird vom Bund gefördert.
1: Die Polizei sucht aktuell nach einem vermissten 77-jährigen Mann aus Soest. Er wurde zuletzt heute Nacht gegen 4 Uhr an seiner Wohnanschrift in der Soester Innenstadt gesehen. Eine Eigengefährdung kann aufgrund seines Gesundheitszustandes nicht ausgeschlossen werden. Wer ihn gesehen hat, wird gebeten, sich sofort unter dem Polizeinotruf 110 zu melden. Ein Foto des Vermissten findet ihr über einen Link auf unserer Homepage. Und das waren die Nachrichten mit Dominik Pfeiffer. 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
4: Das Wetter. Am Abend und in der Nacht gibt's mal Regenpausen. Es bleibt aber oft grau und es kühlt richtig runter. Die Tiefstwerte liegen diese Nacht nur zwischen 16 und 11 Grad. Morgen ist es meistens dicht bewölkt. Immer wieder ziehen Regenschauer durch und 23 Grad sind das höchste der Gefühle.
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4: Die Staus ab 5 Minuten Zeitverzug. A1 Köln Richtung Dortmund. Zwischen Remscheid und Wuppertal-Langerfeld 3 Kilometer Stau, 55 Minuten plus. A61 Venlo Richtung Mönchengladbach. Zwischen Kaldenkirchen Süd und Süchteln 2 Kilometer Stau, 25 Minuten plus. Nochmal die 61 Richtung Mönchengladbach. Zwischen Viersen und Kreuz Mönchengladbach 1 Kilometer Stau, 21 Minuten plus. Und A562 Bonn-Rheinaue Richtung Bonn-Ost. Zwischen Bad Godesberg und Ramersdorf, 1 Kilometer Stau, 9 Minuten plus. Gute Fahrt!
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4: mit dem besten Mix für den Montagabend. Da hätten wir hier Teddy Swims, Bon Jovi und alle Farben, musikalisch. Und ein bisschen was zum Schmunzeln haben wir auch noch am Start. Atze, neue Folge, was eine Woche. Schönen Abend euch, ich bin Markus Steinacker.

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0: Schönen Montagabend. Warum ist Atze Schröder kein Malle-Star geworden? Ist ganz klar, ist ganz einfach. Dann könnte er keine Witze über die ganzen schrägen Vögel machen. Momentan macht sich Atze aber ernsthaft Sorgen um unsere Lieblingsinsel.
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3: Ja, nee, ist klar.
4: Ihr habt es vielleicht mitgekriegt, das Wasser auf Mallorca ist so warm wie noch nie. 33 Grad, höchste gemessene Temperatur vor Mallorca. Ja, Klimawandel. Ja, richtig ist das alles nicht, da du nicht mehr zum Abkühlen ins Meer gehst, sondern zum Aufwärmen. Und für die Fische ist das auch ganz schlecht. Wenn die Dorade schon gegrillt aus dem Wasser kommt, dann ist doch das ganze Ökosystem im Wanken. Überhaupt, Dorade ist bald runter von der Karte, die gibt's bald gar nicht mehr. Wenn das so weitergeht, dann gibt's auf Mallorca nur noch Quallen und Algen. Ja, und Icke Hüftgold. Das hat Jürgen Drews alles nie gewollt. Ja, deshalb ist für nächstes Jahr Coolcation angesagt. Coolcation, also Urlaub im kühlen Norden. Ja, sicher! Mickey Krause, der ist clever, der wohnt schon seit Jahren auf Norderney. Und wenn die vom Bierkönig schlau sind, dann kaufen die jetzt schon mal ein Grundstück auf Helgoland. Ja, im Wattenmeer kriegt auch das Eimersaufen neues Level. Ja, von wegen Sangria. Schön mit Helgoländer Eiergrog, mit dem guten Hansen rum und Sahnehäubchen. Oh, da zeigt sich, was deine Leber wirklich noch so drauf hat. Und deine Magenwand. Ich sag nur, Sodbrennen ist auch ein Gefühl.
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1: Mit Lena Bauer. Guten Tag. Gehört Naturschutz und Klimaanpassung als Gemeinschaftsaufgabe in das Grundgesetz? Darüber ist in der Bundesregierung eine Diskussion gestartet. Die SPD hatte das Thema gestern mit einem ersten Vorstoß dazu aufgemacht. Jannik Böke aus dem News-Team hat dazu einen Überblick.
2: Die Gemeinschaftsaufgabe muss in der Verfassung verankert werden, sagen die SPD-geführten Ministerien. Die Kommunen könnten so leichter unterstützt werden, Grünflächen und Bäume zu sichern und Überflutungsrisiken planerisch zu begegnen, so zum Beispiel Bundesbauministerin Verena Huberts, SPD. Die Union reagiert auf den Vorstoß reserviert. Der Staatsminister im Kanzleramt, Philipp Amthor, meinte zum Beispiel, vor einer Diskussion über eine Verfassungsänderung sollte eine Diskussion über eine optimale Nutzung schon bestehender Handlungsmöglichkeiten stehen. Vize-Regierungssprecher Hille reagierte gelassener. Man spreche über den Vorschlag in der Koalition und die Bedeutung des Themas sei allen bewusst, so Hille. Darüber hinaus haben die SPD-Ministerien weitere Ideen und Forderungen vorgelegt, zum Beispiel einen nationalen Hitzeaktionsplan, Änderungen im Bauplanungsrecht und den Schutz von Beschäftigten gegen extreme Temperaturen.
1: Und damit zu weiteren Meldungen im Überblick. Der Wetterwechsel mit Regen sorgt für leichte Entspannung in den Waldbrandgebieten. So zum Beispiel laut den zuständigen Behörden im Gebiet an der belgisch-deutschen Grenze. Trotz Regen sinken die Pegelstände am Rhein vorerst weiter. Davon geht das Wasserstraßen- und Schifffahrtsamt Rhein aus. Die Pegel steigen demnach erfahrungsgemäß immer erst mit Verzögerung. US-Präsident Trump ist im Rechtsstreit rund um sexuellen Missbrauch endgültig gescheitert. Der oberste Gerichtshof der USA hat seinen Einspruch gegen eine Entschädigung abgewiesen. Damit ist ein Urteil über 5,6 Millionen Dollar rechtskräftig. Eine frühere Journalistin hatte Trump vorgeworfen, sie in den 90ern in New York sexuell missbraucht zu haben. Der Ton im Straßenverkehr ist immer aggressiver. Das sagt der Gesamtverband der deutschen Versicherungswirtschaft mit Blick auf eine Studie. Ob Drängeln, Ausbremsen oder Schimpfen, alle Werte rund ums aggressive Verhalten im Straßenverkehr haben sich demnach verschlechtert. Zum Beispiel gab 2023 laut der Studie noch gut jede dritte Person an, mal zu drängeln. Inzwischen sei es fast jede zweite Person. Noch hält Griechenland die rote Laterne, wenn es um die Staatsschuldenquote in der EU geht. Das Land arbeitet aber daran, diesen Negativtitel loszuwerden. Dazu sollen erneut Schulden und Kredite früher getilgt werden, diesmal in Höhe von 13 Milliarden bis zum Ende des Jahres. Das berichten griechische Medien. Schon im Juni hatte Griechenland über 6,9 Milliarden schwere Kredite zurückgezahlt. Die Staatsverschuldung sinkt damit im laufenden Jahr auf 137%. Während Italien immer mehr Schulden anhäuft und damit wahrscheinlich die rote Laterne übernehmen wird. Und das waren die Nachrichten mit Lena Bauer.
3: Das Wetter. Bewölkt und verregnet geht's weiter. Diese Nacht bleibt's auch mal länger trocken. Dazu sinken die Werte auf 16 bis 11 Grad. Schon am frühen Morgen ziehen dann wieder erste Schauer durch und den Tag über gibt's auch immer wieder Regen. Es bleibt entsprechend sehr grau und auch die Temperaturen halten sich bedeckt. Maximal 20 bis 23 Grad morgen.
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3: Wir haben noch Stau auf der A1, Köln Richtung Dortmund, zwischen Remscheid und Wuppertal-Ronsdorf, 3 Kilometer, 39 Minuten extra. Auf der A3, Köln Richtung Oberhausen, zwischen Solingen und Kreuzhilden, 1 Kilometer, 2 Minuten. A61, Venlo Richtung Mönchengladbach, einmal zwischen Kaldenkirchen Süd und Süchteln, 1 Kilometer, Stau 14 Minuten plus. Und dann nochmal weiter zwischen Viersen und Kreuz Mönchengladbach, 1 Kilometer, 10 Minuten plus. Und die A562, Bonn-Rheinaue Richtung Bonn. Ost, zwischen Bad Godesberg und Ramersdorf, 1 Kilometer Stau mit 9 Minuten extra. Kommt gut durch.
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3: Egal, was wir im Netz sehen, vermeintliche Fakten, Bilder, Aussagen, wir müssen uns immer fragen, kann das echt sein und vor allem, warum setzt das jemand ins Netz und was will er oder sie damit erreichen? Gerade wenn es um Fake News geht, also um falsche Nachrichten, bewusst gestreut, um Menschen zu schaden, da ist die Hemmschwelle oft gering und der Schaden nur schwer wieder in den Griff zu kriegen. Gerade ein Fall zu den Landtagswahlen in Sachsen-Anhalt zeigt das aktuell. Sprechen wir gleich ausführlich drüber. Ich bin Markus Steinacker, schönen Abend euch.

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0: Er soll Sexpartys veranstaltet und seine Oma umgebracht haben. Diese Vorwürfe kursieren über Erik Stern auf verschiedenen Social-Media-Plattformen. Aber nichts davon stimmt. Erik Stern ist Lokalpolitiker der Partei Die Linke und Kandidat bei den Landtagswahlen in Sachsen-Anhalt. Und er ist Opfer einer Fake-News-Kampagne im Netz geworden. Die Videos sollen den Politiker diskreditieren.
1: Einerseits, weil ich als queerer oder schwuler Politiker schon Werte vertrete, die vermeintlich Russland nicht ins Bild passen. Gleichzeitig habe ich einen aussichtsreichen Listenplatz und es gibt von mir viel Videomaterial, weil ich sehr aktiv auf Social Media bin.
0: Mit der Desinformationskampagne will Russland Einfluss auf die bevorstehenden Landtagswahlen nehmen. Das sagt Caroline Schwarz, Expertin für Desinformation.
2: Man erhofft sich, Politiker zu schwächen, die sich solidarisch für die Ukraine einsetzen. Das sind aber eben auch Landespolitiker, die gerade betroffen sind, weil wir eben diese drei bevorstehenden Landtagswahlen haben.
0: Erik Stern hat den ersten Schock mittlerweile überwunden, aber das Ausmaß der Fake News in sozialen Netzwerken findet er inzwischen sehr gefährlich.
1: Man sieht schon immer wieder, wie Algorithmen gerade auf TikTok oder Facebook sehr viele rechte Narrative und Beiträge in den eigenen Feed spülen. Das halte ich schon für gefährlich. Ja, es geht um eine aktive Wahlbeeinflussung.
0: Ja, und wir haben solche Trends für euch natürlich immer im Blick mit eigenen Faktencheckern, damit ihr immer bestens über aktuelle Fake News informiert bleibt. Und wenn ihr heftige Bilder, Aussagen oder selbst Fotos und Videos im Netz seht, fragt euch immer, kann das echt sein und warum macht das jemand und soll eventuell damit jemandem geschadet werden oder auch einer Gruppe?
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1: Es regnet. Zum Glück. Das bedeutet zumindest ein bisschen Entspannung für die Gebiete, in denen Waldbrände toben. Aber wie gut sind wir hier in NRW denn geschützt und vorbereitet? Spreche ich gleich drüber mit unserem Korrespondenten aus dem Landtagsstudio. Ich bin Markus Steinacker. Einen schönen Abend euch.

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0: Es regnet zum Glück, denn an vielen Stellen NRWs und auch bei unseren Nachbarn in Belgien brennt es oder hat es gebrannt. In der Nacht mussten ja Menschen auf der deutschen Seite der Grenze in Monschau ihre Häuser auch verlassen. Von der Stadtverwaltung heißt es, dass sich die Lage aktuell weiter entspanne. Wir wollen der Frage nachgehen, wie wir hier in NRW grundsätzlich auf solche Waldbrände vorbereitet sind. Hossein Asyandi für uns im Landtagsstudio. Du hast bei deinen Recherchen festgestellt, dass die Waldbrandgefahr in NRW in den vergangenen Jahren massiv gestiegen ist.
1: Ja, es ereignen sich recht viele Waldbrände in NRW an jedem dritten Tag im Jahr. Das zeigt der Durchschnitt der vergangenen 6 Jahre laut Landesbetrieb Wald und Holz NRW. In den allermeisten Fällen sind es kleine Waldbrände, die schnell gelöscht werden können. Ungefähr 99% der Fälle entstehen durch Menschenhand, zum Beispiel durch weggeworfene Zigaretten oder durch wildes Grillen.
0: NRW hat sich schon vor einigen Jahren gegen Waldbrände aufgestellt, vor allem weil die Wälder durch den Klimawandel immer trockener werden. Was wird denn zum Schutz getan?
1: Ja, es gibt ein Waldbrandschutzkonzept in NRW, um Waldbrände zu verhindern, zu erkennen und besser bekämpfen zu können. Landesweit stehen zum Beispiel 2 sogenannte Firefighter zur Verfügung. Das sind geländegängige Fahrzeuge mit 10.000 Liter Tanks. Damit kann man auch in den Wald reinfahren. Seit 2 Jahren ist das Firewatch-System am Niederrhein aktiv. Das ist ein Pilotprojekt zur halbautomatischen Waldbrandüberwachung mit Kamerasystemen. Diese Sensoren erkennen Rauchentwicklungen schon in 20 Kilometern Entfernung.
0: Und auch der Wald selbst soll ja widerstandsfähiger werden. Das Land setzt auf klimaresiliente Wälder. Was genau bedeutet das?
1: Na, es bedeutet, dass mehr Mischwälder angebaut werden. Es werden nicht nur Nadelbäume angepflanzt. Die wachsen zwar schnell und geben schnell viel Holz, das man schnell verkaufen kann, aber die leiden unter Trockenheit besonders stark und geben einem Waldbrand besonders viel Material. Eine Mischung aus Laub und Nadelbäumen ist da die Lösung. Aber bis das vollzogen ist, braucht es viele, viele Jahre. Das Problem ist auch, ungefähr 70% der Wälder in NRW sind in privater Hand und oft sind die Bauern auch darauf angewiesen, dass der Ertrag hoch bleibt.
0: Die Waldbrandgefahr in NRW und welche Maßnahmen helfen können, danke für die Infos. Hossein Asyandi aus dem Landtagsstudio.
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1: Ich bin Babit Büchner. Aufatmen in Monschau. Der Waldbrand aus Belgien rückt nicht weiter vor. Auch das Wetter hilft mit. Nicht nur der Regen hat die Einsatzkräfte unterstützt, sagte Feuerwehreinsatzleiter Philipp Krüger am Nachmittag.
2: Der Wind hat sich Gott sei Dank wieder etwas gedreht, zeigt aktuell nach Nordwesten. Somit sind die Lagen Mützenich und Monschau, wie man sieht, relativ wieder in Ordnung.
1: Eine Entwarnung gibt es aber bisher nicht. Die etwa 30 evakuierten Einwohner aus Monschau können deshalb auch noch nicht zurück in ihre Häuser. Die Bundeswehr hatte im Juli so viele Soldaten wie seit 13 Jahren nicht mehr. Ende des Monats habe es rund 186.700 Männer und Frauen in der Truppe gegeben, teilte das Verteidigungsministerium mit.
3: Mehr Bewerbungen, mehr Einstellungen. Die Zahl der Männer und Frauen in der Bundeswehr wächst schnell genug, um die politisch vereinbarten Ziele zu erreichen. Es sollen in diesem Jahr bis zu 190.000 Soldaten werden. Derzeit dienen über 12.000 freiwillig Wehrdienstleistende und kurzdienende Zeitsoldaten als Teil des neuen Wehrdienstes. Das sind rund 6% mehr als im Vergleich zum Vorjahr. Und das Anschreiben zum Wehrdienst haben die allermeisten jungen Männer schon beantwortet, aber nur sehr wenige Frauen. Da sind es nur 4%. Aus Berlin, Tine Klimach.
1: Die Thüringer Brombeer-Koalition aus CDU, SPD und BSW bröckelt. 2 von 15 BSW-Abgeordneten haben erklärt, dass sie CDU-Ministerpräsident Mario Vogt nicht mehr mittragen. Dieser stehe somit aktuell nur noch einer Minderheitsregierung vor. 13 BSW-Abgeordnete hatten zuvor dafür gestimmt, in der Regierungskoalition zu bleiben. Die deutschlandweit einzige Brombeer-Koalition kam schon bisher nur auf 44 von 88 Sitzen im Erfurter Landtag. Es hat einen Hackerangriff auf das Netz der Berliner Landesbehörden gegeben. Betroffen sind die Senatsverwaltung für Bauen und Wohnen und die Senatsverwaltung für Umwelt und Verkehr, teilte die Senatskanzlei mit. Beide wurden schon am Freitag aus Sicherheitsgründen vom Landesnetz isoliert. Ob zu dem Zeitpunkt schon Daten abgeflossen sind, ist noch unklar. Es wurde ein Krisenstab eingerichtet. Und das waren die Nachrichten mit Babette Büchner.
0: Das Wetter.
4: Es bleibt insgesamt frisch und nass. In der Nacht gibt es erstmal eine längere Regenpause und es geht runter auf 16 bis 11 Grad. Morgen bleibt es aber eher kühl, maximal 20 bis 23 Grad und es bleibt auch grau. Dichte Wolken halten sich über uns und es gibt morgen auch immer wieder Regenschauer.
0: NRW Verkehr.
4: Es staut sich gerade noch auf der A1 Köln Richtung Dortmund zwischen Remscheid-Lennep und Wuppertal-Ronsdorf. 2 Kilometer, 25 Minuten plus. Auf der A4 Köln Richtung Olpe zwischen Bergisch Gladbach-Frankenforst und Bensberg. 2 Kilometer Stau, eine Viertelstunde plus. Und auf der A61 Venlo Richtung Mönchengladbach zwischen Nettetal und Süchteln. 2 Kilometer Stau, 6 Minuten extra. Kommt gut durch.
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4: Mit Markus Steinacker und mit Olivia Dean. So easy. Schönen Abend euch. 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

0: Ja, der hier ist echt super fleißig. Gerade gehört Iggy Kelly mit seinem brandneuen Song Miracle. Und Iggy hat nicht nur den Song frisch rausgebracht, sondern er hat auch unseren offiziellen Lichtblicke-Song 2026 produziert. Mit dem Song und unserer Aktion Lichtblicke unterstützen wir ja Kinder und Familien in NRW, die in Not sind. Und da war für Iggy sofort klar, da mache ich mit. Zusammen mit uns wird der Song jetzt noch, ich sag mal, fein geschliffen und noch in dieser Woche werden wir euch eine kleine Kostprobe geben können. Und super spannend zu sehen, wie der Song entstanden ist. Unsere Musikchefin Annick Manoukian war mit Iggy zusammen im Studio in Manchester. Das könnt ihr euch nochmal genauer angucken, wie so ein Song entsteht, wie Ideen eingebaut werden, wie viel Kaffee vernichtet wurde. Ich sag mal so, die Annick Iggy Lichtblicke Song Doku in Foto- und Videoformat könnt ihr euch reinziehen auf lichtblicke.de. Jetzt hören wir einen 2000er Classic, der Lust auf Roadtrip und Sommernächte macht. Mojo mit Lady, schönen Abend euch.
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0: 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Das Wetter.
1: Am Abend und in der Nacht gibt's mal Regenpausen. Es bleibt aber oft grau und es kühlt richtig runter. Die Tiefstwerte liegen diese Nacht nur zwischen 16 und 11 Grad. Morgen ist es meistens dicht bewölkt. Immer wieder ziehen Regenschauer durch und 23 Grad sind das höchste der Gefühle.
2: NRW Verkehr.
1: Es staut sich noch auf der A1 Köln Richtung Dortmund zwischen Remscheid-Lennep und Wuppertal-Langerfeld. 2 Kilometer, 4 Minuten plus. Auf der A4 Köln Richtung Olpe zwischen Bergisch-Gladbach-Frankenforst und Bensberg. 1 Kilometer, 13 Minuten plus. Und auf der A61 Venlo Richtung Mönchengladbach zwischen Süchteln und Kreuz Mönchengladbach. 2 Kilometer, 14 Minuten plus. Gute Fahrt.
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1: '26 ist ein Ausnahmesommer. Wir haben Wald- und Feldbrände wie noch nie, unter anderem im Hürtgenwald. Die Lage hat sich da zum Glück deutlich entspannt. Unser Kollege Niklas Lünebach war vor Ort. Sein Fazit hört er gleich.

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0: Der Montagabend mit Markus Steinacker. Es war der größte Waldbrand in der Geschichte NRWs, der Hürtgenwald in NRW. 300 Hektar Wald in Flammen, ein Ortsteil musste zwischenzeitlich evakuiert werden. Tausende Einsatzkräfte aus ganz Deutschland waren vor Ort. Mittlerweile ist da die Lage stabil, offene Flammen gibt es keine mehr. Kollege Niklas Lünebach wurde für uns von der Feuerwehr mitgenommen und hat sich die Lage genau angeschaut.
1: Mit dem Auto geht es für uns über vielleicht in Zukunft neue Wanderwege, die Bundeswehrpanzer hier durch den Hürtgenwald geschlagen haben. Die Schneisen nutzen die Feuerwehrleute jetzt, um möglichst nah an die Glutennester heranzukommen, die im Boden noch sind. Die müssen abgelöscht werden. Das bedeutet für die Feuerwehrleute, ein Rucksack mit 30 Liter Wasser hinten auf dem Rücken und dann, wie bei einer Wasserpistole, die ganze Zeit pumpen. Ich durfte das selbst mal ausprobieren. Gar nicht mal so einfach.
2: Boah, ja, jetzt merkt man es auf jeden Fall. Wie lange kann man das so durchhalten?
3: Wir wechseln uns ab.
1: Okay. Gar nicht mal so leicht bei zwar nur 26 Grad, aber immerhin voller Feuerwehrmontur. Die Arbeit im Wald für die Feuerwehrleute immer noch sehr gefährlich. Nicht nur wegen der Weltkriegsmunition, die hier im Hürtgenwald liegt, sondern auch aus anderen Gründen, wie mir Peter Berndtgen, der Pressesprecher der Feuerwehren im Kreis Düren, sagt.
4: Die großen Bäume sind in der Regel unkritisch, aber so kleine Bäume, wenn man hier sieht, die sind so bis zu einem Meter hoch, von Flammen oft sehr intensiv beaufschlagt worden und die verlieren dann an Stabilität. Das heißt, muss man aufpassen, die amerikanischen Feuerwehrleute und die kanadischen Feuerwehrleute haben dafür einen Begriff, die nennen das Witwenmacher.
1: 300 Hektar Wald sind betroffen. Es riecht verkohlt wie nach einem Grillabend. Links und rechts schwarze Asche auf dem Boden, hier und da immer noch rauchende Glutnester. Die Arbeit für die Feuerwehrleute wird auch in den nächsten Tagen noch weitergehen.
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1: Ich bin Babette Büchner. Sie sind in mehreren Schichten im Einsatz.

0: Auch heute Nacht kämpfen die Einsatzkräfte im belgischen Naturschutzgebiet Hohes Venn weiter gegen die Flammen. Das Feuer rückt im Moment zwar nicht weiter Richtung Monschau in der Eifel vor, eine Entwarnung gibt es aber noch nicht. Morgen soll es wieder windiger werden. Die etwa 30 evakuierten Einwohner aus Monschau können deshalb auch noch nicht zurück in ihre Häuser. In Deutschland ist der Anteil junger Menschen ohne Job oder Ausbildungsplatz leicht gestiegen. Im vergangenen Jahr waren es 10% der 20- bis 24-Jährigen, berichtet das Statistische Bundesamt. Im Jahr davor waren es 9,5%.
1: Auffällig in der Statistik ist, dass anders als in vielen anderen EU-Ländern hierzulande mehr junge Menschen in Großstädten ohne Job oder Ausbildungsplatz sind als auf dem Land, wo es in der Regel ja weniger Angebote gibt. Unabhängig von der Region wollen sich viele nach dem Schulabschluss oder Studium erstmal orientieren und zum Beispiel reisen oder sie warten auf den richtigen Studien- oder Ausbildungsplatz. Außerdem sind in Deutschland etwas mehr junge Frauen als Männer zwischen 20 und 24 ohne Beschäftigung. Diana Kramer, Nachrichtenredaktion.
0: Die Aggressivität im Straßenverkehr hat in den vergangenen Jahren weiter zugenommen. In einer Langzeitstudie des Gesamtverbands der deutschen Versicherungswirtschaft räumen immer mehr Autofahrer eigenes Fehlverhalten ein.
2: Drängeln, Ausbremsen, Schimpfen. Ein knappes Drittel der Autofahrer schert nach dem Überholen schon mal so dicht ein, dass der andere bremsen muss. Auch bei Radfahrern deutet die Umfrage auf ein zunehmend aggressives Verhalten hin. Über 40% von ihnen erzwingen demnach hin und wieder die Vorfahrt. Das Leben werde immer hektischer, das erzeuge Druck. So die Studienmacher. Auch die Nutzung des Smartphones am Steuer nimmt immer mehr zu. Jeder Vierte schreibt während der Fahrt zumindest ab und an Nachrichten. Aus Berlin, Tine Klimach.
0: Die am Boden messbare UV-Strahlung der Sonne nimmt laut einer neuen Untersuchung in ganz Europa zu. Hauptgrund dafür ist, dass es weniger Wolken gibt, teilte das Bundesamt für Strahlenschutz mit. Besonders betroffen sind demnach Mittel- und Westeuropa, darunter auch Deutschland. An 26 von 40 Messstationen gab es eine jährliche Zunahme der UV-Strahlung von 10-20%. Und das waren die Nachrichten mit Babette Büchner.
3: Das Wetter. Bewölkt und verregnet geht's weiter. Diese Nacht bleibt's auch mal länger trocken. Dazu sinken die Werte auf 16 bis 11 Grad. Schon am frühen Morgen ziehen dann wieder erste Schauer durch und den Tag über gibt's auch immer wieder Regen. Es bleibt entsprechend sehr grau und auch die Temperaturen halten sich bedeckt. Maximal 20 bis 23 Grad morgen.
4: NRW Verkehr.
3: Es staut sich jetzt noch auf der A4 Köln Richtung Olpe zwischen Bergisch Gladbach-Frankenforst und Bensberg. 1 Kilometer, 12 Minuten plus. Auf der A43 Recklinghausen Richtung Wuppertal zwischen Kreuz Recklinghausen und Hochlamarkt. 1 Kilometer Stau, 5 Minuten plus. Und auf der A445 Hamm Richtung Arnsberg zwischen Wickede und Neheim dichter Verkehr und 10 Minuten extra. Kommt gut durch.
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3: Und hier kommt der beste Mix für euren Montag-Feierabend mit Alex Warren, Nico Santos, Whitney Houston und gleich noch neue Musik von Ray Garvey und Imran. Wer ich bin, das kann er sagen.
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3: Fein.

0: Einen schönen Montagabend allerseits. An was denkt ihr, wenn ihr das Wort Fluss hört? Gerade vielleicht an fast ausgetrocknete kleine Rinnen, wegen der Trockenheit. Aber ein Fluss schafft es auch immer wieder, selbst wenn er wenig Wasser trägt, lange Wege hinter sich zu bringen. Große Hindernisse, mal langsam, mal schnell und am Ende immer ins große Meer zu fließen. Ray Garvey hat dieses Bild aufgegriffen und daraus einen Song gemacht. Heißt auch Rivers, also Flüsse. Und den Song hat er zusammen mit Imran gemacht, der schon viele Jahre mit Ray als Produzent arbeitet, bei vielen seiner Hits mit dabei war, jetzt zum allerersten Mal auch mit seiner Stimme. Und Imran hat uns auch ein bisschen was erzählt über den Song.
1: In Rivers geht es darum, für jemanden da zu sein, vollkommen egal, was passiert. Im Refrain geht es ja auch genau darum, egal wie schwer es ist, ich werde dich tragen. Selbst wenn die Flüsse nicht mehr fließen, werde ich für dich da sein.
0: Und das ist sehr persönlich. In dem Song geht es nämlich um die beiden großen Lieben von Imran und Ray, hat uns Ray verraten.
2: Es ist ein wunderschönes Lied über den Weg zur Liebe. So ist The River, das Fluss, es verkörpert halt den Weg, den wir beide in unser Leben halt irgendwie so gegangen sind, um unsere Liebe zu finden. So wie Imran das erwähnt, mit Valerie und genauso wie ich mit Josephine. Irgendwie so diese erste Mal, diese erste Begegnung, dieses erste Gefühl von verliebt zu sein. Man glaubt, dass man das schon tausendmal geschrieben hat, aber dann schreibt man das einmal und denkt halt, das ist genau das, was ich sagen sollte oder wollte. Und das ist crazy nach so vielen Jahren vom Songwriting.
0: Also eine wunderschöne Liebeserklärung an zwei Menschen und an Freundschaft, Vertrauen und Zusammenhalt.
3: Hey everybody, Ray Garvey hier und das ist jetzt meine neue Single. This is Rivers und das ist zusammen mit meinem guten Freund Imran. Genieß es. God bless. Bye bye.
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0: Das Wetter.
1: Das gibt jetzt eine längere grau-nasse Pause. Auch morgen gibt es viele Wolken. Auflockerungen sind kaum noch dabei. Im Gegenteil, es gibt immer wieder Regenschauer. Dazu steigen die Werte noch auf maximal 20 bis 23 Grad. Diese Nacht wird es schon frisch mit Tiefstwerten zwischen 16 und 11 Grad. Aber es gibt jetzt auch mal längere Regenpausen.
0: NRW Verkehr.
1: Eine Warnmeldung vorab. Vorsicht bitte auf der A52 Düsseldorf Richtung Essen. Zwischen Essen Süd und dem Tunnel Huttrop. Da sind Personen auf der Fahrbahn. Und noch ein bisschen stockender Verkehr auf der A31 Oberhausen Richtung Gronau. Zwischen Dorsten und Schermbeck seid ihr in einer Minute durch. Gute Fahrt.
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1: Schönen Abend euch und wir haben gleich ein sehr lustiges Fundstück vom Flohmarkt, nämlich unseren Haus- und Hof-Comedian Hannes Höfer. Der ist nämlich tatsächlich auf dem Flohmarkt groß geworden, mehr oder weniger. Also behauptet er. Wir hören ja gleich mal genauer rein.

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0: Wieder Montagabend mit Markus Steinacker. Wart ihr am Wochenende zufälligerweise auf dem Flohmarkt? Ich persönlich war Ewigkeit nicht mehr da, aber habe was Interessantes gelernt, nämlich über Comedian Hannes Höfer. Der hat quasi einen Großteil seiner Kindheit auf dem Flohmarkt verbracht. Hört aber selbst hier.
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2: Wer geht heute bitte noch auf den Flohmarkt? Du kannst doch mittlerweile überall deine gebrauchten und getragenen Klamotten loswerden. Kleinanzeigen, Vinted, Onlyfans. Ja. Wieso also auf den Sonntag warten, um da auf irgendeinem Parkplatz um 5 Uhr morgens deine Brocken aufzubauen? Während du auspackst, kommt dann schon der Trödeltrupp für Arme und leuchtet dir mit der Taschenlampe in den Kofferraum wie so Höhlenforscher. Meine Mama hat das alles durch. Die ist mit meiner Tante mindestens einmal früher losgezogen. Tapeziertisch ins Auto und dann wird alles vertickt, was sie in die Hände gekriegt haben. Kleidung, Spielzeug. Und ich bin immer noch der festen Überzeugung, unser zweiter Hund, der ist nicht einfach abgehauen. Vielleicht ist er über die Flohmarkttheke gegangen. Wer weiß. Auf jeden Fall gab es dafür immer so einen Eimer Haargel. Kennt ihr den noch? Hier diese riesigen Pötte grüner Schleim für einen strammen Zehner. Im Angebot gab es sogar 2 für 20. Unschlagbar. Und immer dran denken, auf dem Flohmarkt gilt, wer nicht falscht, der hat's verdient, beschissen zu werden.
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1: Ich bin David Riemer. Die wechselhafte Wetterlage trägt zu einer weiteren Entspannung im Waldbrandgebiet an der belgisch-deutschen Grenze bei. Der Brand in einem belgischen Naturschutzgebiet war gestern bis auf 300 Meter an die deutsche Grenze herangerückt, was zu einer Evakuierung von rund 30 Bewohnern im Dorf Kaltenherberg geführt hatte.
2: Das Feuer aus Belgien ist bisher nicht weiter Richtung Monschau in der Eifel vorgerückt. Regen und ausbleibender Wind wirken sich derzeit positiv aus, wie es von der Monschauer Einsatzleitung hieß. Man habe die Situation etwas entschärfen können. Die Menschen aus dem grenznahen Ortsteil Kaltenherberg, die evakuiert worden waren, können aktuell noch nicht in ihre Häuser zurück. Die Evakuierung wird noch aufrechterhalten.

0: Mit rund 3000 Hektar Fläche handelt es sich um einen der größten Waldbrände in der Geschichte Belgiens. Tine Klimach, Nachrichtenredaktion.
1: Der Oman soll zusammen mit dem Iran an einem Mechanismus für die Straße von Hormuz arbeiten. Bislang gibt es aber keine Einigung. US-Präsident Trump hatte jetzt mit drastischen Worten den Druck erhöht. Er sagte dem Sender Fox News, man werde den Oman in Grund und Boden bombardieren, wenn das Land den USA in die Quere komme. Der Oman ist bislang keine aktive Kriegspartei. Die im Boden messbare UV-Strahlung der Sonne nimmt laut einer neuen Untersuchung in ganz Europa zu. Hauptgrund dafür ist, dass es weniger Wolken gibt. Das teilte das Bundesamt für Strahlenschutz in Salzgitter mit.
2: Örtliche Messungen haben schon darauf hingedeutet. Jetzt bestätigen europaweite Daten einen besorgniserregenden Trend. An 26 von 40 Messstationen nahm die UV-Strahlung jährlich um 10-20% zu. Vor allem in Mittel- und Westeuropa, auch in Deutschland. Damit steigt das Gesundheitsrisiko, denn die ultraviolette Strahlung gilt als Hauptursache für Hautkrebs. Sie kann außerdem die Augen schädigen. Unter anderem wegen des Klimawandels gibt es weniger schützende Wolken. Die Experten vom Strahlenschutzamt fordern mehr Schattenplätze. Das helfe außerdem auch gegen Hitze, hieß es. Ursula Winkler, Nachrichtenredaktion.
1: Die Thüringer Brombeer-Koalition aus CDU, SPD und BSW bröckelt. 2 von 15 BSW-Abgeordneten erklärten, dass sie CDU-Ministerpräsident Vogt nicht mehr mittragen. Dieser stehe somit aktuell nur noch einer Minderheitsregierung vor. 13 BSW-Abgeordnete hatten zuvor dafür gestimmt, in der Regierungskoalition zu bleiben.
3: Das Wetter. Es bleibt insgesamt frisch und nass. In der Nacht gibt es erstmal eine längere Regenpause und es geht runter auf 16 bis 11 Grad. Morgen bleibt es aber eher kühl, maximal 20 bis 23 Grad und es bleibt auch grau. Dichte Wolken halten sich über uns und es gibt morgen auch immer wieder Regenschauer.
4: NRW Verkehr.
3: Wir haben stockenden Verkehr an einigen Stellen. Einmal auf der A33 Bielefeld Richtung Brilon zwischen Etteln und Kreuzwindenberg-Haaren. 1 Minute plus. Ein Stau auf der A44 Kassel-Dortmund zwischen Warburg und Diemelstadt. 3 Kilometer. 4 Minuten plus. Die A52 einmal von Düsseldorf Richtung Essen zwischen Essen-Süd und Dreieck Essen-Ost. Dichter Verkehr 6 Minuten plus. Da ist die Autobahn nach einem Unfall gerade gesperrt. Und die A52 in Gegenrichtung von Essen nach Düsseldorf zwischen Dreieck Essen-Ost und Essen-Bergerhausen, dichter Verkehr 6 Minuten plus. Und A57 Krefeld Richtung Nimwegen zwischen Krefeld-Gartenstadt und Mörskapellen, dichter Verkehr und 2 Minuten extra. Gute Fahrt!
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3: Mit Markus Steinacker. Das ist somit das Erste, was du als Journalistin und Journalist in der Ausbildung lernst, auch hier beim Radio. Frag dich immer, wer sagt mir was und vor allem warum? Was will er oder sie erreichen mit seiner oder ihrer Aussage? Und früher waren wir gefühlt weniger Falschmeldungen ausgesetzt, aber heute gibt es richtige Schmutzkampagnen, Fake News Kampagnen, um Macht auszuüben, eigene Interessen durchzusetzen und Systeme zu destabilisieren. So passiert jetzt einem Lokalpolitiker aus Sachsen-Anhalt. Hört ihr gleich ausführlich hier.

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0: Sober und Homewrecker bei uns im besten Mix. Gleich für euch hier die Pointer Sisters. I'm so excited. Er soll Sexpartys veranstaltet und seine Oma umgebracht haben. Alle diese Vorwürfe kursieren über Erik Stehr auf verschiedenen Social-Media-Plattformen. Aber nichts davon stimmt. Erik Stehr ist Lokalpolitiker der Partei Die Linke und Kandidat bei den Landtagswahlen in Sachsen-Anhalt. Und er ist Opfer einer Fake-News-Kampagne im Netz geworden. Kollege Thorsten Ortmann hat mit ihm gesprochen.
1: Der Clip zeigt Privataufnahmen von Erik Stehr, versehen mit abstrusen Vorwürfen. Er habe Schulden, darum seine Oma vergiftet, um an ihr Erbe zu kommen. Er sei ein Psychopath und pornoabhängig. Erik Stehr ist schockiert, als er das Video zum ersten Mal sieht.
2: Am Anfang bin ich natürlich ein bisschen irritiert gewesen und geschockt, weil die Vorwürfe natürlich sehr, sehr krass sind und man dann auch nicht weiß, wie beeinflusst das diesen Wahlkampf.
1: Doch es tauchen immer mehr solcher Videos über Erik Stehr auf, verbreitet, um ihm persönlich zu schaden.
2: Einerseits, weil ich als queerer oder schwuler Politiker schon Werte vertrete, die vermeintlich Russland nicht ins Bild passen. Gleichzeitig habe ich einen aussichtsreichen Listenplatz.
1: Der Student und Nachwuchspolitiker ist nicht das einzige Opfer. Auch in Berlin, Mecklenburg-Vorpommern und Niedersachsen sind Lokalpolitiker betroffen. Rund 150 Videos kursieren im Netz. Mit der Desinformationskampagne namens Mitroschka will Russland Einfluss auf die bevorstehenden Landtagswahlen nehmen, sagt Caroline Schwarz, Expertin für Desinformation.
3: Man erhofft sich, Politiker zu schwächen, die sich solidarisch für die Ukraine einsetzen. Das sind aber eben auch Landespolitiker, die gerade betroffen sind, weil wir eben diese drei bevorstehenden Landtagswahlen haben.
1: Und durch KI werden solche Fake-Kampagnen immer erfolgreicher.
3: KI ermöglicht eben das Erzeugen von Inhalten, die es vorher gar nicht gab. Man kann viel mehr Inhalte verbreiten, man kann viel mehr Fake-Accounts ansetzen darauf und die das weiterverbreiten lassen.
1: Erik Stehr sieht die Kampagne gegen ihn mittlerweile gelassen. Negative Reaktionen habe es bislang nicht gegeben. Aber das Ausmaß der Fake News in sozialen Netzwerken findet er inzwischen sehr gefährlich.
2: Man sieht schon immer wieder, wie Algorithmen gerade auf TikTok oder Facebook sehr viele rechte Narrative und Beiträge in den eigenen Feed spülen. Das halte ich schon für gefährlich. Ja, es geht um eine aktive Wahlbeeinflussung.

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0: Das Wetter.
1: Am Abend und in der Nacht gibt's mal Regenpausen. Es bleibt aber oft grau und es kühlt richtig runter. Die Tiefstwerte liegen diese Nacht nur zwischen 16 und 11 Grad. Morgen ist es meistens dicht bewölkt. Immer wieder ziehen Regenschauer durch. Und 23 Grad sind das höchste der Gefühle.
0: NRW Verkehr.
1: Und wir haben noch ein bisschen stockenden Verkehr auf der A44. Kassel Richtung Dortmund. Zwischen Marsberg und Lichtenau 1 Kilometer. Seid ihr in 2 Minuten durch. Gute Fahrt.
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1: Ich frag mich, wer aufgeregter war. Kollegin Katrin Teske, weil sie bei Bebe Rexha auf der Bühne stand, oder Bebe Rexha selbst, weil sie vor tausenden jubelnden Fans auf der Bühne stand beim San Remo Festival in Weeze. Ich sag mal so, gleich wissen wir mehr. Markus Steinacker hier, schöne Nacht euch.

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0: Love Sober von Kamrad, auch auf jeden Fall cool. Und diesen Song feiern gerade eigentlich alle. Natürlich, New Religion von Bebe Rexha. Mit dem Song geht sie gerade überall steil. Und das, obwohl sie schon seit Ewigkeiten im Musikbusiness ist. Erst als Songwriterin für andere, dann als Feature für David Guetta und Co. Und jetzt etabliert sie sich endlich als der Star, der sie auch ist. Am Wochenende stand sie beim Sanremo Festival in Weeze vor einem riesigen Publikum. Kollegin Katrin Teske aus der Musikredaktion hat sie vorm Auftritt getroffen.
1: Das war mit Abstand das verrückteste Interview, das ich je geführt habe. Am Anfang hieß es Interview um 19 Uhr. Dann, Bibi, geht's nicht gut, vielleicht könnt ihr doch nicht mit ihr sprechen. Bis hin zu, okay, es klappt, aber nur wenige Augenblicke vor ihrem Auftritt. Also ging's ab ins Backstage und das Interview sollte dann im Laufen auf dem Weg von Umkleide zum Shuttlebus, der sie dann zur Bühne fährt, laufen. Und Bibi,
2: you can just jump in the car with us if you want.
1: Die meinte, du kannst einfach mit uns ins Auto springen, wenn du willst. Gesagt, getan, wir haben uns dann mit samt Crew so schnell es geht reingequetscht.
2: Come on guys, get in, come sit here, we gotta fit all of us. Come on, come on, come on.
1: Und dann haben wir das Interview einfach im Auto gemacht und Bibi war richtig geflasht, wie gut ihre Single New Religion gerade hier in Deutschland ankommt.
2: You know, I had gotten the tweet saying, oh my gosh, Bibi, you just broke into the top 10. And I was like, yes, Germany has taste.
1: Deutschland hat Geschmack, sagt sie. Und was sie immer noch total bewegt, wie sehr ihre Version von Faithless 90s Mega-Hit Insomnia andere prägt.
2: I was talking to somebody recently, I think she was 21. And she was like, yeah, my friend told me, this song was a very big song in the 90s. Can you tell me about it?
1: Eine 21-Jährige hatte Bibi drauf angesprochen, ob sie ihr mehr über Insomnia erzählen könnte, weil er ja voll der Hit in den 90ern gewesen sei. Und genau solche Momente bedeuten Bibi eine Menge.
2: I'm excited that I get to play them this song, but then they are also, I'm telling them to go back to the original.
1: Sie freut sich, dass sie ihre Version spielen kann, aber auch zeigen kann, wie genial eigentlich das Original ist. Ja, und dann sind wir auch schon an der Bühne angekommen und dann hieß es, ach, weißt du was, du kommst auch einfach jetzt mit. Also durfte ich mit Bibi auf die Bühne und mir ihren Auftritt vom Bühnenrand ansehen. Ein unvergesslicher Moment. Kam also alles anders als geplant an diesem Tag. Und Bibi hat nicht nur gezeigt, was für eine Maschine sie auf der Bühne ist, sondern wie cool sie auch als Person im Backstage ist.
0: Dann hören wir sie doch jetzt, würde ich sagen, oder? Bibi Rexha, New Religion bei uns.
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1: Ich bin David Riemer. Die Bundeswehr hat im Juli so viele Soldatinnen und Soldaten gezählt wie seit 13 Jahren nicht mehr. Zum Stichtag am 31. Juli habe es rund 187.000 Männer und Frauen in der Truppe gegeben. Das teilte das Verteidigungsministerium in Berlin mit. Im Vergleich zum letzten Juli gäbe es 2% mehr Soldaten.
2: Mehr Bewerbungen, mehr Einstellungen. Die Zahl der Männer und Frauen in der Bundeswehr wächst schnell genug, um die politisch vereinbarten Ziele zu erreichen. Es sollen in diesem Jahr bis zu 190.000 Soldaten werden. Derzeit dienen über 12.000 freiwillig Wehrdienstleistende und kurzdienende Zeitsoldaten als Teil des neuen Wehrdienstes. Das sind rund 6% mehr als im Vergleich zum Vorjahr. Und das Anschreiben zum Wehrdienst haben die allermeisten jungen Männer schon beantwortet, aber nur sehr wenige Frauen.

0: Da sind es nur 4%. Aus Berlin, Tine Klimach.
1: Das Bangen und die kräftezehrende Brandbekämpfung seit Tagen und Nächten gehen weiter. Das Feuer im Naturschutzgebiet Hohes Venn in Belgien ist nicht weiter auf die deutsche Grenze vorgerückt, sagte ein Feuerwehrsprecher. Die Lage ist also statisch, hat sich zumindest nicht verschlechtert. Auch die Monschauer Bürgermeisterin Carmen Krämer sprach von einer unveränderten Lage. Außerdem sagte sie:
2: Ich wünsche denjenigen, die jetzt ihre Häuser verlassen mussten, viel Kraft an der Stelle. Wir haben natürlich weiterhin die Lage im Blick und sobald sich dahingehend etwas ändern sollte und die Menschen zurückkehren können, werden sie auch informiert werden.
1: Im belgischen Naturschutzgebiet Hohes Venn brennt es seit Tagen auf einer Fläche von rund 3000 Hektar. Es ist einer der größten Waldbrände in der Geschichte Belgiens. Auf Teile der Berliner Senatsverwaltung ist ein Hackerangriff erfolgt. Betroffen sind die Senatsverwaltungen für Stadtentwicklung sowie für Mobilität, Verkehr, Umwelt und Klimaschutz. Beide wurden aus Sicherheitsgründen vom Landesnetz abgetrennt. Das Landeskriminalamt, die Staatsanwaltschaft Berlin und das BSI sind eingeschaltet. Ob Daten abgeflossen sind, ist noch unklar. Die forensischen Untersuchungen dauern an. Zum Fußball. Stürmer Niklas Füllkrug steht einem Medienbericht zufolge vor einer Rückkehr zu Werder Bremen. Der 33-Jährige soll vom Premier League-Absteiger West Ham United ausgeliehen werden. Der Medizincheck steht am Dienstag an. Füllkrug spielte bereits in der Jugend für Werder und kehrte 2019 noch einmal zurück. Zuletzt war die Karriere des Ex-Nationalspielers in England ins Stocken geraten.
3: Das Wetter.
4: Bewölkt und verregnet geht's weiter. Diese Nacht bleibt's auch mal länger trocken. Dazu sinken die Werte auf 16 bis 11 Grad. Schon am frühen Morgen ziehen dann wieder erste Schauer durch und den Tag über gibt's auch immer wieder Regen. Es bleibt entsprechend sehr grau und auch die Temperaturen halten sich bedeckt. Maximal 20 bis 23 Grad morgen.
3: NRW Verkehr.
4: Und wir haben Warnmeldungen drin. Fahrt bitte einmal vorsichtig auf der A4 Aachen in Richtung Köln. Im Kreuz Köln-West in der Überleitung auf die A1. Gefahr durch ein kaputtes Auto. Und die A33 Bielefeld Richtung Osnabrück. Da Vorsicht bitte in Höhe Steinhagen. Gefahr durch ein totes Tier auf der Fahrbahn. Fahrt vorsichtig, kommt gut durch.
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4: Mit Markus Steinacker und wir segeln weiter in die Nacht, natürlich mit dem besten Musikmix und hier einem wunderbaren 80er-Klassiker für euch. Aha, Take on Me. Macht's euch schön!

Wir stecken mitten in 2026. Und wisst ihr, was wir viel zu wenig gefeiert haben bis jetzt? Das Instrument des Jahres. Das ist nämlich das... Also nicht Schlagzeug, das war nur für die Spannung hier. Das Instrument 2026 ist das Akkordeon. Und das ist super vielseitig. Ich meine, im ersten Moment denkst du vielleicht so an Volksmusik. Ja, aber das Akkordeon kann auch total leidenschaftlich. Tango zum Beispiel. Ja. Oder sogar auch modern. Hier für euch Madcon mit Baggin jetzt in der 3 Minuten Akkordeon-Version. Spaß, hier kommt das Original. Aber Akkordeon. Tolles Instrument.

0: Das Wetter.
1: Das gibt jetzt eine längere grau-nasse Pause. Auch morgen gibt es viele Wolken. Auflockerungen sind kaum noch dabei. Im Gegenteil, es gibt immer wieder Regenschauer. Dazu steigen die Werte noch auf maximal 20 bis 23 Grad. Diese Nacht wird es schon frisch mit Tiefstwerten zwischen 16 und 11 Grad. Aber es gibt jetzt auch mal längere Regenpausen.
0: NRW Verkehr.
1: Noch zwei Meldungen. Einmal die A4 Aachen Richtung Köln. Vorsicht bitte in der Überleitung auf die A1 nach Köln. Gefahr durch ein kaputtes Auto. Und die A33 Bielefeld Richtung Brilon ist in Höhe Etteln aktuell gesperrt. Kommt gut durch. Gute Fahrt.
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1: Und das mit Markus Steinacker. Schöne Nacht euch. Hier kommt Leonie. Don't worry.

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1: Ich bin David Riemer. Die wechselhafte Wetterlage trägt zu einer weiteren Entspannung im Waldbrandgebiet an der belgisch-deutschen Grenze bei. Der Brand in einem belgischen Naturschutzgebiet war gestern bis auf 300 Meter an die deutsche Grenze herangerückt, was zu einer Evakuierung von rund 30 Bewohnern im Dorf Kaltenherberg geführt hatte.
2: Das Feuer aus Belgien ist bisher nicht weiter Richtung Monschau in der Eifel vorgerückt. Regen und ausbleibender Wind wirken sich derzeit positiv aus, wie es von der Monschauer Einsatzleitung hieß. Man habe die Situation etwas entschärfen können. Die Menschen aus dem grenznahen Ortsteil Kaltenherberg, die evakuiert worden waren, können aktuell noch nicht in ihre Häuser zurück. Die Evakuierung wird noch aufrechterhalten. Mit rund 3000 Hektar Fläche handelt es sich um einen der größten Waldbrände in der Geschichte Belgiens. Tine Klimach, Nachrichtenredaktion.
1: Der Oman soll zusammen mit dem Iran an einem Mechanismus für die Straße von Hormuz arbeiten. Bislang gibt es aber keine Einigung. US-Präsident Trump hatte jetzt mit drastischen Worten den Druck erhöht. Er sagte dem Sender Fox News, man werde den Oman in Grund und Boden bombardieren, wenn das Land den USA in die Quere komme. Der Oman ist bislang keine aktive Kriegspartei. Die im Boden messbare UV-Strahlung der Sonne nimmt laut einer neuen Untersuchung in ganz Europa zu.

0: Hauptgrund dafür ist, dass es weniger Wolken gibt. Das teilte das Bundesamt für Strahlenschutz in Salzgitter mit.
1: Örtliche Messungen haben schon darauf hingedeutet. Jetzt bestätigen europaweite Daten einen besorgniserregenden Trend. An 26 von 40 Messstationen nahm die UV-Strahlung jährlich um 10-20% zu. Vor allem in Mittel- und Westeuropa, auch in Deutschland. Damit steigt das Gesundheitsrisiko, denn die ultraviolette Strahlung gilt als Hauptursache für Hautkrebs. Sie kann außerdem die Augen schädigen. Unter anderem wegen des Klimawandels gibt es weniger schützende Wolken. Die Experten vom Strahlenschutzamt fordern mehr Schattenplätze. Das helfe außerdem auch gegen Hitze, hieß es. Ursula Winkler, Nachrichtenredaktion.
0: Die Thüringer Brombeer-Koalition aus CDU, SPD und BSW bröckelt. 2 von 15 BSW-Abgeordneten erklärten, dass sie CDU-Ministerpräsident Vogt nicht mehr mittragen. Dieser stehe somit aktuell nur noch einer Minderheitsregierung vor. 13 BSW-Abgeordnete hatten zuvor dafür gestimmt, in der Regierungskoalition zu bleiben.
2: Das Wetter.
3: Einige Wolken, zeitweise Regen, so sieht das jetzt in der Nacht aus. 16 bis 12 Grad nur noch. Tagsüber bis 23 Grad, dazu weiter einiges an Regen dabei. Ja, und am Mittwoch auch viele Wolken, teils Regen bis 23 Grad.
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5: A43 Recklinghausen-Wuppertal zwischen Kreuz Recklinghausen und Recklinghausen-Hochlamark. 1 Kilometer Stau. Wir wünschen allen unterwegs gute Fahrt.
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3: Hätte ich auch nicht gedacht, dass ich mich mal über viele Wolken und Regen im Sommer freue, aber ich tue es. Ihr habt es gerade im Wetter gehört, es regnet jetzt in der Nacht immer mal wieder und tagsüber kommt auch einiges an Regen runter. Das haben wir auch dringend gebraucht. Hallo zusammen, das hier ist Musik von Beyoncé, Texas Hold'em. Kommt gut durch die Nacht mit uns.

0: so schön. Das ist Joshua Caddison mit Jesse. Hallo zusammen an diesem sehr, sehr frühen Dienstag. Mops-Hündin Ginny Lou ist der hässlichste Hund der Welt geworden. Ja, auch dafür kann man einen Preis bekommen. Die Hundebesitzerin bekommt ein Preisgeld von $5,000. Online gibt es Fotos von dem Hund, also der Hündin. Sie hat eine schief heraushängende Zunge, Glubschaugen und Falten im Gesicht. Ganz ehrlich, so sehe ich um diese Uhrzeit jetzt immer aus. Wo ist denn mein Preis? Hallo?
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0: Das Wetter.
1: In der Nacht und in den frühen Morgenstunden gibt es viele Wolken und stellenweise Regen. 16 bis 11 Grad sind es. Tagsüber heute bleibt die dicke Wolkendecke. Da kann es auch immer mal wieder regnen, bis 23 Grad. Am Mittwoch ähnlich, auch hier bis 23 Grad.
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2: Zurzeit liegen uns keine Meldungen vor. Wir wünschen allen unterwegs gute Fahrt.
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1: Und wir starten jetzt ganz, ganz, ganz entspannt in diesen Dienstag. Jetzt mit einem sehr, sehr traurigen Lied und zwar von Herbert Grönemeyer. Das ist Der Weg. Komm gut durch die Nacht mit uns.
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0: So, falls ihr euch schon immer mal gefragt habt, warum Atze Schröder eigentlich kein Malle-Star geworden ist, das kann ich euch beantworten. 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Dann könnte er keine Witze über die ganzen Schreckenvögel machen. Allerdings muss man sagen, momentan macht sich Atze ernsthaft Sorgen. Und zwar um unsere Lieblingsinsel.
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3: Ja, nee, ist klar.
4: Ihr habt es vielleicht mitgekriegt, das Wasser auf Mallorca ist so warm wie noch nie. 33 Grad, höchste gemessene Temperatur vor Mallorca. Ja, Klimawandel. Ja, richtig ist das alles nicht, dass du nicht mehr zum Abkühlen ins Meer gehst, sondern zum Aufwärmen. Und für die Fische ist das auch ganz schlecht. Wenn die Dorade schon gegrillt aus dem Wasser kommt, dann ist doch das ganze Ökosystem im Wanken. Überhaupt, Dorade ist bald runter von der Karte, die gibt's bald gar nicht mehr. Wenn das so weitergeht, dann gibt's auf Mallorca nur noch Quallen und Algen. Ja, und Icke Hüftgold. Das hat Jürgen Drews alles nie gewollt. Ja, deshalb ist für nächstes Jahr Coolcation angesagt. Coolcation, also Urlaub im kühlen Norden. Ja, sicher! Mickey Krause, der ist clever, der wohnt schon seit Jahren auf Norderney. Und wenn die vom Bierkönig schlau sind, dann kaufen die jetzt schon mal ein Grundstück auf Helgoland. Ja, so im Wattenmeer kriegt auch das Eimersaufen neues Level. Ja, von wegen Sangria. Schön mit Helgoländer Eiergrog, mit dem guten Hansenrum und Sahnehäubchen. Oh, da zeigt sich, was deine Leber wirklich noch so drauf hat. Und deine Magenwand. Ich sag nur, Sodbrennen ist auch ein Gefühl.
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1: Ich bin David Riemer. Heute soll das Urteil gegen drei mutmaßliche Agenten fallen. Die Angeklagten stammen aus der Ukraine und sollen in russischem Auftrag Anschläge vorbereitet haben.
2: Laut Anklage bekamen die drei den Auftrag von einem russischen Geheimdienst. Sie sollten Pakete in die Ukraine schicken, Brandsätze, die in Lastern oder Lagerhallen explodieren, einen großen Schaden anrichten und eine noch größere Verunsicherung in der Ukraine auslösen sollten. Zur Vorbereitung sollen die Angeklagten harmlose Pakete mit einem GPS-Tracker in die Ukraine verschickt haben. So wollten sie die Wege der Pakete nachvollziehen. Bevor sie Schaden anrichten konnten, wurden die drei im Mai 2025 in Köln, Konstanz und in der Schweiz festgenommen. Uli Reitinger, Nachrichtenredaktion.
1: Am Kampf gegen die verheerenden Brände im belgischen Naturschutzgebiet Hohes Venn beteiligen sich auch in dieser Nacht zahlreiche Einsatzkräfte aus Deutschland. Insgesamt sind 240 Einsatzkräfte von Feuerwehren, Technischem Hilfswerk, Rettungsdiensten und Polizei im Einsatz. Die Brandlinie ist derzeit rund 2,3 Kilometer von der deutschen Grenze entfernt. Für die Nacht wird eine Windrichtungsänderung erwartet. Die evakuierten Bewohner von Monschau-Kaltherberg können weiterhin nicht in ihre Häuser zurück. In Deutschland steigt der Anteil junger Menschen, die ohne Job, Bildungs- oder Ausbildungsplatz dastehen. Im vergangenen Jahr traf das auf 10% der Menschen im Alter zwischen 20 und 24 Jahren zu. Das teilte das Statistische Bundesamt mit. Im Jahr davor waren es noch 9,5%.
3: Viele der jungen Menschen sind arbeitssuchend oder stehen kurz vor Studium oder Ausbildung, laut Bildungsbericht. Aber fast 2/3 stehen dem Arbeitsmarkt nicht zur Verfügung, wegen Betreuungspflichten und gesundheitlicher Probleme. Dadurch gingen wichtige Fachkräfte verloren, so die gewerkschaftliche Hans-Böckler-Stiftung. Abhilfe könne eine echte Ausbildungsgarantie bringen. Bei den Arbeitsagenturen müsste die Förderung im Mittelpunkt stehen, statt Sanktionen und Druck, sagt der Sozialverband.

0: Deutschland, um beim Einstieg in die Arbeit zu unterstützen. Tine Klimach, Nachrichtenredaktion.
1: Zum Fußball. Stürmer Niklas Füllkrug steht laut Medienbericht vor einer Rückkehr zum Bundesligisten Werder Bremen. Der Medizincheck steht heute an, berichtet Sky. Demnach soll der 33-Jährige vom Premier League-Absteiger West Ham United ausgeliehen werden. Dort lief es für den Ex-Nationalspieler zuletzt nicht mehr so, wie erhofft.
2: Das Wetter.
3: Ihr müsst euch jetzt in der Nacht und in den frühen Morgenstunden auf Regen einstellen. Trockene Abschnitte gibt's aber auch. 16 bis 11 Grad sind drin. Tagsüber heute weiter viele Wolken, die bringen im Tagesverlauf auch immer mal wieder Regen bis 23 Grad. Und am Mittwoch bleibt das Wetter wie heute.
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5: A43 Recklinghausen-Wuppertal zwischen Kreuz Recklinghausen und Recklinghausen-Hochlammerk. 1 Kilometer Stau. Wir wünschen allen unterwegs gute Fahrt.
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3: Schönen guten Abend oder guten Morgen an diesem noch sehr, sehr frühen Dienstag. Wir begleiten euch durch die Nacht. Ich habe jetzt Musik für euch von, ich guck mal kurz, Michael Patrick Kelly und Rakim. Das ist Wonders. Schöne Nacht mit uns.

0: Hallo zusammen. KI im Netz, Fake-Videos, das alles kennen wir ja schon, aber es nimmt immer krassere Dimensionen an und betrifft jetzt auch viele Lokalpolitiker. Er soll zum Beispiel Sexpartys veranstaltet und seine Oma umgebracht haben. All diese Vorwürfe kursieren zum Beispiel über Erik Stehr auf verschiedenen Social-Media-Webseiten. Das Problem? Nichts davon stimmt. Erik Stehr ist Lokalpolitiker der Partei Die Linke und Kandidat bei den Landtagswahlen in Sachsen-Anhalt und er ist Opfer einer Fake-News-Kampagne im Netz geworden. Thorsten Ortmann hat mit ihm gesprochen.
1: Der Clip zeigt Privataufnahmen von Erik Stehr, versehen mit abstrusen Vorwürfen. Er habe Schulden, darum seine Oma vergiftet, um an ihr Erbe zu kommen. Er sei ein Psychopath und pornoabhängig. Erik Stehr ist schockiert, als er das Video zum ersten Mal sieht.
2: Am Anfang bin ich natürlich ein bisschen irritiert gewesen und geschockt, weil die Vorwürfe natürlich sehr, sehr krass sind und man dann auch nicht weiß, wie beeinflusst es diesen Wahlkampf.
1: Doch es tauchen immer mehr solcher Videos über Erik Stehr auf, verbreitet, um ihm persönlich zu schaden.
2: Einerseits, weil ich als queerer oder schwuler Politiker schon Werte vertrete, die vermeintlich Russland nicht ins Bild passen. Gleichzeitig habe ich einen aussichtsreichen Listenplatz.
1: Der Student und Nachwuchspolitiker ist nicht das einzige Opfer. Auch in Berlin, Mecklenburg-Vorpommern und Niedersachsen sind Lokalpolitiker betroffen. Rund 150 Videos kursieren im Netz. Mit der Desinformationskampagne namens Mitroschka will Russland Einfluss auf die bevorstehenden Landtagswahlen nehmen, sagt Caroline Schwarz, Expertin für Desinformation.
3: Man erhofft sich, Politiker zu schwächen, die sich solidarisch für die Ukraine einsetzen. Das sind aber eben auch Landespolitiker, die gerade betroffen sind, weil wir eben diese drei bevorstehenden Landtagswahlen haben.
1: Und durch KI werden solche Fake-Kampagnen immer erfolgreicher.
3: KI ermöglicht eben das Erzeugen von Inhalten, die es vorher gar nicht gab. Man kann viel mehr Inhalte verbreiten, man kann viel mehr Fake-Accounts ansetzen darauf und die das weiterverbreiten lassen.
1: Erik Stehr sieht die Kampagne gegen ihn mittlerweile gelassen. Negative Reaktionen habe es bislang nicht gegeben. Aber das Ausmaß der Fake News in sozialen Netzwerken findet er inzwischen sehr gefährlich.
2: Man sieht schon immer wieder, wie Algorithmen gerade auf TikTok oder Facebook sehr viele rechte Narrative und Beiträge in den eigenen Feed spülen. Das halte ich schon für gefährlich. Ja, es geht um eine aktive Wahlbeeinflussung.
0: Ja, immer mehr Lokalpolitiker werden Opfer von Fake-News-Kampagnen im Netz. Thorsten Ortmann war das mit den Infos. Danke dir.

0: Das Wetter.
1: Einige Wolken, zeitweise Regen, so sieht das jetzt in der Nacht aus. 16 bis 12 Grad nur noch. Tagsüber bis 23 Grad, dazu weiter einiges an Regen dabei. Ja, und am Mittwoch auch viele Wolken, teils Regen bis 23 Grad.
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2: Hier die aktuelle Verkehrslage. A2 Dortmund-Hannover zwischen Dortmund-Nordost und Kamen-Bergkamen. 2 Kilometer Stau, 39 Minuten Zeitverlust. Im weiteren Verlauf zwischen Kamener Kreuz und Lünen-Süd. 1 Kilometer stockender Verkehr, 8 Minuten Verzögerung. Zusätzlich auf der A30 Bad Oeynhausen-Osnabrück zwischen Bad Oeynhausen-Nord und Gohfeld. Dichter Verkehr, 6 Minuten längere Fahrzeit. Und darüber hinaus auf der A43 Recklinghausen-Wuppertal zwischen Kreuz Recklinghausen und Recklinghausen-Hochlahmark. 1 Kilometer Stau. Wir wünschen allen unterwegs gute Fahrt.
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1: Guck dir den Dieter an. Der hat sogar ein Auto. Legendärer Satz. Wir kennen ihn alle. Stammt aus diesem Song hier. Das sind die Ärzte mit Junge. Großartige Nummer. Ich wünsche euch eine schöne Nacht mit uns.

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0: Moin zusammen. Wann wart ihr denn eigentlich so das letzte Mal auf dem Flohmarkt? Das ist ja schon was ganz Besonderes, ne? Comedian Hannes Höfer jedenfalls, der liebt es dort, hat da zumindest einen Großteil seiner Kindheit verbracht.
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2: Wer geht heute bitte noch auf den Flohmarkt? Ne? Du kannst doch mittlerweile überall deine gebrauchten und getragenen Klamotten loswerden. Kleinanzeigen, Vinted, Onlyfans. Ja. Wieso also auf den Sonntag warten, um da auf irgendeinem Parkplatz um 5 Uhr morgens deine Brocken aufzubauen? Während du auspackst, kommt dann schon der Trödeltrupp für Arme und leuchtet dir mit der Taschenlampe in den Kofferraum wie so Höhlenforscher. Meine Mama hat das alles durch. Die ist mit meiner Tante mindestens einmal früher losgezogen. Tapeziertisch ins Auto und dann wird alles vertickt, was sie in die Hände gekriegt haben. Kleidung, Spielzeug. Und ich bin immer noch der festen Überzeugung, unser zweiter Hund, der ist nicht einfach abgehauen. Vielleicht ist er über die Flohmarkttheke gegangen. Wer weiß. Auf jeden Fall gab es dafür immer so einen Eimer Haargel. Kennt ihr den noch? Diese riesigen Pötte grüner Schleim für einen strammen Zehner. Im Angebot gab es sogar 2 für 20. Unschlagbar. Und immer dran denken, auf dem Flohmarkt gilt, wer nicht falscht, der hat's verdient, beschissen zu werden.
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1: Ich bin David Riemer. Die Bundeswehr hat im Juli so viele Soldatinnen und Soldaten gezählt wie seit 13 Jahren nicht mehr. Zum Stichtag am 31. Juli habe es rund 187.000 Männer und Frauen in der Truppe gegeben. Das teilte das Verteidigungsministerium in Berlin mit. Im Vergleich zum letzten Juli gäbe es 2% mehr Soldaten.
2: Mehr Bewerbungen, mehr Einstellungen. Die Zahl der Männer und Frauen in der Bundeswehr wächst schnell genug, um die politisch vereinbarten Ziele zu erreichen. Es sollen in diesem Jahr bis zu 190.000 Soldaten werden. Derzeit dienen über 12.000 freiwillig Wehrdienstleistende und kurzdienende Zeitsoldaten als Teil des neuen Wehrdienstes. Das sind rund 6% mehr als im Vergleich zum Vorjahr. Und das Anschreiben zum Wehrdienst haben die allermeisten jungen Männer schon beantwortet, aber nur sehr wenige Frauen. Da sind es nur 4%. Aus Berlin, Tine Klimach.
1: Das Bangen und die kräftezehrende Brandbekämpfung seit Tagen und Nächten gehen weiter. Das Feuer im Naturschutzgebiet Hohes Venn in Belgien ist nicht weiter auf die deutsche Grenze vorgerückt, sagte ein Feuerwehrsprecher. Die Lage ist also statisch, hat sich zumindest nicht verschlechtert. Auch die Monschauer Bürgermeisterin Carmen Krämer sprach von einer unveränderten Lage. Außerdem sagte sie:
3: Ich wünsche denjenigen, die jetzt ihre Häuser verlassen mussten, viel Kraft an der Stelle. Wir haben natürlich weiterhin die Lage im Blick und sobald sich dahingehend etwas ändern sollte und die Menschen zurückkehren können, werden sie auch informiert werden.
1: Im belgischen Naturschutzgebiet Hohes Venn brennt es seit Tagen auf einer Fläche von rund 3000 Hektar. Es ist einer der größten Waldbrände in der Geschichte Belgiens. Auf Teile der Berliner Senatsverwaltung ist ein Hackerangriff erfolgt. Betroffen sind die Senatsverwaltungen für Stadtentwicklung sowie für Mobilität, Verkehr, Umwelt und Klimaschutz. Beide wurden aus Sicherheitsgründen vom Landesnetz abgetrennt. Das Landeskriminalamt, die Staatsanwaltschaft Berlin und das BSI sind eingeschaltet. Ob Daten abgeflossen sind, ist noch unklar. Die forensischen Untersuchungen dauern an. Zum Fußball. Stürmer Niklas Füllkrug steht einem Medienbericht zufolge vor einer Rückkehr zu Werder Bremen. Der 33-Jährige soll vom Premier League-Absteiger West Ham United ausgeliehen werden. Der Medizincheck steht am Dienstag an. Füllkrug spielte bereits in der Jugend für Werder und kehrte 2019 noch einmal zurück. Zuletzt war die Karriere des Ex-Nationalspielers in England ins Stocken geraten.
4: Das Wetter.
5: In der Nacht und in den frühen Morgenstunden gibt es viele Wolken und stellenweise Regen. 16 bis 11 Grad sind's. Tagsüber heute bleibt die dicke Wolkendecke. Da kann es auch immer mal wieder regnen, bis 23 Grad. Am Mittwoch ähnlich, auch hier bis 23 Grad.
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6: Hier die aktuelle Verkehrslage. A1